So, das geht jetzt an alle, die das Deutschland-Match heute gesehen haben. Aber ich, seitdem das Match aus ist, ich habe so einen Ohrwurm von der Torhymne. Ja, 7-1 haben sie einfach gewonnen. Dementsprechend gab es auch 7-mal Major Tom. Na, nicht schlecht. Ja, und okay, das Match war gegen Curaçao, aber als sie zum letzten Mal 7-1 bei einer WM gewonnen haben, naja, wer erinnert sich 2014? Da war es dann halt für den Titel gereicht, gell? Vielleicht ja ein gutes Omen für die Nachbarn.

Reality. Irgendwas hat diese Melodie, aber sie macht einfach glücklich, oder? Sogar jetzt an einem Montag. Ja, es ist schon wieder soweit, Montag ist, aber naja, was soll man machen? Musik hilft da auf jeden Fall zumindest ein bisschen, gell? Und der besonders viel. Gleich gibt's Out of Order und das ist einer der legendärsten Songs aller Zeiten. Toto mit Africa. Kann man schon mal machen um 2:50. Haut hin!

0: auch schon ewig nicht mehr gehört. Von Olli Mörs geht's ab auf die Straßen. Hier ist Ö3 mit dem schnellsten Verkehrsservice Österreichs. Es ist ganz genau 2:30 und falls ihr gerade im Auto unterwegs seid, habe ich ausgezeichnete Nachrichten für euch. Es läuft, also ab zum schönsten Sport der Welt.
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0: Ja, und da steht's zwar noch 0:0, aber das Spiel, das hat mittlerweile ein bisschen an Fahrt aufgenommen, Ö3-Reporter Daniel Theissl.
2: Ja, so nach den ersten 25 Minuten ist jetzt richtig Pfeffer drin zwischen Ecuador und der Elfenbeinküste. 4 Stangenschüsse insgesamt erlebt man auch nicht in jedem Spiel. 3-mal hat Ecuador die Latte oder den Pfosten getroffen, 1-mal die Elfenbeinküste. 25 Minuten geht's noch. Wenn es so flott weitergeht, werden wir vielleicht sicher noch ein Tor sehen.
0: Na, das hoffen wir doch.
1: Und weiter geht's.
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0: Also, was da am Samstag bei der Pride in Wien los war, unglaublich. Einfach mehr als 300.000 Menschen waren am Ring in Wien unterwegs und die Message, die ist klar, warum die Menschen dort sind.
1: Um ein Zeichen zu setzen, dass Liebe jedem gehört.
2: Eine Mischung aus Support für die Message, ein bisschen Party ist auch dabei. Ich meine, bei so einem guten Wetter am Samstag, mit guter Partie, guten Leuten, hilft nichts. Ich bin heute hier, weil ich die Liebe feiere. Und wenn ich jetzt feiere, dass hier ist die größte Ansammlung an Menschen, die sich selbst sind und sich nicht verstellen. Was ein schöner Vibe, gefällt mir wirklich.
0: Ja, genau so soll es sein. Ein großes, buntes, vielfältiges Miteinander. Und eine Frau, die das schon ihr ganzes Leben lang vorlebt und so viele Menschen geprägt hat, das ist sie, Cher, jetzt auf Ö3.

Mit Leonie und Don't Worry geht's ab durch die Nachtschicht. Und damit wir jetzt um kurz vor drei nicht einschlafen, drücken wir aufs Gas. Mr. Worldwide, Pitbull mit Usher, DJ Got Us Falling in Love.

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1: Im Studio Daniel Theissl. Es ist 3 Uhr. Die USA und der Iran haben laut Pakistan ein Abkommen zur Beendigung des Kriegs erzielt. US-Präsident Donald Trump hat dies bereits bestätigt. Aus Washington berichtet Markus Müller.
2: Gratulation an alle. Schiffe dieser Welt, werft eure Motoren an. Lasst das Öl fließen. Mit diesen Worten verkündet Donald Trump auf seinem Portal Truth Social, dass es eine Einigung mit dem Iran gebe. Er habe angeordnet, die Blockade iranischer Häfen sofort zu beenden. Unterschrieben werden soll das Abkommen demnach am Freitag in der Schweiz. Informationen zum Inhalt des Abkommens gibt es aber keine. Vergangene Woche hat es geheißen, dass ein Abkommen bis Sonntag unterschrieben werden sollte. Passiert ist das allerdings nicht, unter anderem wegen der anhaltenden Kämpfe im Libanon. Von der iranischen Regierung gibt es noch keine Stellungnahme. Im iranischen Fernsehen heißt es dazu nur, die USA seien schlussendlich gezwungen gewesen, ein Abkommen zu unterzeichnen.
1: Ab sofort können wieder Volksbegehren unterschrieben werden. Insgesamt sind es 5, die heute starten. Eines zum Beispiel mit der Forderung für gratis Verhütungsmittel oder den Karfreitag als Feiertag für alle. Peter Daser berichtet.
3: Eines der Volksbegehren wünscht elektronische Abstimmungen im Parlament. Das Stimmverhalten der Abgeordneten soll damit besser dokumentiert werden. Ein anderes Volksbegehren fordert eine Wahlpflicht für Nationalratswahlen und für Wahlen zum Bundespräsidenten. Das solle der Stärkung der Demokratie dienen. Ein Volksbegehren mit dem Titel Gratis Verhütung für alle fordert etwa die kostenlose Abgabe zum Beispiel von Kondomen in Drogerien und Apotheken. Ein weiteres Volksbegehren verlangt mehr Polizistinnen und Polizisten, abhängig von der Zahl der Wohnbevölkerung. Und ein Volksbegehren fordert die Festlegung des Karfreitags als Feiertag für alle. Die Frist für Eintragungen zu den Volksbegehren dauert bis 22. Juni.
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1: Es schaut nach einem Last-Minute-Sieg für die Elfenbeinküste aus. Durch ein Tor von Amad Diallo in der 90. Spielminute führt die Elfenbeinküste gegen Ecuador 1:0. Es läuft die Nachspielzeit. Beide Mannschaften sorgen für ein gutes und temporeiches Spiel. Insgesamt 4 Stangenschüsse, 3 davon auf Seiten von Ecuador. In Kürze sollte es den Schlusspfiff geben. In der Gruppe E ist die Elfenbeinküste hinter Deutschland. Wenn sie dieses Spiel gewinnen, auf Platz 2. Die Deutschen gewinnen am frühen Abend gegen Curaçao mit 7:1. Und jetzt zum Wetter und zu Thomas Wostal.
5: Der heutige Montag wird windig und es wechseln Sonne, Wolken und da und dort auch kurze Schauer. Gewitter können besonders in Kärnten und in der südlichen Steiermark entstehen. Größerer Hagel wie gestern sollte aber nicht mehr dabei sein. Die Temperaturen bleiben im sommerlichen Bereich mit Höchstwerten zwischen 18 und 25 Grad. Ein paar Grad wärmer am Dienstag mit Sonne, einigen Wolkenfeldern und vereinzelten Schauern. Und ab Mittwoch beginnt dann allmählich eine Hitzewelle, die gegen Ende der Woche verbreitet über 30 Grad bringt.
6: Hier ist Ö3 mit dem schnellsten Verkehrsservice Österreichs. Und falls ihr gerade schon auf den Straßen unterwegs seid an diesem sehr frühen Montag, es gibt keine Störungen, also ausgezeichnete Nachrichten für euch. Gute Fahrt.
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6: Und die wird gut. Alle üblichen Verdächtigen sind gleich mit dabei. Joe, Milo, Hozier, Louis Capaldi, so spricht man aus. Und Harry Styles ist auch mit dabei. Also ab geht's in eine ganze Stunde Superhits. Jetzt geht's los, aber mit einem Geburtstagskind, weil Hunt Tricks von Golden wird diese Woche genau ein Jahr alt. Hätten wir irgendwie auch nicht gedacht, dass der noch so jung ist.

0: der ist halt einfach gut. Hier ist Ö3 mit dem schnellsten Verkehrsservice Österreichs. Es ist ganz genau 3:30 und es läuft an diesem sehr, sehr frühen Montag. Uns wurden keine Störungen gemeldet, also kommt ihr überall gut voran. Gute Fahrt!
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0: Und die Mischung jetzt gleich in der zweiten Halbzeit, um es in WM-Sprache zu sagen, ist brutal gut. Ed Sheeran, Benson Boone, Ava Max und Olivia Rodrigo sind da gleich mit dabei. Den Start, den macht jetzt aber die one and only Taylor Swift. Und ganz ehrlich, wer auch sonst bei den Superhits, das kann nur sie machen. Na dann, gehen wir's an. Aha.

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1: Im Studio Daniel Theissl. Es ist 4 Uhr. Die USA und der Iran haben sich auf ein Abkommen zum Kriegsende geeinigt. Nach US-Präsident Donald Trump bestätigt nun auch der iranische Sicherheitsrat die Aussagen aus Pakistan. Laut Iran umfasst das Rahmenabkommen ein sofortiges Kriegsende an allen Fronten, ein Ende der Sanktionen und das Ende der US-Blockade iranischer Häfen. Zugeständnisse an die USA sind bisher nicht erwähnt worden. Laut Donald Trump werde die Straße von Hormus wieder für die Schifffahrt geöffnet. Kommenden Freitag soll das Abkommen in der Schweiz offiziell unterzeichnet werden. Immer mehr Schülerinnen und Schüler werden vom Schulunterricht suspendiert. Im vergangenen Schuljahr sind es mehr als 2000 gewesen. Tendenz steigend, berichtet Viktoria Waldhäusl.
2: Schon jetzt verzeichnen einige Bundesländer mehr Suspendierungen als im ganzen Schuljahr davor, nämlich Niederösterreich, die Steiermark, Kärnten und Vorarlberg. Sie liegen aber alle hinter Oberösterreich, das derzeit rund 500 Suspendierungen zählt. Die meisten sind aber auch heuer wieder in Wien zu erwarten. Von den 9 Bildungsdirektionen in Österreich war die Wiener Bildungsdirektion allerdings die einzige, die auf Anfrage keine aktuellen Daten zur Verfügung gestellt hat. Letztes Schuljahr wurden fast 800 suspendiert. Ausgesprochen. Pflichtschulgewerkschafter Thomas Krebs geht davon aus, dass es heuer mindestens genauso viele sein dürften.
3: Körperliche Attacken, Gegenstände, die in der Schule täglich verwendet werden sollten, wie zum Beispiel eine Schere, die zur Waffe genommen werden und entsprechend missbraucht werden. Das kommt leider sehr oft vor.
2: Und die Schwere der Attacken nehme zu, so Krebs.
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1: Anpfiff zum 4. und letzten Spiel dieser WM-Nacht. In der Gruppe F trifft Schweden auf Tunesien. Martin Lang.
5: 2. Minute, noch 0:0 in Monterrey in Mexiko. In dieser Gruppe, wenn man hier gewinnt, wäre man schon Tabellenführer. Warum? Weil Niederlande gegen Japan 2:2 endet, die Japaner gleich in der 89. Minute, nachdem sie zweimal in Rückstand geraten sind, auch noch aus. In der Deutschlandgruppe endet Elfenbeinküste Ecuador 1:0. Auch hier fällt das Siegestor in der 90. Minute durch Manchester United-Spieler Amor Diallo. Deutschland mit einem fulminanten WM-Start, mit einem 7:1 gegen Curaçao in der vergangenen Nacht. Und Schweden gegen Tunesien noch 0:0 nach 1,5 Minuten.
1: Und jetzt zum Wetter und zu Thomas Vostal.
6: Windig und wechselhaft wird dieser Montag mit einem Mix aus Sonne, Wolken und stellenweise auch kurzen Schauern. Gewitter entstehen am ehesten in Kärnten und in der südlichen Steiermark. Sie sollten aber nicht mehr so heftig ausfallen wie gestern, wo es vereinzelt ja auch gehagelt hat. Es wird einigermaßen warm heute mit Höchstwerten zwischen 18 und 25 Grad. Am Dienstag ein paar Grad wärmer mit Sonne, einigen Wolkenfeldern und vereinzelten Schauern. Und in den folgenden Tagen wird es von Tag zu Tag wärmer, gegen Ende der Woche verbreitet über 30 Grad.
7: Okay. Hier ist Ö3 mit dem schnellsten Verkehrsservice Österreichs und auf den Straßen, da läuft's aktuell noch, also volle Fahrt voraus in die neue Woche. Es ist wirklich schon wieder soweit. Montag ist, ab geht's in die neue Woche. Was brauchen wir da jetzt?
8: Ordentlich viel Kaffee, aber vor allem gute Musik.
7: Passt, so machen wir das. Da ist der Elias Herzog. Cool, dass wir gemeinsam aufstehen. Ganz genau 3:03 ist es.

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1: Auch schon ewig nicht mehr gehört. Old City mit Fireflies, so ein super cooler Song ist das. Guten Morgen am Montag, kurz nach vier ist es und um die Uhrzeit gibt es ja wirklich verschiedenste Gründe, um schon oder auch noch wach zu sein teilweise. Aber der von Philipp, der hat mich überzeugt.
2: Hi, ich bin der Philipp aus Leimitz und bei mir hat gerade der Wecker geklingelt, weil ich schaue mir jetzt das Spiel Schweden gegen Tunesien an. Der perfekte Start in der Woche für mich.
1: Du sagst es, mit Fußball in die neue Woche starten kann man schon mal machen. Gerade übrigens das 1-0 für Schweden gefallen.

0: Das ist einfach so ein gutes Cover, Ari mit Wonderful Life. Guten Morgen, gemeinsam starten wir rein in die neue Woche, rein in den Montag. Da ist der Ö3-Wecker Frühstart und zum Aufwachen gibt es jetzt mal eines der coolsten Duos aller Zeiten. Yes, gut, hört sich das an. Eros Ramazzotti und Tina Turner, Cose della Vita. So schön. Ab geht's in die 90er.
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0: Da ist der Elias Herzog und ich find's super cool, dass wir gemeinsam aufstehen.

0: Es ist ganz genau 16:30. Das ist der schnellste Verkehrsservice Österreichs mit Klaus Gesselbauer und es heißt bitte aufpassen in Salzburg.
1: Auf der Westautobahn Richtung Wien, da liegt in der Abfahrt Waldersee Ladegut auf der Fahrbahn der Streckendienst der ASFINAG ist unterwegs. Und Tirol A12 am Zubringer fließt, da ist der Landeckertunnel in beiden Richtungen wegen Nachtarbeiten gesperrt. Der Verkehr wird durch Landeck umgeleitet. Daniel Theissl.
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3: Einigung auf ein sogenanntes Rahmenabkommen zum Kriegsende zwischen den USA und dem Iran. Laut US-Präsident Donald Trump soll die Straße von Hormuz wieder geöffnet werden und iranische Häfen nicht mehr von der US-Marine blockiert werden. Am Freitag soll ein offizielles Abkommen in der Schweiz unterzeichnet werden. 215.000 Fans über 4 Tage verteilt. Die Novarock-Veranstalter ziehen zufrieden Festivalbilanz. Der Tag mit den meisten Besuchern war heuer der Freitag mit The Cure.
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3: Schweden gegen Tunesien. Und es schaut so aus, Ö3-Reporter Martin Lang. Die Schweden haben richtig Lust auf diese WM.
5: 2:0 in Führung in Monterrey gegen Österreichs letzten Testgegner vor der Weltmeisterschaft, gegen die Tunesier. Yassin Ayari haut den Ball einmal ins Kreuzeck in der 7. Minute und jetzt macht vor kurzem Arsenalstar Alex Isak ein Traumsolo über die linke Seite ab der Mittellinie nicht zu halten und rollt den Ball flach ein. Schweden führt gegen Tunesien 2:0.
3: Und jetzt zum Wetter und zu Thomas Wostal.
1: Der heutige Montag wird windig und es wechseln Sonne, Wolken und da und dort auch kurze Schauer. Gewitter können besonders in Kärnten und in der südlichen Steiermark entstehen. Größerer Hagel wie gestern sollte aber nicht mehr dabei sein. Die Temperaturen bleiben im sommerlichen Bereich mit Höchstwerten zwischen 18 und 25 Grad. Ein paar Grad wärmer am Dienstag mit Sonne, einigen Wolkenfeldern und vereinzelten Schauern. Und ab Mittwoch beginnt dann allmählich eine Hitzewelle, die gegen Ende der Woche verbreitet über 30 Grad bringt.
0: Na dann, Wetter wird gut. Die Schweden sind auch nach wie vor ein ganz harter Brocken. Da steht den Montag nichts im Weg.
4: Der

0: von Möwe. Und Down by the River geht's jetzt ab zu Manuel. Montag, 4.37 Uhr, da ist Aufstehen nicht immer so super easy und lustig. Aber Manuel, guten Morgen. Du hast deinen guten Grund.
1: Guten Morgen, da spricht der Manuel aus Graz. Und ich bin jetzt schon wach, weil ich großer Fußballfan bin und somit das Spiel Schweden gegen Tunesien nicht verpassen möchte. Vor allem, weil ich mit meinen Freunden immer wieder Tippspiele mache und hoffe, dass ich mit meinem Tipp 2-1 für Schweden in der Rangliste ein bisschen aufsteigen kann.
0: Ja, die guten alten Tipprunden, ich glaube, die kennen wir alle. 2-1, da ist noch alles drin. 2-0 steht gerade. Mein 1-0-Tipp, der ist leider schon dahin. Und damit geht's jetzt rein in den Montag. Es ist 4.38 Uhr und das ist Linkin Park.

ist so, so gut. Auch schon ewig nicht mehr gehört. Moby mit Why Does My Heart Feel So Bad? Ja, vielleicht, weil halt auch Montag ist, gell? Guten Morgen, es ist 4:15 und gemeinsam geht's jetzt ab in die neue Woche. Und ein bisschen Good Vibes, sind wir ehrlich, die können wir da schon ganz gut gebrauchen. Yes, die Sommerstimmung nehmen wir mit. Letzte Woche war er noch Vorband von Papst und jetzt bei uns in der Playlist Alvaro Soler.

Mit der neuen von Leonie und Callum Scott geht's rein in die neue Woche. Und dass es um die Uhrzeit schon hell ist, das macht so viel aus, finde ich. Da steht man mit mehr Power auf, mit mehr Freude. Und Stichwort Power und Freude, gleich übernimmt der Ö3-Wecker. Davor gibt's noch die Black Eyed Peas. Und das sind die Imagine Dragons. Cool, dass ihr schon jetzt wach seid. 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

0: Super cooler, entspannter Song von Ina Regen für euch, für diesen Start in diesen Montag. Ihr wunderschönen guten Morgen, Österreich, Ö3 Wecker startet. Jetzt bringt uns Daniel Theisel mal alle auf den neuesten Stand, was ist passiert, während ihr geschlafen habt. Es ist 5 Uhr.
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2: Einigung auf ein sogenanntes Rahmenabkommen zum

0: Kriegsende zwischen den USA und dem Iran. Diese Woche soll es unterzeichnet werden. Es gibt aber noch einige offene Fragen. In Washington, Ö3-Reporter Markus Müller.
1: Am Freitag soll das Abkommen unterschrieben werden. Ab dann soll auch die Straße von Hormus wieder für die Schifffahrt geöffnet werden, sobald die Minen dort geräumt sind. Das ist der Kernpunkt des Abkommens, das Donald Trump gestern angekündigt hat. Darüber hinaus gibt es aus dem Weißen Haus aber unterschiedliche und teilweise auch widersprüchliche Informationen. Bei dem Abkommen dürfte es sich vor allem um ein Waffenstillstandsabkommen für den gesamten Nahen Osten handeln, also auch für den Libanon. Und die eigentlichen Verhandlungen über eine Friedenslösung, also über das Atomprogramm, Ende der Unterstützung von Terrorgruppen oder, wie der Iran fordert, Entschädigung für die Kriegsschäden, diese Verhandlungen sollen überhaupt erst am Freitag beginnen. Von einem endgültigen Friedensabkommen kann daher keine Rede sein.
0: Die ÖBB müssen sparen. Um die Staatsschulden in den Griff zu bekommen, wird auch bei der Bahn der Rotstift angesetzt, Ö3-Reporter Christoph Danninger.
2: Im Doppelbudget 2027 und 2028 sind für den Bahnausbau rund 6 Milliarden Euro vorgesehen. Das sind 500 Millionen weniger als ursprünglich geplant. In der Regierung wird noch über die letzten Details verhandelt, wie diese Einsparungen gelingen sollen. Einig ist man sich mittlerweile darüber, dass die Flughafenspange in Niederösterreich, eine Verbindung zwischen der Ostbahn und dem Flughafen Schwechat, aufgeschoben wird. Ebenso wie der Westbahnausbau im Abschnitt Salzburg-Köstendorf. An der Fertigstellung der Brenner-Zulaufstrecke zwischen Kufstein und Radfeld im Jahr 2039 wird sich nach massiven Protesten voraussichtlich nichts ändern. Abgesehen von den Einsparungen bei Bahnprojekten dürften geplante Fahrplanausweitungen nicht kommen, denn auch bei der Finanzierung des Zugangebots werden rund 200 Millionen Euro gestrichen.
0: Massive Proteste in Genf gegen den G7-Gipfel im französischen Evian nahe der Schweizer Grenze. Demonstranten haben Sicherheitskräfte mit Flaschen, Steinen und Feuerwerkskörpern beworfen. Die Polizei hat Tränengas eingesetzt. Mehrere Gebäude und Autos sind beschädigt worden.
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0: Schweden gegen Tunesien. Gleich geht's los mit der zweiten Spielhälfte. Ö3-Reporter Martin Lang. Die Schweden führen knapp 2:1.
4: Gehen 1:0 in Führung durch ein Traumtor ins Kreuzweg von Yassin Al-Jari von Brighton in Monterrey. 2:0 Führung dann durch Arsenal-Star Isak, allerdings unter Mithilfe des tunesischen Torhüters. Und dann machen sie aber durch Rekik von Maribor per Kopf das Anschlusstor in der ersten Hälfte. Also noch ist alles offen mit der mittlerweile nur mehr knappen Führung für die Schweden.
0: Und jetzt zu Simon Köldorfer.
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6: Wir starten unterschiedlich in die Woche. Goldene Morgenstimmung gibt's in diesen Minuten von Linz über Weitra bis Wien. Blauer Himmel auch schon von Bregenz bis Innsbruck. Sonst starten wir vielerorts bewölkt und in Unterkärnten, im Traunviertel und Tennengau ergeistern auch schon Regenschauer herum. Im Tagesverlauf gibt's überall sowohl sonnige Stunden als auch ein paar Wolken und Schauer und Gewitter entstehen dann vor allem im Bergland und auch von Unterkärnten bis ins Südburgenland. Am Nachmittag wird der Wind wieder lebhaft und die Temperaturen liegen dann bei 18 bis 25 Grad.
7: What's up, Buttercup? Guten Morgen, Kerstin. Was tut sich auf den Straßen?
8: Im Moment läuft es noch sehr gut, aber ich befürchte, es wird ab morgen nicht mehr so sein. In Wien gibt es eine neue Baustelle auf der Floridsdorfer Brücke und das sage ich jetzt gleich, weil das betrifft alle morgen im Frühverkehr. In Wien wird heute am Abend die Baustelle eingerichtet. Die Abfahrtsrampen von der A22 auf die Floridsdorfer Brücke, die sind dann in beiden Richtungen nur einspurig befahrbar.
7: Ui.
8: Ja. Und das wird vor allem morgen in der Früh im Frühverkehr für Staus sorgen. Und sowohl auf der A22 als auch auf den Ausweichstrecken über die Nordbrücke und die Brigittenauer Brücke. Wie gesagt, heute geht's noch, morgen dann Baustelle auf der Floridsdorfer Brücke. Sonst läuft's gut. Gute Fahrt.
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11: 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Guten Morgen.
7: Morgen.
8: Guten Morgen.
11: Guten Morgen.
7: Na, aufstehen ist ja Teamarbeit, okay? Ihr kämpft vielleicht gerade mit der Snooze-Taste, wir liefern die motivierende

0: Ja, ja, ja, ich weiß eh. Ich verstehe das eh. Es ist 8:05, guten Morgen im Dreiwecker. Manche sagen ja über diesen Song, dass es einfach so ein typischer Sommer-Dance-Song ist. Mhm. Ist eh okay. Aber ich finde, genau für mich liegt ja darin die Stärke. Es muss ja nicht jeder Song, muss ja nicht ständig das Rad neu erfinden. Manche Songs müssen einfach so ein gewisses Gefühl transportieren. Weißt du, Fenster runter, warme Nachtluft, du hast das Gefühl, der Abend endet nie, Freunde neben dir. Ich finde, genau das ist dieser Save Me Tonight von Jennifer Lopez und David Guetta. Ich finde den einfach großartig. Der hat kein kompliziertes Konzept, okay? Hm? Keine musikalische Hochschulkursleistung, ist wurscht, braucht man jetzt nicht immer. Es kann einfach mal ein guter, solider Song sein. So.
1: Wahnsinn, das ist einmal ein Intro. Ja.
0: So, Plädoyer Ende, ich bin fertig, jetzt bin ich aus Atem. So wie ganz offensichtlich ihr auch. Die Anna ist schon am Trainieren.
2: Ich mache jetzt ein bisschen Sport und ich habe einen Ö3-Laufen, da habe ich Handeln und all so Sachen. Und das wäre cool, wenn ich dort meinen Lieblingsschein dazu laufen würde. Und zwar würde ich mir wünschen von Coldplay Clocks.
0: Clocks? Für die Handeln?
1: Ja.
0: Das ist immer ein entspannter Trainingssong, aber warum nicht? Das machen wir jetzt.
1: Sind noch früh.
0: Ja, genau.

0: Großartiger Song. Da kommt schon der nächste.
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0: Es ist 13 Minuten nach 5. Guten Morgen.

0: Also ich finde, wenn man, guten Morgen, mit drei Wecker, warte, wie lange seid ihr jetzt schon zusammen?
1: 14 Jahre.
0: 14 Jahre. Also wenn man 14 Jahre zusammen ist und aber trotzdem jedes Monatstag feiert, das ist so süß, Kerstin vom Bäcker-Team. Ich finde, du hast ja schon den Lotto-Sechser.
1: Definitiv, den habe ich.
0: Schau.
1: Ja.
0: Dann brauchst du das Geld gar nicht. Das geben wir
1: schon mal trotzdem.
0: So, hat es gestern einen Sechser gegeben oder
1: nein,
0: nicht?
1: Hat es nicht. Das waren die Zahlen. 2, 14, 16, 19, 20, 32. Die Zusatzzahl ist 29. Mhm. Und das hat niemand getippt. Und deshalb gibt es einen Doppel-Jackpot und da geht es dann um 2 Millionen Euro.
0: Super, ist dir wurscht, weil du hast ihn ja eh schon.
1: Ja, wie du sagst. 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

0: Mit Avicii geht's rein in diesen Montag. Guten Morgen, Ö3 Wecker ist da. 5.24 Uhr, heute wieder inklusive Ö3 Mikroman. Also wenn halt irgendwer stehen bleibt.
1: Wir haben eine leichte Frage. Es ist etwas ganz Nettes für dich. Warum laufst du jetzt so?
2: Sie hat Angst.
1: Sie hat Angst?
2: Ja, wahrscheinlich.
1: Sie laufst vor dem Mikroman davon?
2: Ja.
1: Das ist ganz normal, oder?
2: Sie sehen es ja selber.
1: Ganz normale Reaktion. Aber ja. Sie hat mich doch begrüßt, oder?
0: Ja, hat sie, ja.
1: Sie hat doch gesagt, da ist der Mikroman und dann ist sie...
0: Sie hat die gleich gekannt. Klein ist sie gleich abdampft.
1: Dann war sie gleich weg, oder?
0: Ja, genau, ja.
1: Ist ja gar nicht gut. Wie heißt sie?
0: Das ist die Anna-Katharina.
1: Anna-Katharina!
0: Ja, ob das noch was wird. Also gut, die einen laufen jetzt schon vor Tom Walek davon.
3: Es
0: die
3: ist anderen, ein natürliches Fluchtverhalten.
0: Ja, die anderen fahren schon mit dem Bus.
4: Schönen guten Morgen. Da spricht der Harry aus Lockenhaus. Ich bin auf dem Weg in meine Dienststelle nach Hartberg bei der ÖBB, beim Postbus, Busfahrer. Und ich grüße alle meine Kollegen, das Ö3-Team und ganz Österreich.
0: Danke.
4: Und wünsche einen wunderschönen, hoffentlich sonnigen und recht warmen Tag.
0: Der Harry wünscht sich einen sonnigen und warmen Tag, Simon.
5: Also Sonne, ja, die macht heute überall mit für ein paar Stunden, auch in Hartberg. Aber so richtig warm wird es noch nicht, um die 22 Grad heute. Aber im Lauf dieser Woche kommt dann der Hochsommer.
0: Wann?
5: Ab Freitag verbreitet über 30 Grad. Rise.

0: Ganz genau, 5.30 Uhr ist es. Ganz kurz für euch Schlagzeilen, Wetter und Verkehr, alles was wir brauchen für einen guten Start in den Tag. Kerstin, was tut sich?
1: Der Frühverkehr, der wird schon dichter, vor allem auf dem Weg in die Städte, aber es gibt noch keine Verzögerungen, ihr kommt noch ganz gut voran. Und damit zu Christian Huber.
2: Ö3 Schlagzeilen. Hoffnung jetzt, dass es diesmal wirklich zu einem Kriegsende in Nahost kommt. US-Präsident Donald Trump spricht von einem Rahmenabkommen mit dem Iran, das am Freitag unterzeichnet werden soll. In den USA in Missouri ist ein Flugzeug mit Fallschirmspringen abgestürzt. Alle 12 Menschen an Bord sind tot. Die Absturzursache ist noch nicht bekannt.
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2: Schweden gegen Tunesien derzeit und Reporter Martin Lang. Es läuft gut für die Schweden, die führen schon 3:1.
4: 2:1 zur Pause und jetzt macht Arsenal-Star Gyökeres aus kurzer Distanz ganz kalt das 3:1. Also für die Tunesier, die in Wien noch vor der WM 0:1 verloren haben, sieht es auch zum WM-Auftakt nicht gut aus und Schweden dürfte souverän in diese Weltmeisterschaft hineinstarten.
2: Jetzt zu Simon Köldorfer.
5: Heute wechseln sonnige Stunden mit Wolkenfeldern. Von Salzburg und von Kärnten bis ins Burgenland sind auch Regenschauer dabei. Am Nachmittag kann sie auch stellenweise blitzen und donnern. Die Temperaturen liegen momentan zwischen 7 Grad nur in Tannheim und 17 Grad in Podersdorf. Der Nachmittag bringt euch um 22 Grad, aber im Lauf dieser Woche wird es immer wärmer bzw. dann heiß. Am Mittwoch oder spätestens Donnerstag purzeln schon vereinzelt die 30er. Am Freitag und am Wochenende wird es dann im ganzen Land so richtig heiß, teilweise dann sogar über 35 Grad.
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0: Jannik, shoot.
1: Das muss jetzt raus, weil wichtig für euch in Kärnten.
2: Ein LKW hat die Höhenkontrolle ausgelöst auf der A2 ist das Richtung Italien. Bei St. André, da ist der Donnersbergtunnel gesperrt. Ausweichen ist über die B70 möglich.
1: Es ist 5.39 Uhr, guten Morgen. Der Ö3-Wecker.
3: Und weiter geht's mit der besten Musik zum Aufstehen.

0: Der Ö3-Wecker am Montag in der Woche der Wahrheit.
1: Wir sind wieder bei der WM dabei.
2: Guten Morgen, Österreich, Marco Nautovic hier.
3: Hallo liebe Dreihörer, da ist der
4: Niki Seiwald
5: und der Michi Gregoritsch.
6: Da ist der Conny Leimer.
7: Ich hoffe, ihr drückt uns die Daumen.
8: Romano Schmidt hier vom ÖFB.
9: Stefan Posch ist da.
10: Hier ist Sascha Kalajdzic.
11: Patrick Wimmer ist da. Schöne Grüße aus Amerika.
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0: Ja, der Countdown läuft am Mittwoch um 6 Uhr in der Früh, ist es soweit. Anpfiff zum ersten WM-Spiel der Österreicher und Daniel Kulowitz nach 11 Tagen im Trainingscamp in Kalifornien. Kann es dann langsam einmal losgehen, gell, für Rot-Weiß-Rot. Guten Morgen.
15: Es ist die letzte Nacht hier für Xaver Schlager und Co. Und dann heißt es zum ersten Mal übersiedeln. Schönen guten Morgen. Von Santa Barbara geht's hinauf nach San Francisco.
16: Die Tage werden immer kürzer zum ersten Spiel und dann merkt man schon langsam, das ist eine positive Anspannung. Man freut sich, man arbeitet das ganze Leben darauf hin, als kleiner Junge, dass man da dabei sein darf. Ja, einfach nur mit diesem Wow-Moment, was zu erleben, was man normal nicht erlebt.
15: Und der Michi Gregoritsch ist mal wieder ganz besonders ehrlich. So eine Weltmeisterschaft, das macht was mit einem.
17: Ja, wir erhoffen uns und wir erwarten uns sehr, sehr viel von uns und unser Anspruch ist sehr, sehr hoch. Dieses Ungewisse macht das Kribbeln natürlich dann noch ein bisschen mehr, extrem spannend.
0: Und Daniel, zur Ablenkung und Auflockerung war heute ja sogar der Friseur im ÖFB-Hotel.
15: Ja, einmal Kanten schleifen bitte, schon zum zweiten Mal, seit wir hier sind. Und bei einigen sieht man das sofort, bei manchen, Gregor,
17: ich habe das schon auch natürlich ein bisschen geplant, wie ich dann da ausschaue, aber schaue ich nicht frisch geschnitten aus.
15: Ja, seid sehr fähig, Jungs. Übrigens will sich auch Ralf Rangnick verändern, jetzt, wo er seinen Vertrag verlängert hat. Das Thema Hymne mitsingen, das steht jetzt auf seiner To-Do-Liste. Ganz oben.
18: Ich bin trotzdem Deutscher, auch wenn ich mich schon als halber Österreicher fühle. Sagen wir mal so, wenn wir wirklich sehr, sehr weit kommen, kann ich mir vielleicht auch vorstellen, am Schluss auch mal die Hymne mir erlauben, ganz mitzusingen. Im Moment kann ich sie aber auch noch gar nicht auswendig.
15: Wie schaut es mit der Fendrich-Hymne aus, Herr Teamchef?
18: Selbst bei I'm from Austria bin ich noch nicht zu 100% textsicher.
0: Das macht ihn so sympathisch. Der ist so sympathisch, ehrlich. Find mir gut. Hello.

0: In 10 Minuten ist es 6, perfekte Zeit für ihn.
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2: Guten Morgen Österreich aus Feldkirch. Heute eine ganz leichte Frage. Wir feiern ja Jubiläum, ein halbes Jahr Choralmtunnel. Der Tunnel, der Kärnten und die Steiermark miteinander verbindet. Und ich frage jetzt einmal, wo der rauskommt, der Tunnel, der Kärnten und die Steiermark verbindet. In Bregenz oder in Feldkirch?
3: Ich sage jetzt Feldkirch. Ich weiß nicht, Feldkirch ist halt so zentraler, schätze ich mal. Ich weiß nicht, ich glaube Feldkirch einfach.
4: Keine Ahnung, Feldkirch. Vermutlich Bregenz.
2: Vermutlich Bregenz.
4: Vermutlich Bregenz.
2: Okay. Seid euch einig,
4: oder? Er hat wirklich gesagt, aber man dachte, muss ich Bregenz sagen, oder?
2: Der Chor im Tunnel feiert Jubiläum, halbes Jahr. Kärnten und die Steiermark sind verbunden miteinander durch diesen Tunnel, Hochgeschwindigkeitstunnel. Jetzt hätte ich gern gewusst, wo kommt der Tunnel raus? In Bregenz oder in Feldkirch?
5: Achso, den Feldkirch. 100% Feldkirch. Weil Feldkirch ist kleiner. Und vielleicht auf der Seite hat es mehr Platz. So außerhalb von der Stadt.
2: Außerhalb von der Stadt?
5: Genau.
2: Okay.
3: Dann sage ich auch Feldkirch.
2: Doch jetzt.
5: Weil okay, Bregenz ist voll und so und der hat so schon viele Tunnels und so, das hat keinen Platz mehr. Und noch der Bodensee, das kann man vergessen.
2: Wie weit weg ist Kärnten von Vorarlberg?

0: Vorarlberg?
1: Kärnten. Boah, ich schätze jetzt so 6-7 Stunden.
0: Wo kommt der Tunnel raus? Bregenz oder Feldkirch?
2: Feldkirch.
0: Gewusst, geraten?
2: Geraten.
0: Woher bist?
2: Feldkirch.
3: Na sicher, da weiß man das. Guten Morgen, Österreich. Es ist halt noch früh.

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18: Ö3 Wecker, guten Morgen. Am Weg zur Kaffeemaschine gibt's von uns Starship aus den 80ern und Michael Patrick Kelly von heute.
19: Und alles, was ihr wissen müsst, was wichtig ist, das hat jetzt Christian Huber für euch. Schönen guten Morgen.
9: Schönen guten Morgen.
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2: Neue Hoffnung jetzt, dass es diesmal wirklich zu einem Kriegsende in Nahost kommt. US-Präsident Donald Trump spricht von einem Rahmenabkommen mit dem Iran, das am Freitag unterzeichnet werden soll. Das Abkommen soll laut Pakistans Ministerpräsident auch den Libanon umfassen. Auch das iranische Außenministerium und der Nationale Sicherheitsrat im Iran bestätigen die Einigung. Von mindestens 9 Toten sprechen Einsatzkräfte in der Ukraine nach massiven russischen Luftangriffen. Auch ein berühmtes Kloster in Kiew, ein Weltkulturerbe, steht in Flammen, berichtet für Ö3 Miriam Beller.
1: Mehr als 40 Einschläge werden in der Nacht alleine in der Hauptstadt Kiew gemeldet. In mehreren Stadtteilen kommt es zu Stromausfällen und Bränden. Noch in der Nacht rücken die Einsatzkräfte aus, um einen Brand in der Hauptkirche des berühmten Höhlenklosters Pecherska Lavra zu löschen. Erste Videoaufnahmen zeigen, wie das markante weiße Gebäude mit goldenen Kuppeln in Flammen steht. Ursache soll laut lokalen Behörden ein direkter Treffer gewesen sein. Auch andere Regionen melden heftigen Beschuss. In Charkiw im Nordosten der Ukraine wurden 5 Rettungskräfte infolge der Luftangriffe getötet.
2: Tag der Entscheidung heute im Prozess um Vergewaltigung gegen Marius Heubü, den Sohn von Norwegens Kronprinzessin Mette-Marit. Es geht auch um häusliche Gewalt, Körperverletzung und Drogenbesitz. Reporterin Barbara Tschandl.
7: Es war ein wochenlanger Mammutprozess, der in Norwegen für viel Aufregung gesorgt hat. Dem 29-jährigen Marius Heubü werden unter anderem 4 Vergewaltigungen vorgeworfen. Die Staatsanwaltschaft fordert 7 Jahre und 7 Monate Haft für ihn. Sein Verteidiger einen Freispruch vom Vorwurf der Vergewaltigung. Heubü wollte erst kürzlich aus der Haft entlassen werden, um seiner Mutter beizustehen, die lebensbedrohlich krank ist und auf eine Lungentransplantation wartet. Diesem Antrag wurde allerdings nicht stattgegeben.

0: geben. Die Begründung, er könnte wieder straffällig werden. Heubü wird auch das Urteil heute über einen Videolink vom Gefängnis aus mit ansehen. Der 29-Jährige ist Mette Marits Sohn aus einer früheren Beziehung vor ihrer Hochzeit mit Kronprinz Hakon und gehört formell nicht dem Königshaus an.
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3: Eine torreiche Fußballnacht geht zu Ende. Im letzten Spiel gewinnt Schweden gegen Tunesien 5:1. Reporter Martin Lang.
4: Das erste Tor nach 7 Minuten macht Ayari von Brighton und auch das letzte in der 96. Minute. 2:1 zur Pause für die Schweden. Die Tunesier haben nach Seitenwechsel vor allem dem Druck der Schweden nichts entgegenzusetzen. Und in der gleichen Gruppe gibt es 4 Tore bei Niederlande gegen Japan. Da gleichen die Japaner erst in der 89. Minute aus. Die 19-Tore-WM-Nacht komplettieren dann noch die Elfenbeinküste mit einem 1:0 gegen Ecuador und Deutschland mit einem klaren 7:1 gegen Curaçao. Soweit also die bisher trefferreichste Fußballnacht bei dieser WM.
3: Jetzt zu Simon Köldorfer.
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5: Und die sonnenreichste Stadt Österreichs ist heute Bregenz. Generell tauchen in Vorarlberg nur selten Wolken vor der Sonne auf. Der Großteil Österreichs bekommt aber immer wieder Wolken ab und auch ein paar Regenschauer sind dabei. In den nächsten Minuten regnet es zum Beispiel in Leibnitz und Abtenau. Der Regenschirm zahlt sich weiterhin vom Salzburger Land bis zum Mariazeller Land aus. Und auch von Unterkärnten bis ins Südburgenland wird es ab und zu regnen und später auch blitzen und donnern. Die Höchstwerte liegen bei 18 bis 25 Grad und am Nachmittag wird es wieder ziemlich windig. Und jetzt kann ich mich endlich räuspern.
6: Ja, unangenehm, gell? Ich habe mit dir mitgelitten. So, 3:06 ist es. Ö3 hier mit dem schnellsten Verkehrsservice Österreichs. Schauen wir, dass wir gut reinstarten in diesen Montag. Kerstin, was tut sich?
7: Wir haben die ersten Verzögerungen im Frühverkehr in Wien auf der Tangente Richtung Graz, am Weg nach Linz auf der B1 und am Weg nach Graz auf der A9 ab Lebring. Und noch ein kleines Aviso für morgen in der Früh für die Wiener. Auf der Floridsdorfer Brücke wird heute Abend eine Baustelle eingerichtet und die Abfahrtsrampen von der A22 sind dann morgen in beiden Richtungen nur einspurig befahrbar und das wird im Frühverkehr sicher eine Herausforderung und Stau wird es auch geben und viele werden ausweichen über die Nordbrücke und die Brigittenauer Brücke, also da muss man sich morgen wirklich auf Staus im Frühverkehr einstellen.
6: Gute und sichere Fahrt.
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0: Guten Morgen, immer drei Wecker, es ist 6:10. Die Choralmbahn ist ja ein bisschen so wie ein Software-Update für Österreich. Das Land bleibt das Gleiche, läuft aber plötzlich alles schneller. Ist ja vor allem ein Turbo für Pendlerinnen und Pendler.
1: Guten Morgen, Anke vom Wecker-Team da, direkt vom Grazer Hauptbahnhof. Ein halbes Jahr fährt sie jetzt schon, die Choralmbahn. Nico, du bist aus Klagenfurt und du könntest gar nicht mehr drauf verzichten.
2: Ja, ich muss sagen, für mich ist schon kein Mod. Ich tue arbeiten in Graz und komme eigentlich aus Klagenfurt. Jetzt kann ich immer mittwochs nach der Arbeit zu meiner Kickerpartie wieder gehen in Klagenfurt. Das ist richtig fein, geht sich ganz easy aus und dann fahre ich am Donnerstag in der Früh wieder zurück. Eine Stunde von Tür zu Tür, das ist schon deutlich besser.
1: Was sind denn jetzt so Sachen, die du jetzt machst wegen der Choralmbahn? Und vorher waren die aber unvorstellbar.
2: Ja, jetzt alleinig für die WM. Nach Feierabend fahre ich Klagenfurt zur Public Viewing für die 19, 21 Uhr Spieler, was ich

0: Einen wunderschönen guten Morgen an alle Frühaufsteher, Nachtdienstheimkehrer, Last-Minute aus dem Hausrenner. Wir feiern euch und wir schicken euch Motivation für alles, was heute ansteht. Es ist 18 Minuten nach 6. Die Antonia zum Beispiel arbeitet im Krankenhaus Eisenstadt und fährt immer um diese Uhrzeit weg. Liebe Grüße zu dir ins Auto. Guten Arbeitstag wünschen wir dir. So, welche Sternzeichen haben diese Woche besonders viel Glück? Frau Rogers, guten Morgen.
1: Guten Morgen, liebes Wecker-Team, guten Morgen Österreich. Die Glückskinder in der Liebe sind die Löwen. Die Venus lädt sie ein, die Arme weit auszubreiten und der Liebe wieder neues Leben einzuhauchen. Für Singles eröffnen sich dadurch daher ganz neue, tolle Chancen.
2: Ja, schau, Gabi, du bist Löwe, das war eine gute Woche.
0: Neue und Chancen.
2: Was brauchst du doch nicht? Frau Rogers, wie schaut es denn aus mit den Glückskindern beim Job?
1: Die Glückskinder im Job, das sind die Krebse. Zeigen sie sich aufgeschlossen für neue Ideen. Diplomatisches Geschick ist jetzt unter Saturn, aber schon auch Goldes wert. Und tun sie, was zu tun ist. Damit kommen sie zu ihren gewünschten Erfolg.
0: Meine Mama ist Krebs. Das heißt, sie kriegt einen neuen Job und ich kriege einen neuen Freund, oder wie?
2: Das hat sie nicht so gemeint, Michi.

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19: Der Ö3-Wecker am Montag. Wunderschönen guten Morgen, Österreich. Es ist gleich 6:30.
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19: Na, dann schauen wir, dass wir gut reinkommen in diesen Tag. Guten Morgen. So, Kerstin, haben wir schon Stau um diese Uhrzeit?
21: Ja, haben wir. In Wien zum Beispiel. Ui. Auf der Tangente, das ist der Klassiker. Der erste Staupunkt Richtung Graz mit 20 Minuten mehr Fahrzeit. Und Stau gibt es auch in Oberösterreich auf der A7 am Weg nach Linz. Und damit zu Christian Huber.
22: 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Am Freitag soll ein Friedensabkommen mit dem Iran unterzeichnet werden. Die USA und der Iran sprechen von einer Einigung. Die soll auch den Libanon umfassen. Mindestens 9 Tote jetzt in der Ukraine nach massiven russischen Luftangriffen. Auch das sogenannte Höhlenkloster in Kiew, ein Weltkulturerbe, steht in Flammen. Und weniger Geld gibt es jetzt für den Bahnausbau in Österreich. Das Doppelbudget sieht bei den ÖBB-Einsparungen in Höhe von 500 Millionen Euro vor. Bauprojekte wie die Flughafenspange in Niederösterreich und der Westbahnausbau in Salzburg-Köstendorf werden um 2 Jahre verschoben. Jetzt zu Simon Köldorfer.
0: Heute gibt es ein Mischmasch aus Sonne und Wolken. Auch die graue Wolkenmauer in Osttirol und der Südsteiermark lässt bald ein bisschen Himmelsblau durch. Ein bisschen angepatzt mit Regenschauern ist der Wochenstart noch von Salzburg und Kärnten bis ins Südburgenland. Ab Mittag wird es dann wieder windig und der Wind bringt auch trockene Luft von Deutschland her. Und das heißt, heute am Nachmittag wird es von Vorarlberg bis Niederösterreich dann noch verbreitet sonnig. Die Temperaturen erreichen maximal 18 bis 25 Grad.

0: Hey, wir haben da sowas Cooles für euch. Guten Morgen, 6.36 Uhr. Die ganze Woche gibt es hier im Ö3-Wecker nämlich das Warm-up für eine Geheimaktion, die diesen Sommer stattfinden wird. 4 geheime Workouts an 4 geheimen Locations in Österreich.
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0: Sascha, du bist der erfolgreichste Fitness-Creator im deutschsprachigen Raum. Man kann schon sagen, so das männliche Pendant zu Pamela Reif. Und du bist aus Salzburg. Guten Morgen.
2: Einen wunderschönen guten Morgen.
0: Hey, einmal mit dir persönlich trainieren, das ist ja der Wunsch von vielen. Du reichst auf Social Media Millionen und jetzt gibt es eben die Möglichkeit dazu. 40 Plätze gibt es pro Trainingslocation. Wo genau trainiert wird, das ist ja alles streng geheim. Tickets gibt es auch nicht zu kaufen. Wer dabei sein will, kann sich eben nur über die Ö3-Homepage bewerben.
2: Sagt's mal, warum wir euch auch noch mitnehmen sollen oder die mitnehmen sollen. Ich sag's euch, wir haben alles dabei. Essen, Trinken, Musik. Es wird ja wer vorbeikommen, den ganz Österreich kennt. Also es wird ein unvergesslicher Tag. Wir tauschen uns aus, wir quatschen. Einfach bewerben. Und dann melden wir uns vielleicht schon bald bei dir. Und dann trainieren wir schon bald gemeinsam.
0: Du hast ja gesagt, ihr habt alles dabei. Kaffee gibt's dann ja vielleicht auch. Und weil ihn ja jetzt wahrscheinlich gerade um diese Uhrzeit viele von euch trinken, den ersten Kaffee. Wie ist da deine Meinung dazu? Also da gibt es ja so unterschiedliche Ideen, wann der perfekte Zeitpunkt für den ersten Kaffee ist. Tennis-Ass Dominic Thiem hat uns ja vor kurzem hier im Ö3-Wecker verraten, dass er seinen ersten Kaffee erst 90 Minuten nach dem Aufstehen trinkt, damit der Cortisolspiegel irgendwie nicht so hoch schnellt.
2: Spannend. Also meine Meinung dazu ist die, dass ich sage, trinkt den Kaffee dann, wenn er euch schmeckt, beziehungsweise dann, wenn es das Leben zulässt, weil wir haben nicht alle immer die Zeit und den Plan, das so zu takten. Ich glaube, die wenigsten von uns sind Profiathleten, deswegen einfach dann, wenn er schmeckt, nach dem Aufstehen und wenn es einem gut tut.
0: Also du meinst, es ist auch völlig egal, wenn ich dann nachher gleich zum Sport gehe oder laufen gehe oder eine Runde Krafttraining, voll wurscht, wenn man den Kaffee trinkt.
2: Natürlich. Also am Ende des Tages, wenn wir keine Profiathleten sind, einfach auf den eigenen Körper hören, das ist das Beste.
0: Es ist 6.39 Uhr, guten Morgen.

Gemeinsam stehen wir happy auf hier im Ö3 Wecker, 6.41 Uhr. Time flies, so don't blink twice. Und jetzt kommt der Soundtrack für alle, die früher lieber auf 4 Rollen als auf 2 Beinen unterwegs waren. Heaven is a Halfpipe. 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

0: Ein schöner Song von Holly Humberstone. Guten Morgen im Ö3-Wecker. Und jetzt mal kurz den Nachrichtenfilter auf gut stellen. Hier sind die Geschichten, die Hoffnung machen oder einfach zeigen, dass vieles auch richtig gut läuft. Unsere Good News im Wecker. Zum Beispiel Nova Rock. Kerstin ist so friedlich wie noch nie gewesen.
1: Ja, das Nova Rock ist in Nickelsdorf zu Ende gegangen und das ungewöhnlich ruhig. Laut Polizei ist das Festival heuer so friedlich wie noch nie gewesen. Größere Zwischenfälle hat es nicht gegeben. Täglich sind da bis zu 240 Polizistinnen und Polizisten im Einsatz gewesen. Und der Veranstalter, der Ewald Tatter, der spricht von einer sehr guten Stimmung bei den rund 215.000 Gästen. Das Wetter war ja teilweise auch sehr heftig, aber das hat auch keine größeren Probleme gemacht am Samstag. Das Rote Kreuz war dabei, das hat 1420 Festivalbesucher versorgt und 74 sind ins Krankenhaus gebracht worden.
0: Und Fußball-Weltmeister Thomas Müller von den Deutschen teilt sein Power-Frühstück jetzt mit euch.
1: Bitte gut zuhören. Ein paar Walnüsse und 4 Esslöffel Olivenöl. Das isst er öfter zum Frühstück, braucht er als Hochleistungssportler, hat einen sehr hohen Nährstoffbedarf. Und laut Ernährungsmedizinern kann man da offenbar mit dieser reinen Fettmahlzeit seinen Körper daran gewöhnen, die Energie aus dem Fett zu ziehen und nicht aus Kohlenhydrate oder bzw. Zucker.
0: Fische sollen an der Donau jetzt leichter vorankommen. Ja. Das gefällt dir ganz besonders.
1: Ich finde das total nett. Die Wanderhilfe, die Fischwanderhilfe beim Kraftwerk Ibs-Bersenbeug ist geplant. Die soll 1,6 Kilometer lang sein und den Tieren helfen, das Kraftwerk zu umgehen. Da schaffen sie auch 11 Höhenmeter. Und warum das Ganze? Damit sollen gefährdete Fischarten in der Donau und im Inn besser geschützt werden.
0: Okay, warst du das oder gibt es
1: sowas? Nein, übrigens, der Arni ist wieder da. Morgen startet ja das Austrian World Summit, der Klimagipfel in Wien.
0: Arnold Schwarzenegger wieder in Österreich.
1: Okay.
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0: Die Clarkson Kelly jetzt für euch, für einen guten Start in diesem Montag.
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0: Ja, ist einmal ein bisschen was Chilligeres.

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15: Der Ö3-Wecker, die beste Musik zum Aufstehen, gleich für euch Eminem und die Sugar Babes.
22: Die wichtigsten Infos für den Tag, die hat Christian Huber für euch. Es ist jetzt 7 Uhr. Schönen guten Morgen.
23: Schönen guten Morgen.
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25: Vorsichtige Hoffnung jetzt auf Frieden im Nahen Osten. US-Präsident Donald Trump hat zu seinem 80. Geburtstag eine Einigung verkündet, die auch vom Iran bestätigt wird und auch den Libanon umfassen soll. Ö3-Korrespondent Markus Müller in den USA. Man muss bei Donald Trumps Ankündigungen ja sehr vorsichtig sein. Ist das diesmal wirklich die langersehnte Friedenslösung?
2: Nein, das ist sie nicht und es gibt auch noch genügend Dinge, die schieflaufen könnten, um eine Einigung zu verhindern. Aus dem Weißen Haus kommen seit gestern unterschiedliche und zum Teil auch widersprüchliche Informationen, aber klar dürfte sein, dass es sich um ein Waffenstillstandsabkommen handelt für den gesamten Nahen Osten. Das soll am Freitag unterzeichnet werden und erst dann sollen die eigentlichen Verhandlungen beginnen, zum Beispiel über das iranische Atomprogramm.
25: Trump schreibt ja, dass die Straße von Hormus wieder freigegeben wird.
2: Ja, das wäre in diesem Abkommen so vorgesehen. Ab Freitag soll demnach mit der Räumung von Minen in der Straße von Hormus begonnen werden, damit die Schifffahrt dort wieder sicher ist. Und die Durchfahrt soll auch frei sein, also ohne dass der Iran eine Maut oder Gebühren verlangt. Beginnen soll das, wie gesagt, am Freitag, aber heute ist ja erst Montag. Also insgesamt ein positives Signal, aber ausgemacht ist hier noch lange nichts.
25: In Österreich gibt es jetzt weniger Geld für den Bahnausbau. Für die ÖBB sind im Doppelbudget Einsparungen in Höhe von 500 Millionen Euro vorgesehen. Christoph Danningen, der Ö3-Wirtschaftsredaktion, wie wird sich das auswirken?
18: Zwei große Bauprojekte sollen aufgeschoben werden. Und zwar die Flughafenspange in Niederösterreich, das ist eine Verbindung der Ostbahn mit dem Flughafen Schwechat, und auch der Westbahnausbau im Abschnitt Salzburg-Köstendorf dürfte sich um 2 Jahre verschieben. Am geplanten Budget für die Zulaufstrecke zum Brenner Basistunnel in Tirol wird nach massiven Protesten hingegen nichts geändert. Damit bleibt es dort vorerst bei der Fertigstellung im Jahr 2039.
25: Christoph, heißt das, dass es bei den Fahrplänen jetzt auch zu Einsparungen und Streichungen kommt?
18: Es war ja ursprünglich eine weitere deutliche Ausweitung der Fahrpläne vorgesehen. Die dürfte so nicht kommen. Möglicherweise steht auch wieder die Einstellung der einen oder anderen Nebenbahn zur Diskussion. Laut Finanzministerium werden beim Budget zur Finanzierung des Zugangebots rund 200 Millionen Euro gestrichen.
25: Gewalt durch Schülerinnen und Schüler lässt die Zahl der Suspendierungen an Österreichs Schulen ansteigen. Reporterin Viktoria Waldhäusl. Aktuelle Zahlen zeigen, dass man da wohl auf einen neuen Höchststand zusteuert.
19: Schon jetzt verzeichnen einige Bundesländer mehr Suspendierungen als im ganzen Schuljahr davor, nämlich Niederösterreich, die Steiermark, Kärnten und Vorarlberg. Sie liegen aber alle hinter Oberösterreich, das derzeit rund 500 Suspendierungen zählt. Die meisten sind aber auch heuer wieder in Wien zu erwarten. Von den 9 Bildungsdirektionen in Österreich war die Wiener Bildungsdirektion allerdings die einzige, die auf Anfrage keine aktuellen Daten zur Verfügung gestellt hat. Letztes Schuljahr wurden fast 800 Suspendierungen ausgesprochen. Pflichtschulgewerkschafter Thomas Krebs geht davon aus, dass es heuer mindestens genauso viele sein dürften.
20: Körperliche Attacken, Gegenstände, die in der Schule täglich verwendet werden sollten, wie zum Beispiel eine Schere, die zur Waffe genommen werden und entsprechend missbraucht werden. Das kommt leider sehr oft vor.
19: Und die Schwere der Attacken nehme zu, so Krebs.
25: Die neuen Regeln für das E-Scooter-Fahren haben, wie erwartet, einen Boom bei den Nachrüstungen ausgelöst. Bis 16 Jahre ist ja ein Helm verpflichtend und die E-Scooter brauchen jetzt auch einen Blinker. Reporter Rainer Liebig.
23: Für E-Scooter gelten in Österreich nahezu dieselben Regeln wie für Fahrräder. Sie dürfen auf Radwegen und der Fahrbahn benutzt werden, nicht aber auf dem Gehsteig. Und sie dürfen maximal 25 km/h schnell sein. Neu ist seit 1. Mai, dass sie einen Blinker haben müssen, was unter anderem der Werkstatt Toller Roller in Graz viel Arbeit verschafft hat, sagt Inhaber Martin Gassner.
24: Ich kann das Wort Blinker am Telefon schon nicht mehr hören. Die Leute sind bei uns angestanden bis raus zum Hof. Wir haben Blinker verkauft an die 400 Stück bis jetzt. Teilweise haben wir sie für die Leute nachgerüstet.
23: Und dennoch sind nach wie vor viele E-Scooter ohne Blinker unterwegs, schildert Polizeisprecher Fritz Grundnick.
26: Wir beobachten schon, dass die Anzahl der Anzeigen in letzter Zeit zunehmen. Das heißt, die Polizei überwacht rigoros die neuen gesetzlichen Bestimmungen.
23: Einerseits ist vielen die neue Gesetzeslage nicht bekannt, andererseits sind Nachrüstblinker rar.
25: Jetzt zu Simon Köldorfer. Das Ö3-Wetter.
27: Das wechselhafte Wetter hält auch heute an. Mal ziehen dichte Wolken durch, dann strahlt wieder die Sonne vom blauen Himmel. Auch der Regenschirm kann sich heute austeilen, vom Salzburger Land bis ins Burgenland und in Kärnten. Am Nachmittag entstehen hier auch einzelne Gewitter. Abseits davon wird es ab Mittag zunehmend windig und auch zunehmend sonnig. Die Temperaturen erreichen trotzdem maximal 18 bis 25 Grad. Aber in der zweiten Wochenhälfte kommen dann Sommerfans voll auf ihre Kosten. Am Freitag und am Wochenende blühen uns sogar 30 bis 35 Grad.
15: So, ab in die Arbeit, Schule, Lehre. Kerstin Obermeier jetzt mit dem schnellsten Verkehrsservice Österreichs.
22: zwei klassische Staustrecken haben wir da im Frühverkehr. 20 Minuten länger braucht ihr in Wien auf der Tangente Richtung Graz und eine Viertelstunde plus habt ihr auf der A9 auf dem Weg nach Graz ab Lebring. Gute Fahrt!
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15: Ödra Wecker, Olivia Dean kommt jetzt gleich mit So Easy to Fall in Love. Ich finde, es ist auch so easy to fall in love mit unserem Nationalteam.
1: 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Ich hoffe, ihr drückt uns die Daumen, wir geben Gas. 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
15: Na sicher, am Mittwoch ist es soweit. Erstes WM-Spiel live hier im Wecker übrigens, ab 6 Uhr, da verpasst ihr gar nichts. Selbstverständlich werden wir diese super nervigen Trinkpausen auch einhalten und trotzig einen Kaffee runterkippen. Na, also wirklich, das braucht ja wirklich niemand, oder?
22: Ich finde das... Also
15: na, das ist so
22: du,
15: nervig.
22: Wenn das heiß ist, die brauchen was zum Trinken.
15: Aber man sieht Werbung und die Dynamik ist weg.
22: Ja, so kann man es auch sehen, aber ich sehe es halt einfach, es ist für die Spieler doch wichtig.
27: Sind eh keine Trinkpausen, sind eigentlich Werbepausen, oder?
15: Ja, richtig. Das ist halt so negativ. Halt. So, jetzt Simon und ich gegen dich.

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2: Es ist ganz genau 10 nach 7. Morgen.
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1: Es gibt ja Leute, die haben einen Job. Und dann gibt's Andi Knoll, der hat jede Woche einen neuen. Guten Morgen im Wecker. Also mal schert er Schafe, mal gräbt er ein Loch für einen Pool, mal hilft er beim Dachdecken. Und wir sind jeden Montag live dabei, immer am Nachmittag. Ich finde, der Andi hat ja schon gefühlt mehr Berufe in seinem Lebenslauf als ich Apps am Handy. Guten Morgen, Andi.
2: Guten Morgen, Österreich. Servus, Wecker-Team. Ich habe eine Frage. Und zwar, habt ihr noch alle Tassen im Schrank? Weil wenn nicht, dann kann ich euch helfen. Ich bin heute in Niederösterreich, in Wilhelmsburg. Da gibt es das Porzellanwerk, ehemals Lilienporzellan. Also die haben diesen Designklassiker, diesen österreichischen hergestellt. Und jetzt mache ich neue Teller und neue Tassen. Ich werde Glasurbrand machen, ich werde engobieren, da weiß ich noch gar nicht, was das ist. Und ich werde gerne, wenn ihr das wollt, über den Tellerrand hinausblicken vielleicht.
1: Auf jeden Fall, das ist in ihr irgendwie nie schlecht. Nimm uns vielleicht Kaffeetassen fürs Weckerstudio mit, das wäre nicht schlecht.
2: Oder? Das ist auch eine gute Idee, ja? Vielleicht so mit Namen eingraviert.
3: Ah ja, das ist eine super Idee. Also schreib auf, Simon, Gabi und Kerstin mit K.
2: Wenn ich das kann, dann mache ich das sehr gerne. Okay.
1: Also unser Allzweck-Mitarbeiter Andi Knoll, heute der Elefant im Porzellanladen.
2: Schön. Dröt.
1: Jetzt ist es 13 Minuten nach 7. Guten Morgen.

Und weiter geht's mit diesem Riesenhit von den Cranberries. Das ist Zombie hier auf Ö3. Hey, schönen Start in diesem Montag.

0: So ein schönes Stück Musik.
1: Die Gabi Hiller ist für euch im Studio mit der besten Musik für euren Start sowieso. 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
0: Hi. 19 Minuten nach 7, so was gibt's?
2: Guten Morgen. 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Bussi, Baba.
0: Danke, Bernhard. Bussi zurück. So, was steht sonst noch so an, außer natürlich in die Arbeit fahren, in die Schule, in die Lehre?
3: Hallo, guten Morgen. Ich habe heute einen super Tag vor mir, weil ich nach der Arbeit für meine Hochzeit den Probetermin für meine Frisur und für mein Make-up habe. Da freue ich mich schon sehr.
0: Oh, cool. Hey, Kerstin, du heiratest ja auch noch dieses Jahr.
4: Ja.
0: Hast du auch so einen Probetermin?
4: Nein, ich mache so einen Kurs bei einer Visagistin, weil es wäre ein bisschen kompliziert, die mitzunehmen.
0: Und du heiratest am Strand.
4: Ja, genau. Und dann mache ich das selber. Aber ich hab keinen Probetermin, sondern ich mache einen Kurs.
0: Okay.
4: Und die Haare macht meine Schwester.
0: Na,
4: hoffentlich
0: viel
4: gescheit.
0: Glück.
4: Yes. Das werden wir vorher üben.

Manchmal fühlt sich der Start in den Tag schwer an, aber oft reicht dann so ein guter Song, um die Stimmung einfach zu drehen. Also lauter drehen, heute wird ein guter Tag. Hier sind die Sugar Babes für euch.

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9: 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Es ist kurz nach 7:30. Gleich für euch Schlagzeilen, Wetter und Verkehr.
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1: Herr Senobermeier, jetzt mit dem Blick auf eure Strecke, wie schaut er aus am Montag?
2: In Wien gibt es Stau wie jeden Tag leider in der Früh auf der Tangente Richtung Graz und eine Baustelle in Kärnten sorgt für Stau auf der A2 Richtung Italien zwischen Grafenstein und Klagenfurt Ost. Da dauert es 20 Minuten länger, da ist nur eine Fahrspur frei. Und damit zu Christian Huber.
3: Ö3 Schlagzeilen. Einen Angriffsstopp auf allen Seiten, das sieht jetzt ein Abkommen zwischen den USA und dem Iran vor, das am Freitag unterzeichnet werden soll. Das Abkommen soll auch den Libanon umfassen. In den USA in Missouri ist ein Flugzeug mit Fallschirmspringern abgestürzt. Alle 12 Menschen an Bord sind tot. Die Absturzursache ist noch nicht bekannt. Und bei der britischen Rundfunkanstalt BBC sollen 2000 der 20.000 Arbeitsplätze wegfallen. Wie die Financial Times berichtet, dürfte der Stellenabbau vor allem die Nachrichtenredaktion treffen. Jetzt zu Simon Köldorfer.
4: Heute ist Weltwindtag und zur Feier des Tages pfeift uns gleich einmal kräftiger Nordwestwind um die Ohren am Nachmittag. Damit fühlen sich die maximal 18 bis 25 Grad heute auch noch etwas frischer an. Mit dem Wind kommt später auch trockene Luft ins Land, also die Sonne kann sich immer besser behaupten. Strahlend sonnig wird der Nachmittag dann von Vorarlberg bis Niederösterreich und Wien. Die dichtesten Wolken gibt es heute über den Bergen und im Süden Österreichs und Regenschauer sind auch dabei, vor allem in der Steiermark, in Unterkärnten und im Südburgenland, teilweise auch schon jetzt.
1: Weltwindtag.
4: Ja, Weltwindtag.
1: Spannend.
5: Guten Morgen.
4: Morgen.

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0: Es ist 7.36 Uhr. Guten Morgen.
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0: Der Dreiweg am Montag, 7.40 Uhr in der Woche der Wahrheit.
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4: Niki Seiwald
5: und der Michi Gregoric.
6: Da ist der Conny Leiber.
7: Ich hoffe, ihr drückt uns die Daumen.
8: Romano Schmidt hier vom ÖFB.
9: Stefan Posch ist da.
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0: Ja, der Countdown läuft Mittwoch schon um 6 Uhr in der Früh live da bei uns im Ö3-Wecker. Der Anpfiff zum ersten WM-Spiel der Österreicher und Daniel Kulowitz vom Ö3-Wecker-Team. Nach 11 Tagen im Trainingscamp in Kalifornien kann es dann langsam losgehen. Gell? Guten Morgen.
15: Es ist die letzte Nacht hier für Xaver Schlager und Co. Und dann heißt es zum ersten Mal übersiedeln. Schönen guten Morgen. Von Santa Barbara geht's hinauf nach San Francisco.
16: Die Tage werden immer kürzer zum ersten Spiel und dann merkt man schon langsam, das ist eine positive Anspannung. Man freut sich, man arbeitet das ganze Leben darauf hin, als kleiner Junge, dass man da dabei sein darf. Ja, einfach nur mit diesem Wow-Moment, was zu erleben, was man normal nicht erlebt.
15: Und der Michi Gregoric ist mal wieder ganz besonders ehrlich. So eine Weltmeisterschaft, das macht was mit einem.
17: Ja, wir erhoffen uns und wir erwarten uns sehr, sehr viel von uns und unser Anspruch ist sehr, sehr hoch. Dieses Ungewisse macht das Kribbeln natürlich dann noch ein bisschen mehr, extrem spannend.
0: Und Daniel, zur Ablenkung und zur Auflockerung war heute der Friseur im ÖFB-Hotel.
15: Ja, einmal Kanten schleifen bitte. Schon zum zweiten

0: Mal, seit wir hier sind. Und bei einigen sieht man das sofort, bei manchen Gregerl, naja.
1: Ja, also ich habe das schon auch natürlich ein bisschen geplant, wie ich dann da ausschaue, aber schaue ich nicht frisch geschnitten aus.
0: Ja, seid sehr fesch, Jungs. Übrigens will sich auch Ralf Rangnick verändern, jetzt wo er seinen Vertrag verlängert hat. Das Thema Hymne mitsingen, das steht jetzt auf seiner To-Do-Liste ganz oben.
2: Ich bin trotzdem Deutscher, auch wenn ich mich schon als halber Österreicher fühle. Sagen wir mal so, wenn wir wirklich sehr, sehr weit kommen, kann ich mir vielleicht auch vorstellen, am Schluss auch mal die Hymne mir erlauben, ganz mitzusingen. Im Moment kann ich sie aber auch noch gar nicht auswendig.
0: Wie schaut es mit der Fendrich-Hymne aus, Herr Teamchef?
2: Selbst bei I'm from Austria bin ich noch nicht zu 100% textsicher.
3: Das macht ihn so sympathisch, so cool, so ehrlich.

0: Graz und Klagenfurt, guten Morgen, ihr Dreiwecker, sind ja fast Nachbarstädte dank der Choralmbahn. Hier gibt es ja jetzt seit einem halben Jahr. Allein heute sind da wieder 7000 Menschen mit den ÖBB unterwegs. Und die Westbahn fährt ja mittlerweile auch auf der Choralmstrecke. Machen wir mal ein Fazit hier im Wecker. Anke Mandl, guten Morgen.
1: Guten Morgen vom Hauptbahnhof in Graz. Ich bin da direkt am Bahnsteig. Da ist gerade wieder die Choralmbahn angekommen. Und mit drin war der Lukas aus Kärnten, aus Ferlach. Was ist denn dein persönliches Fazit zur Choralmbahn?
2: Super. Wir fahren fast jede Woche zwischen Kärnten und Graz hin und her. Ich bin vorher 3 Jahre mit dem Bus gefahren. Der Bus rumpelt halt die Back auf und das ist dann schon ziemlich anstrengend. Im Zug hat mal Platz, es ist ruhig. Es geht halt dann einiges schneller.
1: Was sind denn jetzt so Sachen, die du jetzt machst, einfach weil die Verbindung so viel kürzer ist?
2: Oh, ich fahre öfter nach Kärnten und mir ist ja schon passiert, dass ich halt mehrmals am Tag hin und her fahre. Oder zum Beispiel meine Freundin fährt zu ihrer Friseurin nach Klagenfurt, kommt am gleichen Tag wieder zurück. Das war halt vorher mit dem Bus nicht gegangen. Mit dem Bus war das immer so ein halbtägiges Unterfangen, nach Graz zu kommen.
1: Das heißt, für dich muss, kann man sich nicht mehr wegdenken.
2: Nein, ich hoffe auch nicht, dass ich den Tunnel wieder abreißen.
0: Na, zum Friseur von Graz nach Klagenfurt. Die Choralmbahn macht aus 2 Bundesländern einen gemeinsamen Wirtschaftsraum. Guten Morgen.

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20: 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Rein in den Montag mit Taylor Swift und Melissa Etheridge.
21: Und alles, was wichtig ist, das kriegt ihr jetzt von Christian Huber. Es ist 8 Uhr. Schönen guten Morgen.
22: Schönen guten Morgen.
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24: In Österreich beginnt heute die Eintragungswoche für gleich 5 Volksbegehren. Gefordert werden unter anderem gratis Verhütungsmittel und der Karfreitag als Feiertag für alle. Ö3-Reporter Peter Daser.
25: Eines der Volksbegehren wünscht elektronische Abstimmungen im Parlament. Das Stimmverhalten der Abgeordneten soll damit besser dokumentiert werden. Ein anderes Volksbegehren fordert eine Wahlpflicht für Nationalratswahlen und für Wahlen zum Bundespräsidenten. Das solle der Stärkung der Demokratie dienen. Ein Volksbegehren mit dem Titel Gratis Verhütung für alle fordert etwa die kostenlose Abgabe, zum Beispiel von Kondomen, in Drogerien und Apotheken. Ein weiteres Volksbegehren verlangt mehr Polizistinnen und Polizisten, abhängig von der Zahl der Wohnbevölkerung. Und ein Volksbegehren fordert die Festlegung des Karfreitags als Feiertag für alle. Die Frist für Eintragungen zu den Volksbegehren dauert bis 22. Juni.
0: Einen Angriffsstopp auf allen Seiten, das sieht jetzt ein Abkommen zwischen den USA und dem Iran vor, das am Freitag in Genf unterzeichnet werden soll. Ö3-Korrespondentin Rosa Leyen, die von US-Präsident Donald Trump verkündete Einigung, ist mittlerweile auch vom Iran bestätigt.
1: Der Sprecher des iranischen Parlaments, Mohammad Ghalibaf, und Außenminister Abbas Araghchi sollen beide am Freitag in die Schweiz reisen, um zum ersten Mal seit 47 Jahren direkt US-amerikanische Vertreter zu treffen. Man habe Mitternacht abgewartet, um dieses Treffen zuzusagen, damit die frohe Botschaft nicht als Geburtstagsgeschenk gesehen werden kann für US-Präsident Donald Trump.
0: Rosa, du hast es gerade angesprochen. In den USA feiert Trump seinen 80. Geburtstag mit einem UFC-Käfigkampf vor dem Weißen Haus und eben mit der Einigung. Wie schaut die iranische Erzählung aus?
1: Ja, die Erzählung im Iran lautet, man zwinge die USA dazu, die iranischen Forderungen zu erfüllen. Donald Trump habe keines seiner Ziele erreicht. Er habe wochenlang darum gefleht, dass Teheran die Straße von Hormuz wieder öffnet. Der Iran gehe als Sieger hervor nach 110 Nächten des

0: Widerstandes. Also dieses Narrativ besagt, dass der eindeutig militärisch unterlegene Iran die weit überlegenen USA in die Knie gezwungen habe. Und ganz von der Hand zu weisen ist diese Sichtweise nicht.
1: Das Abkommen soll übrigens auch den Libanon umfassen. Erst gestern hat er ja Israel auch die Vororte der Hauptstadt Beirut angegriffen. Dabei sind mehrere Menschen getötet worden. Weniger Geld gibt es jetzt für den Bahnausbau in Österreich. Für die ÖBB sind im Doppelbudget Einsparungen in Höhe von 500 Millionen Euro vorgesehen. Bauprojekte wie die Flughafenspange in Niederösterreich und der Westbahnausbau in Salzburg-Köstendorf werden um 2 Jahre verschoben.
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1: 2 Tage noch bis zum ersten WM-Spiel der Österreicher gegen Jordanien. Ö3-WM-Reporter Daniel Kulwitz ist für uns im ÖFB-Camp in Kalifornien. Daniel, guten Morgen. Was hat das Wochenende mit der Unterschrift und der Vertragsverlängerung von Ralf Rangnick mit den Spielern gemacht?
3: Da ist am Wochenende jetzt ein richtiger Ruck durch die Mannschaft gegangen. Schönen guten Morgen. Einerseits sind alle so gut wie fit, andererseits das Ja zu A ist da von Teamchef Ralf Rangnick. Seine Abwanderungsgerüchte, die haben hier im ÖFB-Teamcamp Kalifornien schon für ordentlich Unruhe gesorgt. Das gesteht jetzt endlich auch mal ein Spieler ein, Michi Gregoritsch.
4: Weil ich glaube schon, dass das trotzdem was gemacht hat mit uns, vor allem uns extrem, dass das ganze Trainerteam bei uns bleibt. Es war schon eine sehr, sehr gute und wichtige Entscheidung zum guten Zeitpunkt.
1: Daniel, was sind kurz gefasst die Erkenntnisse nach dem ersten WM-Wochenende?
3: Ja, die kleinen Fußballnationen, sage ich jetzt mal so ganz salopp, haben aufgemuckt. Katar überrascht mit einem 1:1 gegen die Schweiz und extrem stark Australien 2:0 gegen die Türkei. Da werden sich noch einige bei dieser WM die Zähne ausbeißen. Und Michael Gregoritsch war von noch einer Mannschaft beeindruckt.
4: Ich war beeindruckt von Haiti. Tja, diese Weltmeisterschaft, und das braucht man keiner was erzählen, dass die Qualität schlechter geworden ist, weil jetzt 16 Mannschaften mehr dabei sind.
3: Haiti nur 0:1 gegen Schottland verloren, aber es gibt doch auch das Kanonenfutter bei dieser WM. Das zeigen die Deutschen gnadenlos. 7:1 über Curaçao drüber gerattert.
1: Jetzt zu Simon Köldorfer.
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6: Teilweise geht es frisch in die Woche. 11 Grad hat es momentan im Ennstal, im Gasteinertal und auch in Freistadt. Der Nachmittag bringt uns rund 22 Grad und es wird auch wieder ziemlich windig. In Vorarlberg ist und bleibt es schon sonnig. Auch sonst wird es im Tagesverlauf immer öfter und länger sonnig. Meistens mischen aber schon auch noch dichte Wolken mit. Vor allem von Unterkärnten über die Steiermark bis ins Burgenland bilden sich auch ein paar Regenschauer. Am Nachmittag kann es ja auch stellenweise blitzen und donnern.
7: Die Verkehrsdienst jetzt mit dem schnellsten Verkehrsservice Österreichs hier auf Ö3. Wir starten in Kärnten.
8: 20 Minuten plus habt ihr auf der A2 Richtung Italien. Zwischen Grafenstein und Klagenfurt Ost, da gibt es eine Baustelle, da ist nur eine Fahrspur frei.
7: Steiermark.
8: Auf der A2 Richtung Wien zwischen Graz West und Graz Ost im Baustellenbereich, da sind 2 Fahrspuren frei. Auch Stau, auch 20 Minuten Zeitverlust. Und Stau deshalb auch auf der Grazer Straße stadteinwärts ab dem Flughafen. Und in Graz selber ist die Kärntner Straße nach einem Unfall im Kreuzungsbereich mit der Hohen Staufengasse gesperrt. Auch da gibt es Stau.
7: Und zum Schluss noch Wien.
8: Stau, auch das Stichwort im Frühverkehr auf der Tangente Richtung Graz. Und ein kleines Aviso für morgen in der Früh auf der Floridsdorfer Brücke wird heute Abend eine Baustelle eingerichtet. Die Abfahrtsrampen von der A22 auf die Brücke sind dann in beiden Richtungen nur einspurig befahrbar. Und das wird vor allem morgen im Frühverkehr eine Challenge, weil sowohl auf der A22 als auch auf den Ausweichstrecken über die Nordbrücke und die Brücke, die Nauer Brücke, müsst ihr damit Stau rechnen.
7: Gute und sichere Fahrt.
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7: 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Also vorausgesetzt, irgendwer von euch bleibt bei ihm stehen.
11: Wir haben eine leichte Frage. Es ist etwas ganz Nettes für dich. Warum laufst du jetzt so?
12: Sie hat Angst.
11: Hat Angst?
12: Ja, wahrscheinlich.
11: Sie läuft vor dem Mikroman davon.
12: Ja.
11: Das ist ganz normal, oder?
12: Sie sehen es ja selber.
11: Ganz normale Reaktion. Aber ja. Sie hat mich doch begrüßt, oder?
12: Ja, hat sie, ja.
11: Sie hat doch gesagt, da ist der Mikroman, und dann ist sie...
12: Ich habe die gleich gekannt. Klein ist sie gleich abdampft.
11: Dann war sie gleich weg, oder?
12: Ja, genau, ja.
11: Ist ja gar nicht gut. Wie heißt sie?
12: Das ist die Anna-Katharina.
11: Anna-Katharina!
7: Da läuft das schon. Na gut, auch das kann morgen Sport sein.
13: Guten Morgen.

0: Ja, einen wunderschönen guten Morgen am Montag. Diese Woche geht es bei Hillers Hitquiz hier im Wecker nicht nur um 100 Euro, sondern auch um ein VIP-Package für das Electric Love Festival in Salzburg, dieses Jahr schon im Sommer. Wie funktioniert's? Ihr meldet euch an. Ich rufe euch dann vielleicht an und wer der Schnellste oder die Schnellste diese Woche war, kriegt einfach das Mega-Package. Jetzt läutet's auf jeden Fall mal in Wien bei der Bernadette. Hat sich angemeldet.
1: Hallo?
0: Ja, guten Morgen. Gabi Hiller, Ö3 Wecker ist da.
1: Guten Morgen.
0: Guten Morgen.
1: Hallo. Oh mein Gott.
0: Was, so möchte ich eigentlich immer begrüßt werden. Bernadette, schon, können wir das so machen? Ich rufe dich jeden Tag an und jeden Tag begrüßt. Nein, okay, wurscht.
1: Können wir machen.
0: Ja, willkommen. Ich habe gerade eben auf Sendung gesagt, dass du dich angemeldet hast für Hillers Hit Quiz. Und in dieser Woche geht es ja ganz speziell um das VIP-Package für das Electric Love Festival. Das hättest du gern.
1: Ja, stimmt. Oh mein Gott.
0: Bist du bereit? Dann würde ich jetzt loslegen.
1: Ich bin bereit.
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0: Das Spiel für alle, die Musik lieben. Wie gesagt, die Bernadette Kornherr aus Wien ist dran. Jede Runde eine Sekunde. Je schneller du bist, desto mehr Kohle bleibt übrig. Und desto höher natürlich die Chance auf das VIP-Package beim Electric Love Festival.
1: Eigentlich meine ich schon, dass ich recht gut bin, weil ich jeden Tag im Büro immer drei höre natürlich. Mhm. Aber ich kann, wenn es darauf ankommt und nur 3 Sekunden Zeit ist, könnte schwierig werden, aber ich bemühe mich.
0: Okay. Welcher großartige Song ist das?
1: Oh mein Gott.
0: Sag was!
1: Ich weiß es nicht. Mir liegt auf der Zunge, ich weiß es nicht.
0: Versuch mitzusingen.
1: Es liegt auf der Zunge, es ist so nah schon. Mhm. When Love Takes Over?
0: Ja, von! Sag den DJ!
1: David Guetta?
0: Ja!
1: Echt? Oh mein Gott! Oh, wie viele Sekunden waren das jetzt?
0: Ja, schon ein bisschen viele. Möchte ich dir nur kurz sagen, 5 weitere Songsekunden hast du gebraucht.
1: Okay, ja.
0: So, also es bleiben jetzt mal 50 Euro übrig für dich. Das ist mal die gute Nachricht, ja.
1: Freue ich mich trotzdem drüber, danke.
0: Aber gut, ich meine, schau, es ist Montag, du legst jetzt mal vor. Kann sein, dass irgendjemand noch schneller ist diese Woche, aber das sehen wir dann eh. Und am Freitag wissen wir dann, wer dieses VIP-Package bekommt fürs Electric Love Festival.
1: Wunderbar, perfekt. Ich wünsche allen Österreichern einen wunderschönen guten Morgen, eine schöne Woche und alle, die heute Geburtstag haben, wünsche ich auch alles Gute zum Geburtstag.
0: Danke, ja, keine Ahnung, erwähnt. Danke dir, Bernadette.
1: Absolut.
0: Mach's gut.
1: Dankeschön. Ebenfalls. Tschüssi, baba.
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0: In 8 Minuten ist es 8:30. Guten Morgen, die perfekte Zeit für ihn.
1: Tom Balek ist der Ö3 Mikromann.
0: Hast du ja doch ein paar gefunden.
2: Guten Morgen Österreich aus Feldkirch. Heute eine ganz leichte Frage. Wir feiern ja Jubiläum, ein halbes Jahr Choralmtunnel. Der Tunnel, der Kärnten und die Steiermark miteinander verbindet. Und ich frage jetzt einmal, wo der rauskommt, der Tunnel, der Kärnten und die Steiermark verbindet. In Bregenz oder in Feldkirch?
3: Ich sage jetzt Feldkirch. Ich weiß nicht, Feldkirch ist halt so zentraler, schätze ich mal. Ich weiß nicht, ich glaube Feldkirch einfach.
4: Keine Ahnung, Feldkirch. Vermutlich Bregenz.
2: Vermutlich Bregenz.
4: Vermutlich Bregenz.
2: Okay, seid euch einig, oder?
4: Ja, er hat wirklich gesagt, aber man dachte, muss ich Bregenz sagen, oder?
2: Der Chor im Tunnel feiert Jubiläum, halbes Jahr. Kärnten und die Steiermark sind verbunden miteinander durch diesen Tunnel, Hochgeschwindigkeitstunnel. Jetzt hätte ich gern gewusst, wo kommt der Tunnel raus, in Bregenz oder in Feldkirch?
3: Ach so, den Feldkirch, 100% Feldkirch, weil Feldkirch ist kleiner. Und vielleicht durch der Sitte hat es mehr Platz, so außerhalb von der Stadt.
2: Außerhalb von der Stadt?
3: Genau.
2: Okay.
3: Dann sage ich auch Feldkirch.
2: Doch jetzt.
3: Weil okay, Bregenz ist voll und so, und der hat so schon viele Tunnels und so, das hat kaum Platz mehr. Und noch der Bodensee, das kann man vergessen.
2: Wie weit weg ist Kärnten von Vorarlberg?
5: Kärnten, boah, ich schätze jetzt so 6-7 Stunden.
2: Wo kommt der Tunnel raus, Bregenz oder Feldkirch?
6: Feldkirch.
2: Gewusst, geraten?
6: Geraten.
2: Woher bist
6: du? Feldkirch.
0: Oh, der wird sie jetzt so ärgern. Aber das ist wirklich, du stehst da vor dem Mikro wie an der Tafel und dann irgendwie kommt

0: Und ich weiß ja, wovon ich spreche. Also ich falle ja wirklich auf mindestens die Hälfte der Mikroanfragen rein.
1: Es ist aber teilweise schwer.
0: Gell?
1: Ja.

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9: 8.31 Uhr. Wunderschönen guten Morgen, Österreich, an diesem Montag. Geht schon los, starten wir rein. Wie schaut's aus auf der Strecke, Kerstin?
11: In der Steiermark braucht ihr 20 Minuten länger auf der A2 Richtung Wien zwischen Unterbremstetten und Graz-Ost. Das sind im Baustellenbereich seit heute nur noch 2 Fahrspuren frei. Und in der Folge gibt es dann einen Unfall kurz vor Lassnitzhöhe. Da müsst ihr auch mit Verzögerungen rechnen. Und in Graz selber ist die Kärntner Straße weiter nach einem Unfall im Kreuzungsbereich mit der Hohen Staufengasse gesperrt. Und auch hier steht ihr im Stau. Sonst läuft der Frühverkehr eigentlich ganz gut. Und damit jetzt zu Christian Hofer.
9: Hat er einen Hänger?
11: Ja, gut.
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6: Vorsichtige Hoffnung in Nahost. Am Freitag soll ein Friedensabkommen mit dem Iran unterzeichnet werden. Die USA und der Iran sprechen von einer Einigung. Die soll auch den Libanon umfassen. Mindestens 9 Tote in der Ukraine nach massiven russischen Luftangriffen. Auch das sogenannte Höhlenkloster in Kiew, ein Weltkulturerbe, steht in Flammen.
20: Und Labubu-Rückruf jetzt wegen möglicher Erstickungsgefahr für Kleinkinder. Betroffen ist eine Labubu-Plüschfigur, bei der sich Hände und Füße leicht lösen können, wie es von der Comic-Treff Buchhandels GmbH in Wien heißt. Details gibt's auf der Ö3 Homepage. Jetzt zu Simon Köldorfer.
21: Das Wetter ist heute freundlich bis wechselhaft. Wechselhaft nämlich vom Salzburger Land bis ins Burgenland und in Kärnten. Zwar kommt auch hier immer öfter die Sonne durch, über den Tag verstreut, ziehen aber speziell von Unterkärnten bis ins Mittelburgenland auch immer wieder Regenschauer durch. Strahlend sonnig ist es dagegen ab jetzt in Vorarlberg und Nordtirol und die meiste Zeit auch im Donauraum. Es ist windig und heute der kühlste Tag der Woche mit Höchstwerten von 18 bis 25 Grad.
22: Danke Simon. Kerstin, geht's wieder?
23: Ja.

0: 8.41 Uhr, schönen guten Morgen im Ö3 Wecker. So, und jetzt bitte Ohrenspitzen. Erfolgsgeschichte made in Austria.
1: Es ist ja so, während andere nach der Matura erst überlegen, was sie beruflich machen wollen oder zuerst mal vielleicht ewig feiern, hat er schon ein Café übernommen. Alexander Elmer aus Radstadt, 18 Jahre alt, einer der jüngsten Gastronomen, die wir jetzt im Land haben, führt seit kurzem die City Lounge und hat letzten Freitag erst fertig maturiert. Guten Morgen, Alexander.
2: Guten Morgen, hallo.
1: Hey, herzliche Gratulation, das ist ja mega.
2: Ja, danke schön, danke. Ich weiß selber gar nicht, wie es jetzt in so kurzer Zeit eigentlich dazu gekommen ist und wie langsam gewöhne ich mich an das Ganze.
1: Du, sag mal ganz ehrlich, was kostet mehr Nerven? Ein schwieriger Gast oder die Mathe-Matura?
2: Ich glaube, im Regelfall die Mathe-Matura, aber heuer war es ziemlich leicht, habe ich mir auch von meinen Freunden und so sagen lassen. Deswegen heuer würde ich sagen, ein schwieriger Gast.
1: Also was nervt dich am meisten, wenn sie

0: was machen?
1: Am meisten stört es mich, wenn man ein Problem, das man vielleicht hat, nicht gleich anspricht, sondern erst später dann im Internet liest.
2: Ah ja.
1: Weil ich bin mir sicher, wenn man was gleich anspricht, kann man immer eine Lösung finden, das passt.
0: Du, aber mit 18 Chef zu sein, das heißt ja auch Mitarbeiter, eben Gäste, Unternehmertum in Österreich. Was hat dich bisher am meisten überrascht?
1: Am meisten hat es mich überrascht, dass eigentlich von meinen Mitarbeitern, wo ich doch auch ein paar Ältere habe, keiner irgendwie ein Problem damit hat, dass es jetzt quasi einen 18-jährigen Chef gibt, sondern dass wir uns einfach alle zusammen wie so eine große Familie fühlen und keiner irgendwie ein Problem mit dem hat.
0: Ich war ja auch einige Jahre Kellnerin, habe ich geliebt, wirklich der Kontakt mit diesen unterschiedlichen Menschen, Schmäh führen, ein paar Drinks machen, Bierfässer anschließen, alles cool. Aber was ich überhaupt nicht vermisse, ist Kaffeemaschine putzen. Das ist doch das, das stört einen doch am meisten, oder?
1: Ich finde noch so einen stressigen Arbeitstag, das gibt mir eine gewisse Zufriedenheit, wenn es dann am Ende vom Tag alles wieder schön sauber ist. Ich tue das ziemlich gern.
2: Da kannst du dann was abschauen.
0: Ja, ja, offenbar, ja. Du, Alexander, stell dir vor, also wir rufen dich in 5 Jahren nochmal an. Ja? Was soll dann über der Tür stehen? Best Place in Bonga oder hast dann vielleicht schon eine Kaffeehauskette?
1: Also, ganz ehrlich, in 5 Jahren hätte ich schon gern vielleicht noch 2 mehr Betriebe. Das wäre jetzt so meine Traumvorstellung. Schauen wir, was die Zukunft bringt.
0: Du, alles Gute für dich und gutes Geschäft wünschen wir da.
1: Ja, vielen Dank. Danke.

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1: In 7 Minuten ist es 9. Wunderschönen guten Morgen.
2: Guten Morgen, Österreich.
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egal was gestern war, wurscht, das löschen wir jetzt. Heute ist ein frischer Start, Kaffee in die Hand, Musik im Ohr, los geht's. Möge alles gelingen, was ihr euch für heute vorgenommen habt. Bis zum Mittagessen ist die Susi Zuschmann jetzt für euch da. Und wir hören uns morgen wieder.

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8: 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Es geht in den Montagvormittag mit einer halben Stunde beste Ö3 Musik. Gleich Bruno Mars und Evanescence. Jetzt aber mal zu Christian Huber. Es ist 9 Uhr.
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10: 4 Jahre Haft, so lautet jetzt das Urteil im Prozess um Vergewaltigung gegen Marius Heubü, den Sohn der norwegischen Kronprinzessin Mette Marit. Reporterin Miriam Beller, angeklagt war er ja in mehreren Fällen.
11: Ja, Marius Borg Heubü wurde erst vor wenigen Minuten vom zuständigen Gericht in Oslo zu 4 Jahren Haft verurteilt. Unter anderem wurde er wegen 2 Fällen von Vergewaltigung und einem Fall von häuslicher Gewalt schuldig gesprochen. Der 29-Jährige hatte sich in diesen schwerwiegendsten Anklagepunkten für nicht schuldig erklärt. Das heißt, er kann gegen das Urteil Berufung einlegen und dürfte das auch tun.
10: Vorsichtige Hoffnung in Nahost. Am Freitag soll ein Friedensabkommen mit dem Iran unterzeichnet werden. Die USA und der Iran sprechen von einer Einigung, die soll auch den Libanon umfassen. Kurz nachdem die Einigung bekannt geworden ist, sind die Ölpreise deutlich gefallen, berichtet Ö3-Reporter Martin Rauter.
12: Um gleich 4% ist es mit dem Rohölpreis der Sorte Brent nach unten gegangen, auf rund 84 US-Dollar pro Barrel. Das ist zwar noch deutlich mehr als die 70 Dollar vor Kriegsausbruch, aber auch deutlich weniger als die Spitzen der letzten Wochen von bis zu 120 Dollar. Das Abkommen könnte der Anfang einer Entspannung auf dem Energiemarkt sein, sollte nämlich die für Öl- und Gastransporte so wichtige Straße von Hormus tatsächlich wieder geöffnet werden, könnte das die Knappheit dieser Rohstoffe verringern. Nur bis es soweit ist, wird es noch dauern. Das Abkommen soll erst am Freitag unterzeichnet werden. Außerdem müssen erst einmal die ganzen Minen aus der Straße von Hormus entfernt, der massive Rückstau an Tankern abgearbeitet und der reguläre Öltransport wiederhergestellt werden.
10: Von mindestens 9 Toten und 30 Verletzten sprechen Einsatzkräfte in der Ukraine nach massiven russischen Luftangriffen. Auch das sogenannte Höhlenkloster in Kiew, ein Weltkulturerbe, steht in Flammen. Russland soll bei den nächtlichen Angriffen mehr als 600 Drohnen und 70 Raketen eingesetzt haben. Und ab heute ist Innsbruck wieder im Blick der Kletterwelt. Die ganze Woche bis zum Sonntag sind 500 Athletinnen und Athleten aus 50 Nationen beim Weltcup dabei. Reporter Wolfgang Böhmer.
13: Ja genau, jetzt um 9 Uhr legen die Paraclimber hier mit der Qualifikation da los und dann gibt es eben noch Boulder und Vorstieg bis ins Finale am Sonntagabend und das Ganze wohl wieder vor einer Rekordkulisse hier im Kletterzentrum und da kommt das gute Wetter natürlich gerade rechtzeitig, denn das Ganze findet ja im Freien hier statt und die 18.000 Fans vom letzten Jahr wird es wohl sicher auch heuer wieder geben. Julia Pingera, die OK-Chefin hier, da seid ihr ja schon seit Wochen ausverkauft.
14: Vor allem das Boulder-Finale der Herren war dieses Jahr sehr beliebt, das sind wir schon länger ausverkauft.
13: Wichtig ist aber auch zu sagen, bis Donnerstag Qualifikation kommt man gratis herein, solange es halt Platz gibt.
14: Genau, also wir haben sehr viele Bewerber, die ohne Ticket stattfinden. Und auch Donnerstag bis Sonntag am Vormittag kann man gratis zu uns kommen.
13: Und das Interesse ist groß, wohl auch, weil natürlich alle Weltklasse-Athletinnen und Athleten dabei sind und auch die heimischen Stars Jessica Pilz und Jakob Schubert wieder. Beide waren ja im letzten Jahr verletzt.
10: Jetzt zu Simon Köldorfer.

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1: 20 Grad messen wir in Berndorf im Triestingtal. Viel wärmer wird es heute auch nicht mehr. Die Höchstwerte liegen bei 18 bis 25 Grad bei teils kräftigem Wind später. Die 25 Grad gehen sich in Vorarlberg aus. Hier bleibt es super sonnig, wie auch in Nordtirol. Viel Sonne und nur ein paar Wolken gibt es heute auch in Oberösterreich und Niederösterreich. Etwas durchwachsener der Bereich von Osttirol und Salzburg ostwärts. Zwischen Kärnten und dem Mittelburgenland sind auch weiterhin ein paar Regenschauer dabei. Später kann es auch hier und da blitzen und donnern.
2: 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Klaus, es staut in der Steiermark.
3: Auf der A2 der Südautobahn Richtung Wien gibt es Stau und eine Viertelstunde Zeitverlust im Baustellenbereich zwischen Graz West und Graz Ost. Und in der Folge messen die Verkehrssensoren dann kurz vor Lassnitzhöhe bei einem Unfall weitere 15 Minuten Zeitverlust.
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2: Genau so schaut's aus. Ihr kommt gut an am Montagvormittag und wir spielen Songs wie Deutschland gegen Curaçao, Tore geschossen hat gestern. Also ich war nur 20 Minuten mit dem Hund draußen, 3 Tore währenddessen. Ab in eine halbe Stunde beste Ö3-Musik. Alle da, von Vanessa Amorosi bis zu Alex Warren. Susi Zuschmann hier. Hi.

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11: 9.30 Uhr ist hier mit dem schnellsten Verkehrsservice Österreichs. Klaus, wir sind wieder in der Steiermark.
12: Da gibt es weiter Arbeiten nach einem Unfall und deshalb auf der Südautobahn Richtung Wien zwischen Graz Ost und Lassnitzhöhe Stau und mittlerweile eine halbe Stunde Zeitverlust. Tirol A13 Richtung Bozen zwischen der Mautstelle Schönberg und der Baustelle auf der Luegbrücke dauert es eine Viertelstunde länger.
11: Kommt gut ans Ziel.
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0: alles heute ein bisschen schwierig. Ist noch irgendwer heißer vom Wochenende? Vom Nova Rock vielleicht. Da hat diesmal Lemo zum allerersten Mal gespielt und der ist da nicht nur musikalisch aufgefallen.
1: Alle sind schwarz anzogen einfach. Es ist wirklich, also man merkt, es ist ein Rock-Festival. Das ist schon sehr, sehr cool und ich bin ich komme mir vor wie der größte Clown da zwischendrin, der so tut, als gehöre da dazu. Aber umso mehr ist es geil, da zu sein. Irgendwie.
0: Also Clown, ja. Es war ein senfgelber Anzug, ein schöner Anzug übrigens. Und Lemo war mega. Schöne Erinnerung an letztes Wochenende. Und jetzt hier auf Ö3, das ist der Himmel über Wien.

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13: 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Es geht gleich mit Green Day und mit Jennifer Lopez durch den Montagvormittag. Beste Ö3-Musik halt. Davor ist jetzt aber mal Christian Huber dran. Es ist 10 Uhr.
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15: Israel greift erneut im Südlibanon an und das nur Stunden, nachdem US-Präsident Donald Trump ein Abkommen mit dem Iran verkündet hat, das einen Weg zu dauerhaftem Frieden ebnen soll. Das Abkommen sollte am Freitag unterzeichnet werden und auch den Libanon umfassen. In einer ersten Reaktion heißt es aus dem Iran, Israel müsse die Angriffe auf den Libanon einstellen. Vom israelischen Verteidigungsministerium heißt es, Israel werde sich nicht aus den eroberten Gebieten im Libanon, in Syrien und im Gazastreifen zurückziehen. Großbritannien plant ein Social-Media-Verbot für unter 16-Jährige. Das hat Premier Keir Starmer gerade angekündigt. Details sind noch nicht bekannt. In Österreich haben sich bereits tausende Menschen der Sammelklage von Datenschützer Max Schrems gegen die Kreditauskunftei Griff angeschlossen. Der Vorwurf lautet, dass die Kreditwürdigkeit aufgrund von Alter, Geschlecht und vor allem der Adresse berechnet wird, ohne dass echte Finanzdaten vorliegen. Das könnte etwa dazu führen, dass man keinen Handy- oder Stromvertrag bekommt. Max Schrems?
16: Für die Sammelklage haben sich jetzt schon 3000 Leute angemeldet. Wir gehen davon aus, dass das noch deutlich mehr werden. Wir haben ja circa 6 Monate plus Zeit, um da zu sammeln. Und am Ende können das dann durchaus 20, 30, 40.000 Leute werden.
15: Im Erfolgsfall geht Schrems von 500 Euro Schadenersatz aus für jeden, der unrechtmäßig in der Datenbank gelandet ist. Griff weist die Vorwürfe übrigens zurück. Und in den 80ern und 90ern mit der TV-Serie Alpha's Kate Tanner weltweit berühmt gewordene US-Schauspielerin Ernst Cadin ist jetzt im Alter von 77 Jahren gestorben. Ernst Cadin hat die Mutter der Tanner-Familie gespielt, die den zotteligen außerirdischen Alf aufnimmt. Die Sitcom ist jahrelang auch im ORF gelaufen. Jetzt zu Simon Köldorfer.
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18: Viel Sonne erwartet euch zum Wochenstart in Vorarlberg und Tirol. Auch vom Flachgau über Oberösterreich und bis Niederösterreich treibt der kräftige Wind heute nur manchmal Wolken zur Sonne. Die Wolken im östlichen Bergland und die von Kärnten bis zum Burgenland werden auch langsam weniger, sind aber teilweise hartnäckiger. Speziell von Kärnten bis zum Mittelburgenland sind auch ein paar gewittrige Regenschauer dabei. Temperaturtechnisch heute der kühlste Tag der Woche mit 18 bis 25 Grad, dann wird es immer wärmer im Laufe der Woche. Am Mittwoch und Donnerstag gehen sich stellenweise schon 30 Grad aus, so richtig heiß wird es dann aber ab Freitag.
19: 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Klaus, ein LKW-Unfall im Burgenland.
20: Deshalb ist die B50, die Burgenlandstraße in Burbach, derzeit wegen der Bergungsarbeiten gesperrt. Pkw können da lokal durchs Ortsgebiet ausweichen. Lkw müssen die Dauer der Sperre abwarten. Lkw-Unfall auch in der Steiermark auf der Südautobahn Richtung Wien zwischen Graz-Ost und Lassnitzhöhe. Dahinter gibt es Stau und über eine halbe Stunde Zeitverlust. An der Unfallstelle ist der rechte Fahrstreifen gesperrt. Tirol A13 Richtung Bozen. Zwischen der Mautstelle Schönberg und der Baustelle auf der Lueckbrücke dauert es bis zu 30 Minuten länger. Und vor Adelberg L203, der Engelkreisverkehr in Lustenau ist nach einem Unfall gesperrt. Da gibt es schon Stau in allen Richtungen. Ausweichen ist durchs Ortsgebiet möglich.
19: Kommt gut und vor allem sicher ans Ziel.
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19: Und jetzt Motivationsschub hoch 10. Da klopft es sich gleich leicht an die Tasten, wenn Jennifer Lopez und David Guetta laufen. Save Me Tonight. Jetzt hier auf

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Wart ihr schon auf Urlaub oder geht's vielleicht demnächst los? Sonnencreme und Insektenspray nicht vergessen. Also zumindest lasse ich das gern daheim. Green Day kommen dafür immer mit. Vor allem, wenn Songs sind, die einfach so gut passen. On holiday. Yes, gleiche bei uns auf U3. Nach Katy Perry, die hat am Wochenende vor dem ersten USA-Spiel bei der WM gesungen. Da war halb Hollywood im Stadion. Raw hören wir jetzt hier bei uns. Beste Ö3-Musik für euren Montag.

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22: 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Alle Infos haben wir wie immer online bei euch und damit gleich weiter zum schnellsten Verkehrsservice Österreichs hier auf Ö3 um 10.30 Uhr. Klaus, ein Unfall in Niederösterreich.
23: Auf der Westautobahn passiert Richtung Salzburg zwischen St. Christoph und Böheimkirchen. Hier ist derzeit nur die Überholspur frei. Es liegen Fahrzeugteile auf der Fahrbahn. Dahinter gibt Stau und derzeit 20 Minuten Zeitverlust, Tendenz steigend. Burgenland B50 in Purbach. Weiter Sperre wegen der Bergungsarbeiten nach einem Lkw-Unfall. Pkw können lokal ausweichen. Lkw müssen die Dauer der Sperre abwarten. A2 Südautobahn in der Steiermark fährt Richtung Wien. Zwischen Graz-Ost und Lassnitzhöhe stehen die Unfallfahrzeuge jetzt am Pannenstreifen. Da gibt es aber noch Reststau und eine Viertelstunde Zeitverlust. Tirol A13 Richtung Bozen. Zwischen der Mautstelle Schönberg und der Baustelle auf der Lueckbrücke 30 Minuten Zeitverlust. Hier ist heute nur eine Fahrspur frei. Und vor Adelberg L203 Sperre in Lustenau beim Engelkreisverkehr nach einem Unfall. Es gibt hier Stau in beiden Richtungen. Ausweichen ist hier am besten durchs Ortsgebiet möglich.
22: Kommt gut ans Ziel.
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Musst du dir schon mal einen Vertrag unterschreiben, um zu einer Hochzeit gehen zu dürfen? Ist bei Taylor Swift Pflicht, sonst kommst du nicht rein. Kann man machen, oder? Und wir derweil, wir holen uns auch einen kleinen Kaffee, fahren zum nächsten Termin, klopfen in die Tasten, was man halt so tut an einem Montagvormittag. Weil wir sind Maschinen. Wie dieser Song hier. Das sind Bilderbuche auf Ö3.

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12: Ö3 ist hier, gleich Wetter, Verkehr und die Ö3 Nachrichten. Gleich heißt in 26 Sekunden.
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12: 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Wir gönnen uns gleich eine halbe Stunde beste Ö3-Musik. Wir spielen durch von Guns N' Roses bis zu Ed Sheeran. Davor geht's jetzt aber mal zu Martina Großbrettner. Es ist 11 Uhr.
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12: Für die Schülerinnen und Schüler und das Lehrpersonal an der Mittelschule Taufkirchen an der Pramme ist es ein schwieriger Start in die neue Schulwoche, denn am Freitag ist dort eine Lehrerin von einem Kollegen getötet worden. Heute wird versucht, langsam in den Schulalltag zurückzukehren. Die Leiterin der Krisenhilfe, Katja Sieper, sagt:
20: Das, was Kinder nach so tragischen Ereignissen besonders brauchen, weil es ihnen Sicherheit gibt, sind ihre gewohnten Alltagsstrukturen. Zur gewohnten Alltagsstruktur gehört, in die Schule zurückzugehen, meine Klassenkameradinnen und Klassenkameraden zu treffen, auch wenn in der Schule natürlich ein Raum geschaffen wird, um darüber zu sprechen mit den SchülerInnen und den Eltern.
12: Unterricht soll es erst ab morgen geben. Die EU-Außenminister begrüßen die Einigung zwischen den USA und dem Iran auf ein Ende des Kriegs. Die EU werde jetzt prüfen, wie sie sich an der nächsten Phase beteiligen könne. Die Gesundheitsbehörden im Kongo melden weiterhin einen starken Anstieg der Ebola-Fälle. Insgesamt gibt es mehr als 780 Fälle und mehr als 180 Tote. Die Nachverfolgung der Kontakte ist laut Ärzte ohne Grenzen problematisch und auch die Übermittlung der Laborergebnisse dauert zu lange. Eine ältere Salzburgerin ist in ihrem Haus überfallen worden. Bekannte haben Alarm geschlagen und sie verletzt gefunden. Nachdem Bargeld gefehlt hat, haben die Angehörigen die Polizei alarmiert. Schon vorige Woche ist eine ältere Frau in Salzburg in ihrer Wohnung überfallen worden. Jetzt zu Carmen Schüssling.
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12: Inzwischen hat sich in den meisten Regionen die Sonne durchgesetzt und die scheint heute stundenlang. Quellwolken bleiben meistens klein. Nur in Kärnten und der südlichen Steiermark, da ziehen noch einzelne Schauer durch. Am Nachmittag stellenweise mit Blitz und Donner. Es ist ziemlich windig und hat heute Nachmittag 18 bis 25 Grad. Für Mitte Juni also eher kühl. Und damit heißt es in den kommenden Nächten nochmal alles aufreißen. Balkontüren, Fenstern, gescheit durchlüften. Ab Donnerstag geht nämlich die Hitzewelle los und Susi, ich versprich's dir, spätestens ab Sonntag wird dann über die Hitze gejammert.
21: Ja, das stimmt, aber jetzt bin ich mal wie ein Primmeltopf.
12: Ja. 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Klaus, wir sind wieder beim Unfall in Niederösterreich.
22: Auf der Westautobahn Richtung Salzburg zwischen St. Christophen und Böheimkirchen, da ist derzeit nur der Pannenstreifen frei. Auch die rechte Fahrspur, wie ich über die Asfinag Verkehrskammer sehe, da hängt ein Auto auf der Betonleitwand bzw. jetzt schon am Kran der Feuerwehr. Dahinter gibt Stau und 30 Minuten Zeitverlust. Burgenland B50 Burgenlandstraße in Purbach, die Sperre ist aufgehoben, die Unfallstelle ist geräumt. Tirol A13 Brennautobahn Richtung Bozen zwischen der Mautstelle Schönberg und der Baustelle auf der Luigbrücke, Stau und 45 Minuten Zeitverlust. Seit kurzem ist im Baustellenbereich jetzt wieder eine zweite Fahrspur für den Verkehr freigegeben. Damit wird es jetzt besser werden. Vorarlberg L203, Sperre in Lustenau nach einem Unfall beim Engelkreisverkehr. Auch hier gibt Stau in beiden Richtungen. Ausweichen ist am besten durchs Ortsgebiet möglich.
12: Kommt gut ans Ziel.
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12: Gleich. So schön, dazu gibt's Avril Lavigne, Ava Max, Aiko Aiko und jetzt Michael Patrick Kelly. Die Songs halt, die ihr euch von uns wünscht. So sieht's wohl schon mal hier. Hi.

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13: 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Klaus, Unfallstelle geräumt in Niederösterreich.
14: Auf der Westautobahn Richtung Salzburg sind zwischen St. Christophen und Böheimkirchen jetzt wieder alle Fahrspuren frei. Dahinter gibt es allerdings noch Stau, der sich nach und nach auflöst. Derzeit noch 20 Minuten Zeitverlust. Tirol A13, Brennautobahn Richtung Bozen, zwischen der Mautstelle Schönberg und der Baustelle auf der Luegbrücke 30 Minuten Zeitverlust. Und vor Adelberg L203, weiter Sperre in Lustenau nach einem Unfall beim Engelkreisverkehr. Da gibt Stau in beiden Richtungen. Ausweichen ist durchs Ortsgebiet möglich.
15: Kommt gut ans Ziel.
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nicht stressen lassen am Montagvormittag. Genauso klingt dieser Song von Olivia Dean. Und jetzt einer, also so fühlt sich's an, wenn du den Drucker aufmachst, das Blatt rausziehst. Du machst ihn wieder zu, schaust am Display und da steht: Druckerstau beendet. Can't stop the feeling hier für drei.

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20: Hier ist Ö3, es ist Montagmittag. Los geht's mit dem Hitstorm und der spielt die Songs, die ihr euch aussucht. Also anrufen oder Sprachnachricht schicken und Song wünschen. 0800 600 600, die Nummer zu uns. Es ist 12 Uhr, hier ist Martina Großfurtner.
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20: Der Sohn der norwegischen Kronprinzessin Mette-Marit, Marius Borg-Heuby, ist für 34 Straftaten zu 4 Jahren Haft verurteilt worden. Der 29-Jährige ist unter anderem in 2 von 4 Vergewaltigungsfällen schuldig gesprochen worden. Ö3-Reporterin Miriam Beller.
0: 128 Seiten umfasst das gesamte Urteil des zuständigen Gerichts in Oslo. Schuldig gesprochen wird Marius Borg-Heuby unter anderem wegen zweifacher Vergewaltigung und häuslicher Gewalt. Vier Frauen muss der 29-Jährige eine Entschädigung zahlen. Berufung gegen das Urteil hat der Sohn der norwegischen Kronprinzessin Mette-Marit und Stiefsohn von Kronprinz Haakon noch nicht eingelegt. Kurz nach seiner Verurteilung hat Marius Borg-Heuby aber erneut die Freilassung aus der Untersuchungshaft beantragt. Einen solchen Antrag hatte er bereits einmal mit dem Verweis auf die schwere Lungenkrankheit seiner Mutter gestellt, allerdings ohne Erfolg.
1: Mit vorsichtigem Optimismus reagieren die EU-Außenminister bei ihrem Treffen in Luxemburg auf die Einigung zwischen den USA und dem Iran. Jetzt wollen sich die Europäer als Verhandler in Position bringen. In Luxemburg Ö3-Korrespondent Johannes Perterer.
22: Erfreut über die Einigung zwischen den USA und dem Iran, ernüchtert über die Bilanz des Iran-Krieges, sollte er nun tatsächlich enden. So könnte man die Reaktionen der europäischen Außenminister in Luxemburg heute Vormittag zusammenfassen. Dazu Österreichs Außenministerin Beate Meinl-Reisinger von den NEOS.
23: Zweifelsohne sind viele Fragen aber nicht gelöst, wie zum Beispiel die des iranischen Nuklearprogramms. Österreich hatte aber immer die Position, dass der einzige Weg nach vorne Verhandlungen sind, Diplomatie und eine politische Lösung.
22: Am Freitag wollen die USA und der Iran nun im schweizerischen Genf offenbar das Friedensabkommen unterzeichnen.
1: Am Papier gehört das Bundesheer zu den Gewinnern der Verhandlungen für das Doppelbudget. Es gibt nur ein großes Aber. Dem ursprünglichen Aufbauplan hinkt das Bundesheer damit meilenweit hinterher. Die Regierung hat ja das langfristige Ziel, bis 2032 2% der Wirtschaftsleistung für Verteidigung auszugeben. Ö3-Reporter Niklas Lercher, was ist daraus geworden?
24: Finanzminister Martha Bauer von der SPÖ hat gestern in der ORF-Pressestunde das 2%-Ziel quasi begraben. Bis 2028 bekommt das Bundesheer ja 5,4 Milliarden Euro. Das sind in etwa 1,2% gemessen an der Wirtschaftsleistung. Und mehr dürfte es laut dem Finanzminister danach auch nicht werden. Verteidigungsministerin Tanner von der ÖVP will trotzdem am Ziel festhalten. Sie verweist hier aufs Regierungsprogramm. Die Zahlen weisen halt in eine andere Richtung.
1: Welche Vorhaben kommen jetzt voraussichtlich doch nicht?
24: Im neuen Landesverteidigungsbericht findet sich eine Art Streichliste. Einige Beispiele: neue Schützenpanzer wird es vorerst nicht geben, auch keine Drohnenstaffel mit großer Reichweite. Das zentrale Ziel des Aufbauplans ist damit gefährdet, heißt es in dem Bericht, nämlich das Bundesheer wieder verteidigungsfähig zu machen.
1: Immer mehr junge Menschen investieren in Österreich in Wertpapiere, auch weil sich die Wiener Börse im Vorjahr äußerst gut entwickelt hat und der Leitindex ATX um 45% gestiegen ist. Ö3-Reporterin Maria Kern.
25: Egal ob Aktien, Anleihen oder Fonds, laut einer Umfrage unter 2000 Personen ab 16 Jahren besitzen schon 2,4 Millionen Menschen in Österreich Wertpapiere. Die Zahl ist damit innerhalb von 4 Jahren um 25% gestiegen.
26: Fast jeder Dritte besitzt Wertpapiere und jetzt von den Steigerungsraten, von den Zuwächsen, die wir gesehen haben, sieht man, dass die Jungen ein deutlich höheres Interesse haben als in der Vergangenheit.
25: So Angelika Sommer-Hemetsberger, Vizeaufsichtsratschefin der Wiener Börse. Die meisten Anlegerinnen und Anleger investieren in Investmentfonds, etwa in sogenannte ETFs. An zweiter Stelle folgen Aktien. Die Hauptgründe für das Anlegen von Geld am Kapitalmarkt sind der langfristige Aufbau von Vermögen und eine Vorsorge für die Pension.
1: TikTok hat ab heute auch in Österreich eine neue Funktion, drei Faktencheckerin Eva Wackenreuther.
27: Ab heute kann man auf TikTok direkt in der App einkaufen, ohne auf einen externen Online-Shop wechseln zu müssen. Produkte tauchen in Videos, Livestreams oder auf Markenprofilen auf und mit einem Klick landet man beim Kauf. Über 2,7 Millionen Österreicherinnen und Österreicher nutzen TikTok monatlich und mit der Funktion können Händler europaweit verkaufen. Das erschließt dem Handel also ganz neue Zielgruppen.
1: Das heißt, es herrscht überall große Euphorie?
27: Manche sehen ein neues Angebot, aber nicht alle freuen sich. Verbraucherschutzverbände warnen vor schnellen Impulskäufen und einer verschwimmenden Grenze zwischen Social-Media-Algorithmus und Online-Shopping. Und auch der Handelsverband befürchtet mehr Wettbewerbsdruck. Ob es mehr Chance oder Herausforderung ist, wird sich also noch zeigen.
1: Und jetzt zu Carmen Schüssling.
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28: Wie mein Bildschirmhintergrund am Computer sieht es heute draußen aus. Grüne Wiese, blauer Himmel, kleine Schönwetter.

0: Gewitterwolken und daran ändert sich in den nächsten Stunden auch kaum etwas. Nur im Süden bilden sich vereinzelt Schauer. Der Westwind macht sich bemerkbar, zum Beispiel in eigenem Ennstal oder in Melk. Und die Temperaturen liegen im Moment zwischen 15 Grad in Kollerschlag und 24 Grad in Heiming. In Tirol werden es heute bis zu 26 Grad. Morgen am Dienstag und auch am Mittwoch geht es wechselhaft und windig weiter. Das nächste Hochdruckgebiet mit heißer Luft steht aber quasi schon in den Startlöchern. Ab Donnerstag geht die Hitzewelle los.
1: Und wie es auf den Straßen ausschaut, das hören wir jetzt im schnellsten Verkehrsservice Österreichs auf Ö3. Nina, in Tirol ist ein Unfall passiert.
2: Deshalb gesperrt die B172 die Walchseestraße zwischen Walchsee und Kössen. Da muss der Rettungshubschrauber landen. Am besten die Dauer der Sperre abwarten. Und auf der A13 Richtung Bozen zwischen der Mautstelle Schönberg und der Baustelle auf der Luebrücke 20 Minuten plus. In Vorarlberg L203, Weitersperre in Lustenau beim Engelkreisverkehr nach einem Unfall. Da gibt es Stau in beiden Richtungen. Ausweichen ist durchs Ortsgebiet möglich. Und in Niederösterreich auf der A1 der Westautobahn Richtung Salzburg. Zwischen Altlenkbach und Böheimkirchen gibt es Stau und 15 Minuten Zeitverlust. Und Driver melden da einen neuerlichen Unfall auf der linken Fahrspur.
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0: schöne Mittagspause mit Ö3. Welches Lied soll jetzt unbedingt dabei sein?
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0: Sarah Seeboden, du hast ja einen voll coolen Song ausgesucht, den wir echt schon länger nicht mehr gehört haben, nämlich Billy Idol mit Eyes Without a Face. Warum?
3: Boah, ich war vor 2 Jahren in New York mit meiner besten Freundin. Und ich bin gerade am Boot gestanden und wir fahren am Hudson River gerade raus. Sonnenuntergang und die ganze Stadt, die ganze Skyline von New York knallorange. Und dann habe ich gerade dieses Lied gehört und seitdem, jedes Mal, wenn ich das Lied höre, mache meine Augen zu und ich bin einfach wieder am Hudson River. Also kriege Gänsehaut, wenn ich allein das Intro höre.
0: Danke, Sarah. Da haben jetzt, glaube ich, viele auch Freude damit. Und vielleicht auch eine Gänsehaut.
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9: Ihr seid Mitte 3 unterwegs. Hier ist der schnellste Verkehrsservice Österreichs. In Niederösterreich am Weg nach Wien hat ein Auto eine Panne, Nina.
12: Auf der A4 zwischen dem Knoten Schwechat und der Simmeringer Heide. Der steht am rechten Fahrstreifen. Stau und 20 Minuten Zeitverlust. Auf der A1 Richtung Salzburg zwischen Böheimkirchen und St. Pölten Süd. Auch da 20 Minuten Zeitverlust. Da melden die Driver eine Unfallstelle auf der linken Fahrspur. In Tirol, Brennerautobahn Richtung Bozen, Stau zwischen der Mautstelle Schönberg und der Baustelle auf der Luegbrücke und dann auch weiter auf der italienischen Seite bis Sterzing. Insgesamt sind es da 40 Minuten mehr. Und auf der Walsseestraße zwischen Walsee und Kössen, da wird der Verkehr jetzt wechselweise angehalten, 10 Minuten Zeitverlust noch in beiden Richtungen. Und in Vorarlberg auf der L203, Weitersperre in Lustenau beim Engelkreisverkehr nach einem Unfall. Stau in beiden Richtungen, ausweichen ist durchs Ortsgebiet möglich.
9: Gute Fahrt!
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0: Montag ist, der Andi aus Prignitz ist im Büro und braucht jetzt dringendst Bootylicious von Destiny's Child.
1: Macht einfach Laune und macht dann das Arbeiten auch am Nachmittag gleich um einiges mehr Spaß.
0: Ö3-Gemeinde, can you handle this?

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1: Jetzt ein Lieblingshit aus den 90ern. 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
10: Hier ist Ö3 und wir haben ein Cash Calls Bier für euch. Die neue von Pizzeria und Jaus, aber auch die Klassiker laufen bei uns. Brian Adams, Run to You. Wir spielen gleich eine halbe Stunde durch nach Martina Großhüttner. Es ist 13 Uhr.
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10: Am Freitag hat ein 29-jähriger Lehrer seine Kollegin in der Schulbibliothek von Taufkirchen an der Pramm in Oberösterreich getötet. Das ist der 14. Femizid heuer. Und wieder fragen sich viele, warum es so weit kommen konnte und warum Männer Frauen umbringen, nur weil sie sie zurückweisen. Ö3-Reporterin Veronika Mauler.
12: Männer kennen oft nur 2 negative Gefühle, Wut und Ärger, sagt Alice Gambor vom Institut für Männer- und Geschlechterforschung.
13: Das heißt, es werden ganz bestimmte Gefühle ausgeschlossen auch, die nicht mit traditioneller Männlichkeit übereinstimmen.
12: Die Wut sei aber nicht der einzige Grund für die Männergewalt gegenüber Frauen, sagt Simon Breziner, der in der Gewalt

0: präventiven Burschenarbeit tätig ist.
1: Ansonsten gäbe es vermutlich erheblich mehr Tötungen, zum Beispiel gegenüber dem Chef oder der Chefin, wo sich ja auch sehr viel Wut entwickelt. Aber da können sich auch diese Männer in der Regel zurückhalten, sondern es liegt ja auch daran, dass Männer ein Besitzdenken über Frauen entwickeln.
0: Befeuert wird das auch auf Social Media durch die sogenannte Männosphere, eine digitale Männerwelt voller Frauenhass.
2: Auch Großbritannien wird soziale Medien für unter 16-Jährige verbieten. Das hat der britische Premierminister Keir Starmer am Vormittag angekündigt. In London, Ö3-Korrespondent Jörg Winter.
3: Ob Instagram, TikTok oder YouTube und viele andere, unter 16-Jährige in Großbritannien sollen künftig diese Apps nicht mehr nutzen dürfen und können. Premierminister Keir Starmer spricht von einem großen Tag für das ganze Land.
4: The government will ban access to social media for all children under the age of 16.
3: Die Regierung habe sich die Entscheidung nicht leicht gemacht. Soziale Medien hätten für Kinder und Jugendliche auch Vorteile, jedoch würden die Risiken und Gefahren wesentlich schwerer wiegen. Wie das Verbot technisch genau umgesetzt werden soll, dazu gibt es noch wenig Details. In Kraft treten soll es zu Beginn des nächsten Jahres. Kritiker der Maßnahme argumentieren, dass Teenager das Verbot leicht umgehen könnten, indem sie etwa auf VPN-Dienste zugreifen oder Konten mit gefälschten Geburtsdaten anlegen.
2: Die USA und der Iran haben sich auf ein Rahmenprogramm für ein Ende des Irankriegs geeinigt. Ö3-Korrespondent Nikolaus Wildner, wie wird das in Israel aufgenommen?
5: In Israel herrscht nach den Nachrichten der vergangenen Stunden quer durch das politische Spektrum Katerstimmung. Von Mitte links bis rechts außen ist da die Rede von einem Debakel und einem Abkommen, das Israels Sicherheitsinteressen akut gefährden könnte. Israels Verteidigungsminister hat bereits angekündigt, dass man nicht daran denken werde, die iranische Forderung eines Abzugs aus dem Libanon umzusetzen, wo Israel weiterhin gegen die pro-iranische Hisbollah-Miliz vorgehen will. Im Extremfall könnte so der Konflikt im Libanon ein US-iranisches Abkommen also noch zu Fall bringen.
2: Das ehemalige US-Supermodel Tyra Banks hat Netflix jetzt wegen Verleumdung verklagt. Ö3-Report Adam Michalich.
6: Eine Doku über die Castingshow America's Next Topmodel soll ihre Aussagen verfälscht dargestellt haben, sagt Banks. Laut Medienberichten soll ihr 3,5-stündiges Interview auf 16 Minuten gekürzt und falsch zusammengesetzt worden sein. Die Doku erwecke den Eindruck, dass Banks einen sexuellen Übergriff in der Show erlaubt hat, woraufhin sie jetzt ein Geschworenenverfahren und Schadenersatz fordert. Netflix hat sich zu den Vorwürfen bisher nicht geäußert.
2: Und jetzt zu Carmen Schüssling.
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8: In Spanien sind es gestern schon 37 Grad gewesen zwischen Saragossa und Pamplona. Und diese heiße Luft, die strömt in den nächsten Tagen über Frankreich bis zu uns nach Österreich. Ab Donnerstag beginnt dann hier die Hitzewelle. Die wird am Wochenende extrem mit um die 35 Grad tagsüber, mit drückend schwüler Luft und mit einigen Tropennächten in Folge. Heute und morgen merken wir aber noch nichts davon. Es geht recht sonnig, teilweise sehr windig. Und für Juni eher frisch weiter, hat in den Landeshauptstädten aktuell zwischen 19 und 24 Grad.
9: Stau gibt's wegen einer Baustelle. Hier ist der Treiben mit dem schnellsten Verkehrsservice Österreichs und Nina Salzburger.
10: Und zwar in Kärnten auf der A10 Richtung Salzburg zwischen Gmünd und der Mautstelle St. Michael. Da dauert es 20 Minuten länger. In Niederösterreich auf der A1 Richtung Salzburg zwischen Böhmkirchen und St. Pölten Süd ebenfalls 20 Minuten plus im dichten Verkehr. Und auf der A4 Richtung Wien zwischen dem Knoten Schwechat und der Simmeringer Heide, da ist das Fahrzeug mit Panne jetzt abgeschleppt. Es sind wieder alle Fahrspuren frei. Vorläufig gibt es noch Stau, der löst sich jetzt aber auf. In Tirol auf der A13 der Brenner-Autobahn Richtung Bozen, Stau ab der Mautstelle Schönberg, abschnittsweise bis auf italienische Seite bis Sterzing. Insgesamt dauert es da 40 Minuten länger. Die Walchseestraße zwischen Walchsee und Kössen, die ist aber wieder frei, da ist die Unfallstelle geräumt und da hat sich der Stau aufgelöst. Ebenso in Vorarlberg, L203, die Sperre beim Engelkreisverkehr in Lustenau ist aufgehoben, auch da hat sich der Stau aufgelöst.
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0: 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Es ist gleich 13:30.
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14: Ö3 ist hier um gleich 2:30. Es gibt Baustellen, und zwar in Tirol und in Südtirol, Nina.
15: Deshalb Stau auf der A13 der Brenner-Autobahn Richtung Bozen, ab der Mautstelle Schönberg vor der Lueckbrücke und dann weiter bis Sterzing auf italienischer Seite. Da nochmal eine Baustelle, insgesamt 1 Stunde Zeitverlust. In Kärnten auf der A10 der Tauernautobahn Richtung Salzburg zwischen Gmünd und der Mautstelle St. Michael. Da messen die Verkehrssensoren 1/2 Stunde Zeitverlust, ebenfalls in einem Baustellenbereich. Und in Niederösterreich A1 Westautobahn Richtung Salzburg zwischen Böheimkirchen und St. Pölten Süd. Da 20 Minuten plus im dichten Reiseverkehr.
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0: 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Und jetzt im Hitstorm auf Ö3 der Song, den ich vorhin angespielt habe. Bon Jovi. Bed of Roses.

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17: Hier ist Ö3 und in dieser Stunde wird gehitbattelt. Ihr entscheidet euch zwischen zwei Montagssongs und ist fix dabei. Olivia Dean, So Easy, direkt nach Martina Großfurtner. Es ist 14 Uhr.
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19: Modefälschungen verursachen in der EU Verluste in der Höhe von fast 15 Milliarden Euro. Das zeigen aktuelle Zahlen des EU-Amts für geistiges Eigentum. Allein in Österreich liegen die Verluste bei Kleidung bei 580 Millionen Euro. Bei Handtaschen, Schmuck und Uhren sind es noch einmal 100 Millionen. Der Sohn der norwegischen Kronprinzessin Mette Marit, Marius Borg-Høiby, wird Berufung einlegen, das berichten norwegische Medien. Ein Gericht in Oslo hat ihn ja am Vormittag für 34 Straftaten zu 4 Jahren Haft verurteilt. Die Verurteilung wegen 2 Vergewaltigungen und wegen des Missbrauchs in der Beziehung zu einer Ex-Freundin wollte Høiby nicht akzeptieren, so sein Verteidiger. 4 Tage lang haben 215.000 Fans in Nickelsdorf beim Novarock mehr als 80 Bands auf 3 Bühnen gefeiert. Die Einsatzkräfte ziehen eine positive Bilanz, so Ö3-Reporter Clemens Stadelbauer.
20: So friedlich wie heuer war es eigentlich noch nie am Novarock, sagt Ludwig Goldenitsch, Pressesprecher der Landespolizeidirektion Burgenland. Abgesehen von einigen Handydiebstählen hat es kaum nennenswerte Vorfälle gegeben. Die Stimmung am Campingplatz war ausgelassen, aber immer von Freundlichkeit und Hilfsbereitschaft geprägt. Und auch das Rote Kreuz bilanziert positiv. Rund 1500 Festivalgäste wurden medizinisch versorgt, 74 davon mussten für eine weitere Abklärung in umliegende Krankenhäuser transportiert werden. Fürs Novarock 2027 wurden mit die Ärzte bereits die ersten Headliner fixiert.
21: Die Fußball-WM 2026.
19: Bei der Fußball-WM spielt der Iran in der kommenden Nacht in Los Angeles sein erstes Vorrundenspiel gegen Neuseeland. Wegen der erschwerten Einreise ist Iran schon aus Mexiko angereist. Ö3-Reporter Martin Lang.
0: Mit 5 Stunden Verspätung kommt das iranische Nationalteam von Tijuana nach Los Angeles, um zumindest einmal die Trainingsmöglichkeit vor dem Match im Stadion nützen zu können. Beim offiziellen Medientermin weicht man Fragen mit politischer Brisanz aus. Teamkapitän Mehdi Taremi, der bei Olympiakos Piräus in Athen spielt, sagt, natürlich spürt man Spannungen, aber er verweist darauf, dass der Fußball verbindet und dass man bei der WM allen Iranern Freude bereiten möchte, wo immer sie sind. Iran gegen Neuseeland beginnt in Los Angeles um 3 Uhr früh.
19: Und jetzt zu Carmen Schüssling.
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21: Ja, schon langsam können wir die Badehose, den Bikini und die Sonnencreme herausrichten. Eine Hitzewelle ist im Anmarsch mit Temperaturen bis zu 36 Grad und drückend schwüler Luft. Da wird es am Wochenende viele an die Badeseen locken. Recht sonnig geht es auch heute durch den Nachmittag. Teilweise haben wir es aber windig und aktuell sind 25 Grad in Innsbruck das höchste der Gefühle. Einzelne Schauer gibt es im Moment im Burgenland oder in Kärnten.
19: Auf die Straßen jetzt und bitte Vorsicht in Niederösterreich. Hier ist Ö3 mit dem schnellsten Verkehrsservice Österreichs und Nina Salzburger.
22: Vorsicht auf der A2 der Südautobahn in der Auffahrt Baden Richtung Wien. Da melden Ö-Driver Aluschienen auf der Fahrbahn. Der Streckendienst, der ist schon auf der Zufahrt. Auf der A1 Richtung Salzburg zwischen Böheimkirchen und St. Pölten Süd, da dauert es im dichten Reiseverkehr noch 20 Minuten länger. In Tirol A13 Richtung Bozen, Stau ab der Mautstelle Schönberg bis Sterzing auf italienischer Seite, da ebenfalls vor einer Baustelle, insgesamt 1 Stunde Zeitverlust. Und in Kärnten auf der A10 Richtung Salzburg zwischen Gmünd und der Mautstelle St. Michael, auch da eine Baustelle, da messen die Verkehrssensoren 30 Minuten Zeitverlust.
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Willkommen im Ö3 Nachmittagshoch. Schönen Montag. Und darum dreht sich's auch im Hits Battle heute mit Storm. I Will Love You Monday gegen Monday Morning.

Welcher darf es denn sein in einer halben Stunde hier im Hitstorm auf Ö3? 0800 600 600 anrufen oder Sprachnachricht schicken. Siegersong gibt's gleich. Und jetzt Paus de la mit Black Lilies, neu im Hitstorm.

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7: 4:03 mit dem schnellsten Verkehrsservice Österreichs um kurz nach 3:30. Nina.
8: Wir starten in Niederösterreich auf der A1 Richtung Salzburg zwischen St. Pölten Süd und Melk.

0: 20 Minuten Zeitverlust da im dichten Verkehr. Viele sind da auch am Heimweg vom Novaruk und gerade hereingekommen zwischen Melk und Pöchlern. Da melden Ö-Driver einen Unfall auf der linken Fahrspur. Da ist der Streckendienst schon unterwegs. In Tirol auf der A13 Richtung Bozen, Stau ab Matre bis Sterzing auf der italienischen Seite vor einer Baustelle, insgesamt eine halbe Stunde Zeitverlust. Und in Kärnten auf der A10 Richtung Salzburg zwischen Gmünd und der Mautstelle St. Michael, ebenfalls eine halbe Stunde plus vor einem Baustellenbereich.
1: Gleich hier im Hitstorm auf Ö3 Take That und Wallbeat. Und dann, Aura Dione. Oder Melanie Fiona. Ihr entscheidet im Hit-Battle einmal Monday Morning gegen I Will Love You Monday, weil heute ist Montag, falls es niemand mitbekommen hat. 0800 600 600 anrufen oder Sprachnachricht schicken.

0: der Song zur Fußball-WM. Shakira und Burna Boy. Die, die. Heute um 18 Uhr Spanien gegen Kap Verde und um 21 Uhr Belgien gegen Ägypten. Und jetzt Aura Dione gegen Melanie Fiona im Hit-Battle hier auf Ö3. Es war eine knappe Geschichte, weil online sind die meisten für Monday Morning, aber am Telefon für I Will Love You Monday, weil...
1: Weil das einfach einen super Rhythmus hat, gute Laune macht und man sich das einfach immer auch hören kann.
0: Na bitte. Mehr Begründungen braucht's nicht. Aura Dione, I Will Love You Monday, jetzt auf Ö3.

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14: Ö3 ist hier am Montagnachmittag. Knallpackt an, geht gleich los. Der Andi hilft heute in einem Porzellanladen in Wilhelmsburg aus. Schauen wir mal, wie das wird. Davor noch alle aktuellen Infos von Martina Großfurtner. Es ist 15 Uhr.
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16: Die USA und der Iran haben sich ja auf ein Rahmenprogramm für ein Ende des Irankriegs geeinigt. Iran-Experte Walter Posch von der Landesverteidigungsakademie sieht im Ö3-Interview gute Chancen, dass es zu dem Abkommen kommt.
17: In Wirklichkeit kann sich doch niemand mehr diesen Konflikt wirklich leisten. Es ist ein Konflikt, der zwar eingehegt ist, aber mit dermaßen großen Folgen für die Weltwirtschaft, mit dermaßen großen Folgen für die Sicherheit der Bevölkerungen und mit dermaßen großen Leid auch für die Zivilbevölkerungen überall, dass eigentlich alle Seiten nur davon gewinnen können, wenn jetzt einmal zumindest monatelang oder jahrelang Ruhe herrscht.
16: Im Fall der 2018 getöteten Jennifer Scharinger wird jetzt Anklage wegen Mordes gegen den Ex-Freund erhoben. Außerdem soll er in ein forensisch-therapeutisches Zentrum eingewiesen werden. Er hat im vergangenen Dezember ein Geständnis abgelegt und die Ermittler zu den sterblichen Überresten geführt. Prozesstermin gibt es noch nicht. 80% der an Krebs erkrankten Kinder überleben mittlerweile ihre Erkrankung. Deswegen wird auch die Linderung von Spätfolgen der Therapie immer wichtiger. Ö3-Reporter Wolfgang Böhmer.
18: So soll die Fruchtbarkeit trotz Strahlentherapie erhalten bleiben und so wurde jetzt bei einem 6-, aber auch schon 4-jährigen Kind Eierstockgewebe entnommen und eingefroren, ehe mit der schädigenden Bestrahlung begonnen wurde. Damit kann bei einem späteren Kinderwunsch das Gewebe wieder eingesetzt werden. Bislang ging es nämlich hauptsächlich um das Überleben des kranken Kindes, weil die Zahlen hier dank neuer Therapiemöglichkeiten zum Glück aber deutlich nach oben gehen, wird das Thema der Fruchtbarkeit im Erwachsenenalter aber immer bedeutender für die jungen Patientinnen und ihre Eltern.
16: fast die Hälfte der Libellenarten in Vorarlberg wird als gefährdet eingestuft. Grund sind laut dem Forschungszentrum Inatura Dornbirn die Klimaerwärmung und der veränderte Lebensraum. Jetzt zu Carmen Schüssling.
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19: Und da pfeift uns in Wiener Neustadt und melkt der Westwind um die Ohren mit Böen von 60 km pro Stunde. Das Ganze mit jeder Menge Sonnenschein und mit nur kleinen weißen Schönwetterwolken. Die Temperaturen liegen aktuell zwischen 17 Grad in Reichenau im Mühlkreis und 26 Grad in Innsbruck. Morgen der Dienstag und auch der Mittwoch, die bleiben windig und eher wechselhaft. Ab Donnerstag stehen die Zeichen dann aber auf Hitzewelle. Die Temperaturen steigen rasant, die Luft Feuchtigkeit auch und spätestens am Wochenende gibt es dann auch Tropennächte.
20: Hier ist Ö3 mit dem schnellsten Verkehrsservice Österreichs und Walter Dunger. Wir sind in Niederösterreich auf der A1 Richtung Salzburg zwischen St. Pölten Süd und Melk. 20 Minuten Zeitverlust vor einer Baustelle und im weiteren Verlauf dann zwischen Melk und Böcklern. Da ist nach einem Unfall nur eine Fahrspur frei. Außerdem wird der Verkehr immer wieder kurz angehalten. Hier gibt es ebenfalls Stau und über 30 Minuten Zeitverlust. Kärnten A10 Richtung Salzburg zwischen Gmünd und der Mautstelle St. Michael messen die Verkehrssensoren 40 Minuten Zeitverlust in einem Baustellenbereich. Und Tirol A13 Richtung Bozen. Stau ab Matrei bis Sterzing auf italienischer Seite vor einer Baustelle. Insgesamt 30 Minuten Zeitverlust.
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22: Ja, hallo, mein Name ist Manfred Schönleitner und ich begrüße euch heute aus dem schönen Wilhelmsburg, der Keramikstadt Wilhelmsburg. Bei manchen macht es schon Klick und hier war ja über viele Jahrzehnte das berühmte Lilienporzellan ansässig. Und jetzt befinden wir uns hier im Porzellanwerk in Wilhelmsburg, einem neu gegründeten Betrieb. Ich als Gesellschafter darf Sie herzlich heute im Nachmittag auch durchbegleiten. Mein Partner, die Montana Holding, lässt Sie ganz schön grüßen und wir beide werden Sie heute hier spannend in die Welt der Keramik einführen.
23: Und ich bin der Andi und ich bin der Elefant im Porzellanland.
22: Und wir haben den Elefanten gegenüber, den Andi Knoll.
23: Alles vom Hauen schön. Nein, ja. Es ist ja dieses Lilienporzellan, dieser Designklassik aus den 60ern, feiert quasi einen neuen Geburtstag und ich will euch den nicht vermasseln, aber ich werde jetzt mal mich einlernen lassen und dann werde ich ganz vorsichtig hier hoffentlich mitarbeiten.
22: Ja, aber da bin ich wirklich gespannt und ich schaue dir genau auf die Finger.
23: Das fürchte ich auch. Einen schönen Montagnachmittag aus dem Mostviertel.

0: direkt aus eurer Arbeit.
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2: An die Arbeit, Andi!
3: Ich bin schon dabei im Porzellanwerk in Wilhelmsburg. Ich bin mit dem Mani vor der Porzellanrohmasse. Was ist da circa drin?
4: Da ist drin Quarz, Kaolin und Feldspat. Das ist auch das reinste Material in der Keramik.
3: Schaut aus wie so ein weißer Leberkäse, weißer Fleischkäse.
4: Ja, genau. Ja,
3: auch circa die so Größe.
4: Kann man sagen, ja.
3: Ja. Und ich habe da so eine Schneidemaschine und da schneide ich jetzt eine circa 2 Zentimeter dicke circa. Scheibe runter. Die ist im Prinzip schon so ein Wurstradl, ein dickes Wurstradl. Nein, schaut wirklich aus wie so eine recht große Leberkässcheibe,
4: ja.
3: Fleischkässcheibe. Und hat jetzt im Prinzip schon ein bisschen die Form eines
4: Tellers. Genau. Und jetzt kann man das

0: selber nur ein bisschen schön rund formen. Ja, also umso schöner wird es dann bei der Quetsche,
1: ja,
0: was wir jetzt gleich machen.
1: Sehr gut. Ich nehme an, wir machen einen Teller, ne?
0: Ja, genau, ja. Ein Dessertteller.
1: Ist einmal leichter zum Anfangen als eine Tasse oder eine Karaffe oder so, ne?
0: Mhm, genau, ja, da die Asung, ja.
1: Sehr gut. So, ich lege jetzt diese Scheibe, diese Porzellan-Rohscheibe, lege jetzt auf seine Drehscheibe.
0: Genau, so gerade wie möglich, dass es schön im Mittelpunkt erwischt, so gut wie es geht.
1: Passt das so?
0: Ja, genau.
1: So, dann
0: da muss man ein bisschen flach klopfen. Das ist ein gescheit halt. Ja,
1: mit
0: das
1: der Hand,
0: passt schon, das passt schon, ja.
1: Da sind jetzt meine Finger ein bisschen drauf. Da könnte ich jetzt so meine, das Geschenk, hast du sowas deinen Eltern auch geschenkt als Kind, die Hand in einem Tonabdruck?
0: Ach so, ja, ja, das kenne ich, ja.
1: Macht man immer so heutzutage, oder?
0: Nein, eigentlich. Nein. Nein.
1: Gut, die Scheibe dreht sich sehr langsam.
0: Genau, ja. Und du hast jetzt da, das kannst du sagen, ist der Gaspedal.
1: Ja.
0: Das schiebst du jetzt ganz nach vorne.
1: Jawohl, dann dreht sich es in die andere Richtung und zwar sehr schnell. Ganz,
0: ja, ganz
1: so.
0: Ruhig aus. Ja, genau.
1: Ah ja, so, und jetzt?
0: Genau, und jetzt
1: komme ich von oben mit einem Flachdrücker.
0: Ja, genau, mit der Flachquetsche und das wird jetzt so, ich sage immer, zu einer Palatschinken wird das jetzt da gequetscht.
1: Drücke ein bisschen drauf, oder? Schau, da wird es tatsächlich, geht es gleich ein bisschen, wird es dünner und dafür größer.
0: Ja, genau.
1: Wie viel Durchmesser soll der Teller haben dann am Ende?
0: Ja, ich orientiere mich da halbe am Abdruck da. Also, so passt schon, ja, sind wir schon gut dabei.
1: Sind wir da gut dabei?
0: Sind wir schon ziemlich groß dabei.
1: Sehr gut, und jetzt?
0: Genau, jetzt da werden wir die Geschwindigkeit verringern. Ja. Und mit der Plastikspachtel wird jetzt da am Rand die Masse gelöst.
1: Ja.
0: Also, wir fahren flach rein, ja, genau. Dass sie da ein bisschen, genau, dass sie das hebt, ja, sehr das passt gut. Schon, super.
1: Ja, und jetzt?
0: Gehen wir wieder dran.
1: Jetzt kommt sie in den Ofen.
0: Nein, jetzt da kommt die Masse auf die Gipsform.
1: Das ist noch kein sehr schöner Teller. Nein. Auf die Gipsform. Ah ja, das ist quasi das will ich dann erzeugen.
0: Wird jetzt da in unsere Vorrichtung eingelegt.
1: Ja, da habe ich.
0: Und bevor wir es aufhören, dann.
1: Hätte ich gesagt, starten wir noch eine andere Scheibe, nämlich die Musik, oder?
0: Ja.
1: Den Samba. Haben wir eine und währenddessen habe ich viel Gefühl am noch an der rohen Porzellanmischung.

0: Hier ist Ö3 mit dem schnellsten Verkehrsservice Österreichs und einer Geisterfahrermeldung für Kärnten. Achtung in Kärnten auf der A2, der Südautobahn, kommt zwischen Klagenfurt und Wernberg ein Geisterfahrer entgegen. Vorsicht in beiden Richtungen und nicht überholen. Ich wiederhole, Achtung in Kärnten auf der A2, der Südautobahn, kommt zwischen Klagenfurt und Wernberg ein Geisterfahrer entgegen. Vorsicht in beiden Richtungen und nicht überholen. Wir geben Entwarnung, sobald der Geisterfahrer die Autobahn verlassen hat.
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0: weg am Montagnachmittag auf Ö3. Hier ist nochmal die Wiederholung der Geisterfahrermeldung. Walter.
1: Achtung, in Kärnten auf der A2 der Südautobahn kommt zwischen Klagenfurt und Wernberg ein Geisterfahrer entgegen. Vorsicht in beiden Richtungen und nicht überholen. Wir geben Entwarnung, sobald der Geisterfahrer die Autobahn verlassen hat.
0: Schnallback dann heute in Wilhelmsburg in Niederösterreich. Weißes Gold wurde Porzellan jahrelang bezeichnet. Es war in manchen Dekaden wertvoller als Silber. Jetzt wird es wieder von Hand hier hergestellt. Ich bin mit Mani an der Töpferscheibe sozusagen. Wir haben aus der Rohmasse haben wir so Fladenbrote geformt, oder?
2: Genau, richtig, ja.
0: Dürüm, könnte man sagen.
2: Dürümmasse. Ja, Palatschinkendürüm, was da am liebsten ist, genau.
0: Was füllen wir jetzt rein? Jetzt liegt es quasi über einer Form von Teller schon, oder?
2: Genau, über der Gipsform. Wir haben es jetzt so gerade wie möglich schön über die Gipsform gelegt. Jetzt haben wir es ein bisschen abgestrichen. Mhm. Und jetzt da klopfen wir oben in der Mitte mal kurz drauf, dass es da oben verdichtet ist.
0: Luft außer.
2: Genau. Und jetzt da schöpfen wir die Scheibe ein. Genau.
0: Jetzt bin ich ganz lieb und gebe ein bisschen Wasser drauf, oder?
2: Das ja, genau. Jetzt die andere Hand auch ein bisschen anfeuchten.
0: Genau, mit die Hand muss genau. Ich feucht machen.
2: Ja, genau.
0: Oder mich. Oder den.
2: Die Finger.
0: Die Finger? Finger. Mit der Hand mache ich das. Ja, genau. Aha, und jetzt fahre ich mit der Hand da drauf.
2: Ja, ich darf den Schwamm auch zur Hilfe nehmen, weil also, dann hast du immer genug. Deswegen hast du den Schwamm, dass viel. Der liefert das Wasser.
0: Ja,
2: im so. Prinzip ein bisschen kommt das dann.
0: Auf alle Seiten, da spritzt es gleich drum. Aber eine Schürze
2: ja,
0: an, gell?
2: Genau, ja.
0: Der freut haben wir noch so einen Zugsteig.
2: Jetzt da im Prinzip darf man nämlich eben mit den Fingern
0: ja.
2: Die Luft. Entfernen.
0: Damit es direkt auf dem Rolling liegt,
2: genau,
0: sozusagen.
2: Ja. Weil würde da eine Luft eingeschlossen werden, dann kann es halt passieren, dass da generell einfach weggefliegt. Oder du hast halt dann am nächsten Tag, wenn es dann trocken ist, wenn es dann entnommen wird von der Form, dass du dann Falten, sagen wir, im Teller hast.
0: Die wollen wir maximal im Gesicht, nicht im Teller.
2: Genau,
0: aber nicht im Teller. Jetzt hat sich da schon so ein bisschen Rohmaterial abgesammelt.
2: Genau, ja. Das lassen wir dabei, genau.
0: Jetzt kommen wir von oben und drücken mit dem drauf, was dann ultimativ die Tellerform macht.
2: Genau, das ist die Schablone. Form des Tellers, aber da müssen wir schauen, dass wir da...
0: Das schön aussieht, hoppla.
2: Dass wir da feucht bleiben, genau, dass wir da mit dem Schwamm atmen.
0: Ich habe eine super Idee, Teddy Swims. Wenn der nicht feucht ist, dann weiß ich nicht, der muss feucht sein. So, hoppa, es holpert
2: wir,
0: ein wenig.
2: Wenn wir zertrocken werden, dann... Ja. Genau.
0: Schau, das ist schon ein Teller.
2: Jetzt formt sich das Teller, genau.
0: Jetzt wird das ein Teller, na bitte. Brennen und gut ist.
2: Perfekt, super.

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13: 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Walter Dunger, nochmal die Wiederholung der Geisterfahrermeldung.
14: Für Kärnten, Achtung in Kärnten auf der A2 der Südautobahn, kommt zwischen Klagenfurt und Wernberg ein Geisterfahrer entgegen. Vorsicht in beiden Richtungen und nicht überholen. Wir geben Entwarnung, sobald der Geisterfahrer die Autobahn verlassen hat. Und wir bleiben in Kärnten auf der A10 Richtung Salzburg zwischen Gmünd und der Mautstelle St. Michael. Eine halbe Stunde Zeitverlust in einem Baustellenbereich. Tirol A13 Richtung Bozen zwischen Matra und Brenner Nord vor der Baustelle auf der Luegbrücke 20 Minuten Zeitverlust. Niederösterreich A1 Richtung

0: Richtung Salzburg zwischen St. Pölten Süd und Melk. 20 Minuten Zeitverlust vor einer Baustelle. Und zwischen Melk und Pöchlern, da ist jetzt die Unfallstelle geräumt. Hier sind wieder alle Fahrspuren frei und der Stau löst sich jetzt langsam auf. Und Wien, A23 Richtung Kagran von der Hansumkurve bis zum Knoten Kaisermühlen derzeit 20 Minuten mehr Fahrzeit.
1: Und weiter geht's mit viel Musik zum Anpacken und Andi Knoll.
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0: Ö3 am Montagnachmittag. Das ist die Geisterfahrer-Endwarnung für Kärnten, Walter Dunger.
1: Ja, der Geisterfahrer, der auf der A2 der Südautobahn zwischen Klagenfurt und Wernberg unterwegs war, hat die Autobahn verlassen.
0: Danke, Walter. Und auch danke für das schöne Wortspiel, das du mir gerade gegeben hast. Ich soll mich nicht im Ton vergreifen, weil ich ja heute Porzellan mache. Hast du gesagt, ne?
1: Ja.
0: Ich kann mich gar nicht im Ton vergreifen, weil, Martina, das ist was anderes. Ton ist...
2: Das ist ein Bestandteil, aber es gibt einen Unterschied zwischen Porzellan und Steingut. Das ist eben die Materialzusammensetzung. Das Porzellan können wir ganz dünnwandig machen und ein Steingut ist immer viel globiger und dicker.
0: Ich habe zuerst schon die relativ einfache Variante, ich habe dann Teller schon gemacht. Der war, also globig war er nicht, genauso elegant wie alles, was ihr macht. Aber jetzt kommt die schwierigere Übung, jetzt kommt eine Kanne.
2: Genau, wir dann also so Milchkännchen, also die typischen Desi-Kännchen eingießen und das dann auch sehr viel Arbeit, weil die Henkel werden bei der Desi-Kanne dann, werden dann extra drauf garniert dann auch noch und man hat ein paar Arbeitsschritte, bis euch das Stück dann wirklich fertig ist.
0: Ja, lauter Menschen, die hochkonzentriert arbeiten hier in Williamsburg und ich, der mittendrin herumstapft, wie eben der sprichwörtliche Elefant im Porzellanladen. Wir haben die Formen der Kaffeekanne oder Teekanne, die negative, oder sind es sozusagen? Oder?
2: Also man gießt jetzt dort eine Masse rein.
0: Ja.
2: Genau. Und das ist echt dann, sagen wir so, die Außenwand, kann man sagen. Mhm. Also die Außenkontur, kann man sagen. Und man lässt es eine gewisse Zeit dann drinnen, diese Masse. Man muss ja dort immer einen Stopper stellen. Und dann gießt man es ja. Es ist wie beim Fußball oder so. Ja.
0: Pass auf. Dann 3 Minuten ist ein Song durchschnittlich lang. Reicht das oder wie lang? Musst du das trocknen?
2: Nein, das muss über 20 Minuten. Also es kommt auf die Form drauf an. Und darum, ich habe da vorher schon eines eingegossen, das sieht man dann hier auch die vor der Wandstärke.
0: Aber jetzt ich brauche noch kurz 3 Minuten, um mich zu konzentrieren, damit ich hinein der Ziel da in dieses doch sehr schmale Loch.

0: 03 im Außeneinsatz.
1: In Niederösterreich.
2: Ja, vorsichtig muss man sein beim Umgang mit Porzellan. In Niederösterreich, in Wilhelmsburg, wird der Designklassiker der 60er Jahre, das Linienporzellan, das Daisy, wiederbelebt. Diese konischen Kaffeetassen und Kaffeekannen in den Pastellfarben. Und ich bin mit der Martina gerade dabei, die Kaffeekanne oder Teekanne, die kleine Variante, zu gießen. Mhm. Wir haben flüssiges
3: Porzellan. Das heißt, so ein Schlick, so eine Porzellanmasse.
2: Genau.
3: Und diese Masse wird dann reingegossen, ja, in die Formen. Und nach einer gewissen Zeit, muss ich da wieder Stopper stellen, nach einer gewissen Zeit wieder ausgießen. Und je nachdem, wie lange man eigentlich die Masse drin belassen hat, verändert sich auch die Wandstärke. Wenn es zu lange drin lässt, dann muss man es wieder wegtun.
2: Bei Manu, die Scheibe drüben, wo wir die Teller gemacht haben, die ist elektrisch gegangen. Da müssen wir anschupfen. Warum?
3: Das ist händisch einfach. Also,
2: so ist
3: ich hab vielleicht einmal einen Motor einbauen, aber das schafft man so auch.
2: Schupf an, ich gieße eine. Ich versuche, das Loch in der Mitte zu treffen.
3: Ja.
2: Das haben wir. Ah, das ist nicht ganz in der Mitte. Ah,
3: das passt schon wieder. Ja?
2: Das steht super, nicht ganz in der Mitte, der Rolling, oder?
3: Ui, da haben wir nicht, genau kontrolliert. Wer
2: hat das da aufgestellt? Habe ich das aufgestellt?
3: Nein, das war, glaube ich.
2: So was.
3: Aber wir können ein zweites probieren.
2: Gell? Du meinst, wenn wir so schon im Schwung sind?
3: Ja, ich hoffe.
2: Na, wie du meinst.
3: Es passt gut, ja.
2: Jetzt passt gut. Ich versuche reinzuzielen. Und der Roland, der Arbeitskollege, sagt, welchen Song wir jetzt als nächstes spielen.
4: Also da wir hier am Beginn unserer Fertigung stehen, passt natürlich Queen mit Don't Stop Us Now ganz gut.
2: Ja, das machen wir.

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12: Hier sind drei am Montagnachmittag, gleich 16 Uhr.
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12: Ö3 Montag, der 15. Juni, Knoll backt an und heute macht Porzellan. Ich bewege mich nach wie vor sehr vorsichtig, also Musik lieber leise, nicht das, was passiert. Michael Patrick Kelly kommt gleich, Shepard und Leonie. Davor Martina Großfurtner um 16 Uhr.
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15: Die Antidiskriminierungsstelle Steiermark hat im Vorjahr mehr als 500 Anfragen verzeichnet. Fremdenfeindlichkeit und Rassismus sind sowohl auf Social Media als auch im Alltag die häufigste Form der Diskriminierung gewesen. Die Finanzierung der Stelle ist bis 2027 gesichert. Immer mehr Schülerinnen und Schüler fliegen zeitweise aus dem Unterricht, nämlich dann, wenn Konflikte oder Gewalt nicht anders gelöst werden können. Die Zahl der Suspendierungen hat sich in Oberösterreich in den vergangenen Jahren verdreifacht. In diesem Schuljahr sind es 500 Kinder und Jugendliche gewesen. Das zeigen Zahlen der Bildungsdirektion. Vor allem Burschen zwischen 10 und 14 Jahren sind betroffen. Am Abend starten die EU-Beitrittsgespräche mit der Ukraine und der Republik Moldau. Möglich macht das das Ende der Blockade durch Ungarn. Zwei Diebe haben in Pflegeheimen in Niederösterreich und der Steiermark Bewohnerinnen und Bewohnern Geld und Schmuck gestohlen. Ö3-Reporter Adam Michalech.
16: Das Paar aus Rumänien soll wochenlang Zimmer offenbar wahllos nach Wertgegenständen und Geld durchsucht haben. Mehreren Opfern, die sich nicht wehren konnten, seien die Wertsachen sogar entrissen worden, heißt es. Ein Hinweis aus Deutschland hat jetzt zu den Verdächtigen geführt. Sie sind im Bezirk Baden in Niederösterreich festgenommen worden. Bei der Festnahme sind eine Goldhalskette, ein Ring und ein vierstelliger Geldbetrag gefunden worden. Die Frau zeigt sich geständig, der Mann wollte bisher nicht aussagen.
15: Und jetzt zu Carmen Schüssling.
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17: Ja, recht sonnig geht's durch den Montagnachmittag. Im Ennstal weht starker Westwind. Auch im Inntal und im Wiener Becken ist es windig. Und die Temperaturen, die liegen irgendwo so zwischen doch ein bisschen frisch und angenehm warm. Es hat 18 Grad aktuell in Mariazell, 22 sind es in Vöcklabruck und 27 Grad in Innsbruck. Kleiner Tipp noch für die kommenden Nächte. Da heißt es lüften, lüften, lüften, bevor dann im Lauf der Woche die große Hitze kommt.
18: 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Da sorgt eine Baustelle auf der A10 Richtung Salzburg zwischen Gmünd und der Mautstelle St. Michael für Stau und eine halbe Stunde Zeitverlust. Niederösterreich A1 Richtung Salzburg zwischen St. Pölten Süd und Melk 15 Minuten Zeitverlust, hier ebenfalls vor einer Baustelle. Und Wien A23 Richtung Kagran von der Hansonkurve bis zum Knoten Kaisermühlen 30 Minuten mehr Fahrzeit im Nachmittagsverkehr.
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12: In Wilhelmsburg, südlich von St. Pölten, wird Manfred seit wie viel über 200 Jahren Porzellan und Keramik gemacht?
13: Ja, Ende 18. Jahrhundert, 1795, ist hier so richtig losgegangen mit der Keramikproduktion.
12: Warum gerade hier? Was macht der Ort so prädestiniert?
13: Spannende Frage. Einerseits das viele Wasser rundherum und andererseits Lilienfeld hier ganz in der Nähe, ist ein sehr waldreicher Bezirk und fürs Brennen braucht man eben sehr viel Wald rundherum. Und zusätzlich war zu unserem Haus eine Tongrube in der Nähe von Obritzberg geschrieben. Diese drei Faktoren haben dann letztendlich den Ausschlag gegeben, dass hier so lange schon Keramik produziert wird.
12: Deswegen passt es so gut zusammen, weil wir sind ja auch eine Tongrube, eure Lieblingsmusik. Schönen Montagnachmittag aus dem Mostviertel. Knall.

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2: Geht schon, tu was. An die Arbeit, Andi. Knallpack
3: an. In Porzellanwerk in Wilhelmsburg bin ich heute der Lehrling. Lina, was bist du?
4: Eigentlich auch, aber eher als Praktikantin unterwegs. Ja.
3: Sehr gut. Wir haben viel schon gelernt. Du natürlich noch mehr als ich. Ich habe vorhin schon Tasse und Teller gemacht. Und jetzt, was ist das? Das ist jetzt keine Tasse, auch kein Teller.
4: Das schaut ein bisschen aus wie eine Ente, oder?
3: Das ist eine Ente, eine Porzellanente. Das ist ja toll. Weil es gibt ja Leute, die nehmen Plastikenten mit, Quietschenten in die Badewanne. Aber ich finde, eine Porzellanente passt ja eigentlich viel besser in die Porzellanbadewanne, oder?
4: Ein bisschen gefährlicher vielleicht.
3: Das Leben ist gefährlich. Das passt schon. Apropos.

0: Ich habe ein Skalpell in der Hand. Wir haben die gegossen, oder? Und jetzt hat die so, was hat die da, so Ritzen, oder?
1: Ja, weil das ist, kommt ja von der Form, wo das einer ist. Und wenn wir das jetzt nicht wegschaben, dann bleibt es ja dann im Endprodukt. Und deswegen...
0: Schabe ich. Aha. Hört sie das, wie ich schabe? Ich schabe mit einem sehr scharfen Skalpell, aber ich darf nicht zu viel schaben, weil sonst kriegt die Ente einen flachen Schädel.
1: Und die Unreinheiten kommen dann eh noch mit dem Schwamm weg.
0: Ach so.
1: Naja, das hat dann nur mit...
0: Also, ich rede von der Ente, ich dachte von mir.
1: Also,
0: Das wäre schön. Ich soll nicht den Staub wegblasen, sondern ich soll ihn abschütteln, hat es geheißen, weil wenn ich ihn wegblase, dann ist er in der Luft, oder?
1: Ja, das ist dann nicht so gesund.
0: Das wollen wir nicht. So, ja, ist wirklich ein schmaler Grat zwischen zu viel wegschrauben und zu wenig.
1: Das Wichtige ist einfach, dass du wirklich nur schabst und halt nicht schneidest, weil sonst kommen wirklich diese Wellen rein.
0: Ja, und mir nicht in den Finger, weil sonst wird sie rot. Und
1: ja, das ist dann dein Problem.
0: Was für Farbe kriegt die?
1: Also ich würde lila vorschlagen, aber das macht dann das letzte Team.
0: Also auch eine der sechs Pastellfarben,
1: die
0: bei Lilien, beim Klassiker, bei Desi. Na gut, ich schabe hier weiter an der Ente und wir machen Musik. Was spielen wir?
1: I'm from Austria von Reinhard Fendrich.
0: Oh ja, warum denn?
1: Es ist ein bisschen aufgelegt, weil Lilienporzellan und Österreich, I'm from Austria, ich glaube, das verstehen alle.
0: It's a match, oder?
1: Schon.
0: Was sagt die Ente dazu? Noch nichts. Weiß ich noch nicht. Die hat noch keine Klausur, ne? Da fehlt ja noch die Sprache. Wird schon noch kommen.

0: Bruno Mars im Interview 3 Montagnachmittag knallpackt an im Porzellanwerk Lilienfeld/Wilhelmsburg. Die Lina ist Praktikantin hier, geht eigentlich nur in die Schule, oder?
1: Ja.
0: Wir grüßen wen? Wen grüßen wir?
1: Ich grüße die Lina Steinberl.
0: Nur die eine, nicht deine Klasse zum Beispiel oder alle Lehrerinnen und Lehrer, dass die noch irgendwie...
1: Ja, okay. Aber Noten stehen eigentlich schon fest, deswegen muss ich meine Lehrperson nicht wechseln.
0: Aber berechnet, das gefällt mir.
1: Sorry. Aber natürlich grüße ich meine Klasse 7a, Shoutout.
0: Yes. Du, was hast du denn gelernt über diese Firma da in Sachunterricht? Das ist ja geschichtsträchtiger Boden, Lilienporzellan. Was lernt man da hier in Wilhelmsburg?
1: Ich finde es echt schön, vor allem vom Porzellanwerk und so, dass es ja wirklich Kultur Österreichs ist. Und beim ersten Mal, wie ich es wirklich im Unterricht gehört habe, war ich relativ schockiert. Weil zuerst habe ich mir gedacht, okay, das ist eigentlich nur so ein kleines Projekt meiner Eltern, so ein bisschen so, Nepotism. Ja. Aber, aber dann habe ich erst wirklich später realisiert, dass das ja wirklich ein Meilenstein so in Österreichs Kultur eigentlich ist.
0: In den 60ern hatte das jeder Haushalt, dieses Desi-Porzellan.
1: Ja, war ich nicht dabei.
0: Eben, ich auch nicht. Du, ich auch nicht. Übrigens, wir besprechen das alles gerade, während ich eine Ente poliere mit dem Schwamm. Eine Porzellanente.
1: Du machst eigentlich einen echt guten Job dabei.
0: Ich finde auch, oder? Die schaut jetzt, die wird immer glatter.
1: Ja.
0: Was passiert dann noch? Irgendwann wird sie gebrannt, schätze ich mal, oder?
1: Dann wird es gebrannt, dann kommt noch die Farbe rauf.
0: Sehr gut. Hast du übrigens auch die Angst, seit ich hier hereingegangen bin, um ca. 13.30 Uhr, habe ich die panische Angst, dass ich mich hier wirklich bewege, wie Miley Cyrus mit ihrer Abrissbirne. Und alles hinmache. Also rückwärts gehen geht gar nicht hier zum Beispiel, oder?
1: Ich finde, nach der ersten Woche kommt man schon rein.

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24: Ö3 um 16:30. Knollback dann heute im Porzellanwerk Wilhelmsburg. Meine Arbeitskollegin, die Lina, macht jetzt schon Feierabend, weil du hast heute noch Führerscheinprüfung, oder?
25: Ja, außer in St. Pölten, ja.
24: In St. Pölten, das heißt, diesen Bereich werden wir großräumig umfahren.
25: Hallo.
24: Hallo, alles Gute. Toi, toi, toi. Walter, sonst haben wir noch andere gefahren, die auf uns lauern. In Kärnten gibt es ein Problem, oder?
26: Ja, es dauert 20 Minuten länger auf der A10 Richtung Salzburg zwischen Gmünd und der Mautstelle St. Michaelgrund ist da eine Baustelle. Und in Wien A23 Richtung Kalkran von der Hansenkurve bis zum Knoten Kaisermühlen ebenfalls 20 Minuten mehr Fahrzeit im dichten Nachmittagsverkehr.

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2: An die Arbeit, Andi!
3: Wir sind in Wilhelmsburg. Wir sind an der Wiege eines österreichischen Designklassikers, das Lilienporzellan, jetzt Porzellanwerk Wilhelmsburg. Und das ist alles Handarbeit hier. Dagmar, wir haben die Rohlinge. Ich habe schon gemacht Teller, ich habe die Kanne gemacht, ich habe die Ente gemacht.
4: Großartig. Dann weißt du eh gut Bescheid.
3: Ja.
4: Und weißt auch, dass alle diese Dinge letztendlich eine Farbschicht drüber haben.
3: Genau.
4: Und diese Farbschicht wird beim Engobieren draufgespritzt. Engobieren heißt es. Das ist eine Mischung zwischen einer Porzellanmasse und den Farbkörper, die letztendlich die Farbe ergeben. Und das wird in einer dünnen Schicht aufgespritzt und muss natürlich sehr gleichmäßig sein, damit wir es auch schön haben dann.
3: Noch schaut alles lehmfarben aus. Und auch die Farbe an sich hat ja keine Farbe, sondern ob das jetzt eine der sechs Pastellfarben, welche der sechs Pastellfarben, das sieht man erst, nachdem es gebrannt ist, oder?
4: Nein, das sieht man eigentlich jetzt da schon ganz gut.
3: Aha, da ist ein Kübel, der ist weiß.
4: Das ist gelb.
3: Ah ja, das ist gelb.
4: Das wird ein wunderschönes Gelb, ist jetzt ein bisschen Schlammform. Aber das wird schönes Gelb.
3: Sehr gut. Okay. Ja. Wir stehen vor einem, was ist das? Ein riesengroßes Behältnis.
4: Das ist eine Spritzkabine
3: mit
4: einer Drehscheibe drauf, weil sonst müsste man das mit der Hand drehen und das ist ziemlich mühsam. Jetzt haben wir uns da einfallen lassen, dass wir da Drehscheiben herstellen und uns damit die Arbeit erleichtern.
3: Das ist eine gute Idee. So, dahinter ist die Düse mit, dann dreht sich mal die Scheibe. Sehr gut, ja. Dann haben wir hier die Farbpatrone,
4: die
3: Spritzpistole.
4: Die Spritzpistole, ja.
3: Und dann schaltet man die Entlüftung ein, oder?
4: Dann braucht man natürlich die Absaugung, weil das trotzdem ein giftiges Zeug ist.
3: Ja.
4: Vor allem für die Lunge, wenn man es ständig einatmet. Und jetzt probieren wir das einmal.
3: Jetzt probieren wir es, ja.
4: Okay. Dann
3: drehen wir den Teller und dann spritzen wir mal eine Farbe drauf.
4: Wir drehen den Teller.
3: Und wir setzen...
4: Zuerst müssen wir ein bisschen durchschütteln,
3: damit
4: die Engobe gleichmäßig ist. Und dann wird angesetzt.
3: Und dann sprühen wir das ein mit Farbe. Schau her, sehr schön. Und für alle weiteren Teller nehmen wir den Mundschutz. Dass Dermot Kenny jetzt The Funeral singt, ist reiner Zufall, weil... alles gut.
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0: Never give up. Die Sia im Hitradio Ö3. Das ist ein schönes Motto für mich, was die Sia gerade singt. Niemals aufgeben. Ich habe es gerade versemmelt, oder? Sag mir, ich habe ein schieren Farbklecks gemacht, anstatt eine schöne gleichmäßige Glasur.
1: Gut, ich denke mal, für die erste Spritzarbeit war die schon super.
0: Was kann ich jetzt machen mit diesem Fleck, der mittendrin ist?
1: Mit diesem Fleck kann man eigentlich gar nichts mehr richtig machen. Man kann so Crazy Daisy draus machen. Aber
0: oder einfach genau da das Schnitzel drauflegen oder den ja, Apfel.
1: Oder richtig schön Sticks-Keks.
0: Wie lange hast du gebraucht, bis du das gleichmäßig hingekriegt hast?
1: Oh, ich habe einige Übungsteller gebraucht, bis ich das halbwegs hingekriegt habe.
0: Wie lange machst du das eigentlich schon?
1: Ich mache das jetzt ein Jahr. Mhm. Ja, und es ist voll cool und es macht mir Spaß.
0: Aber ich war ja nicht der Einzige, oder Manfred, der Chef hier. Ihr seid ja seit einem Jahr beschäftigt damit, quasi diesen Designklassiker wieder aufleben zu lassen, das Desi-Porzellan.
2: Ja, das ist ja eine Challenge, das Ganze. Also wir sind in der Entwicklungsphase mittendrin und hört sich so leicht an, Teller und Tassen zu produzieren. Und
0: was war das Schwierigste, dass man diese chronische Formen wieder hinkriegt?
2: Zwei Dinge.
0: Die sechs Pastellfarben.
2: Die Pastellfarben sind eine riesige Herausforderung, weil man ja nach dem alten Original hinkommen wollen und das ist ein sehr schwieriger Weg. Mhm. Die alten Rezepturen haben nicht mehr gegriffen, also muss man es neu erfinden quasi. Und die konische Form, diese Geradlinigkeit, ist in der Natur natürlich sehr schwer wiederzugeben. Das Porzellan biegt sich in alle Richtungen überall hin, nur nicht, wo man es will.
0: Aber irgendwann war dann, weil YouTube singen jetzt was, Roland?
3: What a beautiful day.
0: What a beautiful day, wo wir es hingekriegt haben, dass das prinzipiell, wenn es wer kann, so ausschaut wie früher. Ich kann es noch nicht, aber ich arbeite dran. Zumindest heute noch bis 18 Uhr. Wenn ich bei euch mal arbeiten soll, 0800 600 600.

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5: Hier ist Ö3 am Montagnachmittag. Knollpackt an im Porzellanwerk. Es ist gleich 1400 Grad und 17 Uhr.
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5: Am Montag, dem 15. Juni, Ö3, da läuft gleich Kamrat, Tracy Chapman aus den 80ern und Michael Schulte. Und davor gibt es aktuelle Informationen von Martina Großfurtner. 17 Uhr.
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8: In Österreich hat es heuer schon 14 Femizide gegeben. Den letzten erst am Freitag. Da hat ein 29-jähriger Lehrer seine Kollegin in der Schulbibliothek von Taufkirchen an der Pram in Oberösterreich getötet. Und wieder fragen sich viele, warum Männer Frauen umbringen, nur weil sie sie zurückweisen. Ö3-Reporterin Veronika Mauler.
9: Männer kennen oft nur zwei negative Gefühle, Wut und Ärger, sagt Alice Gambor vom Institut für Männer- und Geschlechterforschung.
10: Das heißt, es werden ganz bestimmte Gefühle ausgeschlossen, auch die nicht mit traditioneller Männlichkeit übereinstimmen.
9: Die Wut sei aber nicht der einzige Grund für die Männergewalt gegenüber Frauen, sagt Simon Breziner, der in der gewaltpräventiven Burschenarbeit tätig ist.
11: Ansonsten gäbe es vermutlich erheblich mehr Tötungen, zum Beispiel gegenüber dem Chef oder der Chefin, wo sich ja auch sehr viel Wut entwickelt. Aber da können sich auch diese Männer in der Regel zurückhalten, sondern es liegt ja auch daran, dass Männer ein Besitzdenken über Frauen entwickeln.
9: Befeuert wird das auch auf Social Media durch die sogenannte Männersphere, eine digitale Männerwelt voller Frauenhass.
8: Die Zeit drängt bei der Reformpartnerschaft, denn bis Juli hat der Bund versprochen, eine politische Einigung vorzulegen. Dafür braucht es aber auch die Bundesländer. Alle 9 haben jetzt ein gemeinsames Positionspapier für den Bereich Gesundheit vorgelegt. Demnach wollen die Länder die Verantwortung über die Fachärzte übernehmen. Ö3-Reporterin Viktoria Waldecker.
12: Ein Termin bei der Augenärztin oder beim Gynäkologen ist oft Mangelware. Die Wartezeiten sind lang. Zahlreiche Kassenstellen sind unbesetzt. Viele Menschen weichen deshalb auf Krankenhäuser aus. Zum Problem der Länder, wie Tirols Gesundheitslandesrätin Cornelia Hagele von der ÖVP sagt. Sie nennt als Beispiel die Gynäkologie.
13: Was sollen denn die Frauen tun? Die gehen natürlich in ein Krankenhaus.
12: Das kostet dann die Bundesländer mehr Geld, denn die Finanzierung der Krankenhäuser liegt bei ihnen. Deshalb wollen die Länder jetzt die Verantwortung für Fachärzte übernehmen, inklusive Gelder und Organisation, sagt auch der Wiener Gesundheitslandesrat Peter Hacker von der SPÖ.
14: Wir wollen einfach, dass die Versorgung für die Bevölkerung gesichert ist.
12: Das Gesundheitsministerium begrüßt die Einigung der Bundesländer. Die Forderung nach mehr Verantwortung wollte man dort aber nicht kommentieren.
8: Die Einsparungen für das Doppelbudget treffen auch die Justiz und zwar konkret die Bewährungshilfe. Der zuständige Verein Neustart bekommt um fast 2,5 Millionen Euro weniger und sieht dadurch die Sicherheit gefährdet. Justizministerin Anna Sparer bestätigt die Einsparungen. Die Qualität der Bewährungshilfe werde aber erhalten bleiben. Ö3-Reporterin Beate Tomasowitsch.
15: Eine Kürzung der Mittel für die Bewährungshilfe solle nicht dazu führen, dass mehr Menschen länger im Gefängnis bleiben müssen, sagt Justizministerin Anna Sporrer.
16: Wir wollen natürlich die Haftanstalten entlasten. Wir wollen vor allem eine kurzfristige Entlassung von kurzen Haftstrafen, also Insassen, die zu kurzen Haftstrafen verurteilt worden sind, bewirken als Einmalmaßnahme.
15: Resozialisierungsmaßnahmen sollen schon in der Haft passieren und so können Insassen, die nur eine kurze Haftstrafe verbüßen, ohne weitere Bewährungshilfe rasch aus dem Gefängnis Gefängnis entlassen werden. Kritik gibt es am fehlenden Personal in der Justiz. Die Verfahren werden umfangreicher, der Arbeitsaufwand größer. Nur das zusätzliche Personal fehle, heißt es heute von den Oberlandesgerichten. Die Justizministerin will intern umschichten und KI verstärkt einsetzen.
8: Die Einigung zwischen den USA und dem Iran über ein Kriegsende ist das Thema beim G7-Gipfel, der in Kürze in Evian beginnt. Von dort berichtet Ö3-Korrespondentin Cornelia Primosch.
17: Mit Rückenwind kommt US-Präsident Donald Trump in den Thermalkurort Evian am französischen Ufer des Genfersees. Ein bevorstehendes Ende der Blockade der Straße von Hormus entspannt das Gipfeltreffen der 7 großen demokratischen Industrienationen. Frankreich, Großbritannien und Deutschland kündigen ihre Unterstützung an, erklärt Gastgeberpräsident Emmanuel Macron. Man könne sehr schnell handeln und Flugzeuge, Fregatten und Minenräumer schicken, um den Transport über die Straße von Hormus wieder rasch in Gang zu bekommen. Im Gegenzug erwarten sich die Europäer Trumps Unterstützung für die Ukraine. Schon heute Abend soll Volodymyr Zelensky zum Treffen der G7 dazustoßen.
18: Die Fußball-WM 2026.
8: Bei der Fußball-Weltmeisterschaft trifft Europameister Spanien auf WM-Neuling Kap Verde. Spanien gilt sowohl heute als auch für den WM-Titel als Favorit, für Dreireporter Martin Lang.
19: Seit Jahrzehnten ist kein Real Madrid Star in Spaniens Kader, aber dafür ist Barcelona-Jungstar Lamine Yamal zumindest fit geworden. Aber dass man auf der Liste der Turnierfavoriten steht, weiß Real Sociedad-Star Mikel Oyarzabal. Auf dem Platz hilft uns das aber alles nichts. Keine Liste bringt uns ins Finale. Spaniens Gegner Kap Verde ist WM-Neuling und hat nur Spieler, die außerhalb der kapverdischen Inseln engagiert sind. Torhüter Vosinha spricht von einem historischen Moment und dass man mit dem Auftritt die Kap Verde stolz präsentieren möchte, auch wenn man es als WM-Neuling nicht leicht haben wird. Ab 18 Uhr Spanien Kap Verde, ab 21 Uhr Belgien, Ägypten und ab Mitternacht heute Uruguay gegen Saudi-Arabien.
8: Und jetzt zu Thomas Vostal.
20: Das Ö3-Wetter. Mit Sonne und mit Wind geht es in den Abend. Fast überall. Aber auch da, wo es jetzt noch kurz regnet, wie stellenweise am Wörthersee und am Preissäcker See, sowie in der Nähe von Oberwart und Oberpullendorf, lockert es bald wieder auf. Der morgige Dienstag beginnt mit Sonnenschein, aber im Westen und im Norden ziehen bald Wolken auf, die sich am Nachmittag dann auf den Osten und Süden ausbreiten. Und besonders im Bergland kann es am Nachmittag zeitweise regnen. Gegen Abend sind im Süden dann vereinzelt Gewitter dabei. Es wird morgen 2-3 Grad wärmer als heute.
21: Hier ist Ö3 mit dem schnellsten Verkehrsservice Österreichs und Walter Dunger. Wir sind in Kärnten auf der A10 Richtung Salzburg. Zwischen Gmünd und der Mautstelle St. Michael gibt es Stau und eine halbe Stunde Zeitverlust. Im Baustellenbereich vor Rennweg hat außerdem ein LKW eine Panne. Salzburg A1 Richtung Wien zwischen Salzburg-Klessheim und Wallersee vor einem Baustellenbereich Stau und 25 Minuten Zeitverlust. Und in Wien, da dauert es noch 20 Minuten länger auf der Tangente Richtung Kagran von der Hansenkurve bis zum Knoten Kaisermühlen.
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5: Manche haben schon Feierabend. Wie wär's mit am Ofen? Christian, wie heiß wird dein Ofen?
25: 1260 Grad.
5: 1260 Grad. Knollpackt an heute im Porzellanwerk in Wilhelmsburg. Ich habe schon Teller gemacht, ich habe Kannen gemacht, ich habe Enten gemacht. Jetzt langsam gehen wir Richtung Endprodukt. Wir brennen die Teller bei 1260 Grad.
25: Ja, ein Glasurbrand machen wir da.
5: Wir haben ein paar Teller, die stehen noch vor dem Ofen. Ja. Die legen wir jetzt wie rein?
25: Die legen wir in die Kapsel rein, mittig. Ja.
5: Also die kommen nicht einfach nur so hinein, sondern die sind dann nochmal geschützt durch so eine genau. Keramikkonstruktion.
25: Da kann nichts drauf fallen, gar nichts.
5: Ah, deswegen?
25: Ja, genau.
5: Und außerdem kann man sich besser stapeln.
25: Ja.
5: So, dann tue ich da einen Teller rein, dann legen wir wieder die Kapsel drauf. So, das ist ein Schuss. Sehr praktisch und so weiter. Wie viel Teller gehen rein in den Ofen?
25: Wenn man nur flache hat, eine Suppenteller, 120.
5: 120. Übrigens, Wir haben hier, es ist zwar Fußball-Weltmeisterschaft, aber wir machen violette und grüne Teller.
25: Ja.
5: Das meinen wir fußballmäßig vollkommen unpolitisch und außerdem sind sie Pastellformen, oder?
25: Ja.
5: Hast du eine Lieblingsfarbe bei den 6 Pastellformen?
25: Ja, mir gefällt gelb.
5: Gelb.
25: Gelb ist schön, ja.
5: Gelb. Ja, so sind die Geschmäcker verschieden. Wie bei der Musik. Dann würde ich sagen, schmeiß mal die Musik und den Ofen an. Schönen Montagnachmittag aus dem Ostviertel.

0: Tracy Chapman am Montagnachmittag auf Ö3 Fast Car. Das waren die 80er. Nochmal 20 Jahre früher war Daisy in allen Haushalten in Österreich vertreten. Dieses berühmte konische Kaffeeservice. So konisch, Sophie? Wie würde man konisch beschreiben? Ich sage jetzt ein Fremdwort.
1: Schief.
0: Schief. Schief ist schön. Das habe ich so. Es ist unten schmäler und oben nach oben hin wird es mehr, oder? Nach unten hin verjüngend, nach oben so. Aber schief ist schön. Ich finde schief ist super. Also die Kaffeetassen sind schön schief. Und es gibt bei euch aber auch jetzt neue Keramikentchen.
1: Ja.
0: Sind die süß. Wie heißen denn die?
1: Wir nennen uns einfach Enten.
0: Ich würde sie gerne Sophie nennen. Darf sie Sophie heißen, Chef? Könnte die Ente Sophie heißen in Zukunft?
2: Ja, doch, selbstverständlich.
0: Machen wir das. Ja auch eine gewisse Ähnlichkeit. Ich finde ja, beide entzückend. So ein süßes Schnauzer. Sophie, was machen wir mit der Ente jetzt, mit der Rohente?
1: Wir glasieren sie mal.
0: Ja, sie ist noch nicht gebrannt?
1: Sie ist einmal gebrannt.
0: Sie ist einmal gebrannt, okay. Das heißt, es nimmt der Ton nimmt noch was auf.
1: Ja, er ist noch nicht dicht, also ja. Er ist noch nicht zweimal gebrannt worden.
0: Ich habe, die Ente hat unten ein Loch, da fahre ich jetzt mit dem Finger rein, oder?
1: Ja.
0: Und vor mir ist ein großer Kübel mit, was ist da drin?
1: Glasur.
0: Soll ich umrühren?
1: Ja, unbedingt.
0: Weil es ist so, oben ist mehr so Wasser das, und unten ist, was ist das?
1: Die Feststoffe setzen sich einfach ab und deswegen muss man nach jedem Mal aufrühren.
0: Jawohl. Worauf passe ich jetzt auf, wenn ich die Ente hineinhalte in die Glasur?
1: Dass du die Linie von der Ingobe triffst und dass möglichst nichts hineinrinnt.
0: Viel ist viel und zu wenig ist zu wenig, oder?
1: Ja.
0: Ach, jetzt muss ich kurz. Also ich Ente Kopf voran, hinein in die Glasur. Kopf ist schon in der Glasur. Ui, die Glasur ist noch nicht. Die hat Wellen, die macht nur Wellen. Das ist jetzt schwierig, dass ich. Ihr solltet jetzt sehen können, was ich tue. Ich versuche gerade die Linie zu treffen, dass ja nichts.
1: Und eigentlich sollte man jetzt auch schon wieder aus.
0: Ach so, weil ich bin jetzt schon seit 3 Minuten drin in der Glasur, oder? Ja, was sagst du?
1: Ein bisschen langsam, aber sonst.
0: Aha, ja. Aber sie schaut so lieb. Zumindest das macht mich happy.

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12: 5:30 ist es, Ö3 hat den schnellsten Verkehrsservice Österreichs und Walter Dunger bringt euch heim. In Vorarlberg gibt es ein Problem.
13: Auf der Bregenzer Waldstraße messen die Verkehrssensoren Vorarlberg-Schwende Richtung Müselbach Stau wegen Überlastung und über eine halbe Stunde Zeitverlust. Salzburg A1 Richtung Wien zwischen Salzburg-Sitzenheim und Wallersee vor einem Baustellenbereich Stau und 25 Minuten Zeitverlust. Kärnten A10 Richtung Salzburg zwischen Gmünd und der Mautstelle St. Michael Stau und eine Viertelstunde Zeitverlust in einem Baustellenbereich. Und Wien, Tangente Richtung Kagran, von der Hansenkurve bis zum Knoten Kaisermühlen noch 15 Minuten mehr Fahrzeit im Nachmittagsverkehr.
14: Und weiter geht's mit viel Musik zum Anpacken und Andi Knoll.
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2: Geht schon, tu was. An die Arbeit, Andi. Knallpack
3: an. Ava Max ist out of salt. Schade, weil jetzt hätte ich gerade den Suppenteller dazu, oder Rudi? Das ist ein Suppenteller?
4: Ja, Suppenteller, ja genau.
3: In der Farbe Rosa.
4: Ja.
3: Eine der schönen Pastellfarben, die hier gemacht werden im Porzellanwerk in Wilhelmsburg. Was ist meine Aufgabe jetzt?
4: Jetzt da muss man die Rückstände, was vom Brenner, von der Platten, Brennplatten, oben sind Teller Fuß, die muss man jetzt wegschleifen.
3: Ja.
4: Weil also, das ist ihm so hart und so scharf, wenn man die auf den Tisch stellen und schieben würde oder in einer neuen stapelte Teller, dann wird das komplett scheren alles.
3: Beziehungsweise tut man es auch weh, wenn man das ist echt sehr scharf. Ja.
4: Und jetzt nehmen wir es zuerst einmal mit einer groberen Scheibenwicker und dann tun wir es einmal kurz polieren.
3: Okay, das gibt jetzt so ein Geräusch wie, wenn man zu Hause oder in der Schule mit der Kreide an der Tafel und dann mit den Fingern, wenn es leicht
4: geht. Genau, einfach nur gerade drauf einmal.
3: Mal drauf, ja.
4: Kann nichts passieren. Dann ein wenig das Teller kippen, den Radius, dass man ein wenig erwischt. Genau, so. Genau.
3: Jetzt fahre ich meinen Finger drüber. Boah, das ist ja bitte, das ist ja butterweich jetzt. Mhm. Könnte ich drauf schlafen fast. Und jetzt?

0: viel kann man fast nicht nehmen. Und dann tut man es nur kurz am Putzvlies, am Poliervlies.
1: Putzvlies, ja, das ist schon weicher. Macht immer so ein schieres Geräusch.
0: Genau.
1: Sehr gut, wie viele Teller machst du in der Stunde?
0: Boah, ich hab nur nicht nachgehen, keine Ahnung.
1: ich einen. Nein,
0: genau,
1: so.
0: Und da testen wir dann mit den Fingern, fahren wir nochmal drüber. Perfekt, das sehr passt. Gut.
1: Und jetzt haben wir was für Suppe, meine? Was ist deine Lieblingssuppe?
0: Frittatensuppen.
1: Frittatensuppen
0: ist noch besser.
1: Eine Spargelcremesuppe, ja, zum Beispiel oder so. Oder wir lernen einfach Robbie Williams rein, weil der schmeckt auch allen hoffentlich. Rock-DJ. So, natürlich, machen wir schon das nächste Teller. Gleich noch mit.
0: Ja, gehen wir gleich dahin.

0: Axel von Kygo am Montagabend auf Ö3, Save My Love. Montagabend, Montagnachmittag, man weiß es nicht genau, oder?
1: Ja, genau, ja. Eher Abend, oder?
0: Ist schon Abend. Es ist bald Feierabend,
1: ja,
0: oder?
1: Feierabend, ja.
0: Hätte ich gesagt. Ich bin noch immer im Porzellanwerk in Wilhelmsburg. Ich habe alle wunderbaren Farben, Pastell, Gelb, Pastell. Wie heißt das? Die Farbe heißt eigentlich anders,
1: das
0: oder?
1: Das ist Blaugrau.
0: Blaugrau.
1: Ja.
0: Blau, Blaugrau, Gelb, Violett, Rosa.
1: So muss Grün. Sein.
0: Grün. Sechs Farben. Mhm. Was ist deine Lieblingsfarbe?
1: Meine ist Gelb.
0: Wirklich?
1: Ja.
0: Sehr schön.
1: Ja, schon.
0: Na, ich mag das Blaugrau sehr gern.
1: Wirklich?
0: Und das Violett. Gelb. Und das Rosa. Und das Blau.
1: Und eigentlich alles.
0: wir bestellen, also wir liefern das, was die Kunden wollen, oder?
1: Ja, natürlich.
0: Jetzt ist die große Frage. Wie verpackt man Porzellan so, dass es dort ankommt?
1: Sorgfältig.
0: Was mache ich?
1: Ich habe schon was vorbereitet.
0: Du hast was, das sind genau diese Schachteln.
1: Ah.
0: Wir haben, also in Sets kommen die mal daher, ja, mit sechs Tassen.
1: Genau, sechs Tassen, sechs Teller, Gießer, Zuckerdose, Kanne, Deckel und der Deckel für die Zuckerdose.
0: Und die Untertassen.
1: Sehr gut. Ja, ja, das müssen wir jetzt verpacken.
0: Das ist tatsächlich prinzipiell schon mal so verpackt oder so gebaut, dass kaum, also selbst wenn die Schachtel runterfällt, passiert nichts.
1: Wenig.
0: Wollen wir es ausprobieren?
1: Nein.
0: Nein, wollen wir nicht. So, wo stehen die Teller? Sollen wir die Schachtel mitnehmen, rüber zu den Tellern?
1: Nein, wir müssen sie von da nehmen.
0: Ach so.
1: Du musst dir die Tassen
0: und dann
1: nehmen.
0: Geh einzeln mit der, ja, einen Tasse da oben.
1: Natürlich nicht.
0: Du den Weg.
1: Eine rosene.
0: Ja.
1: Und eine blau-graue.
0: Ja.
1: Blau.
0: Ja. Könnten wir theoretisch zwei grüne eine tun, dann haben wir eine
1: Sonderserie. Das wäre zwar lustig, aber ich glaube, das ist wirklich richtig.
0: Wie viel fällt dir am Tag so ab?
1: Gar nichts.
0: Gar nichts. Noch nie?
1: Also verschreiben wir es nicht, weil jetzt so wie ein Turm.
0: Gut, dann gehe ich mit den kleinen Tellerchen,
1: ja,
0: und gehe dann rüber zum Chef, weil was ja schon wirklich sehr speziell ist und was sich vielleicht jetzt Menschen fragen, die ganze Zeit zugehört haben, das hat doch früher mal Lilienporzellan geheißen, aber Lilien ist quasi der Markenname, der nach Tschechien gegangen ist, Manfred?
2: Und ja, genau, Lilienporzellan gibt es nach wie vor, wird im tschechischen Karlsbad erzeugt und steht heute für Gastro- und Hotelgeschirr.
0: Da ist das Porzellan viel dicker.
2: Dicker natürlich, damit es auch freundlich wird für die Gastronomie. Schlagfest, Stückzahlen, hier geht es um andere Dinge in der Qualität als bei uns, wo der Endkonsument hauptsächlich auf das Design geht und natürlich auf das Wiedererlangen vom Retro aus den 59er Jahren.
0: Und ihr habt jetzt tatsächlich ein Jahr lang hier getüftelt in der Fabrik, dass ihr genau von damals, von den 60er Jahren, die Form hinkriegt, die Farben.
2: Genau. Die Vorlaufzeit war extrem lange aufgrund der schwierigen Farbgestaltung, der Pastellfarben. Das kann man sagen, durchaus über ein Jahr Entwicklung jetzt hinter uns.
0: Ja. Dementsprechend hat das Ding dann auch seinen Preis, weil so circa eine Stunde braucht man, bis mal ein so ein Ding fertig ist. Was kostet ein Teller, ein normaler Teller? Oder was kostet das Set da, die sechs Tassen mit, ja, den Untertassen und der Kanne?
2: Ein vollständiges Kaffeeservice hat man schon mit 500 Euro ist man dabei.
0: Ja. Kosten die Alten auf viel haben mittlerweile auch fast, oder?
2: Ja, ich denke sogar mehr schon mittlerweile.
0: Ich habe das extrem faszinierend gefunden heute hier. Erstens diese Ruhe, die man haben muss, wenn man das macht, weil schnelle Bewegungen führen zur Katastrophe. Ich habe nichts zusammengekaut, was sagst du dazu?
2: Ja, das ist eigentlich sehr selten. Jeder Elefant, der zu uns kommt, hat zumindest ein paar Probleme.
0: Ich würde sagen, schnell weg, bevor noch was passiert.
2: Alles Gute wünsche ich dir und ich danke dir von Herzen, dass du heute bei uns im Porzellanwerk in Wilhelmsburg warst.
0: Schönes Geschirr, schönen Feierabend. Schöne Musik, schöner Mensch.

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2: Hier ist die 3 und die beste Musik, um dann gleich in den Feierabend zu starten. Mit Dua Lipa, Ed Sheeran haben wir dabei, Thorsten Einerson. Das Info-Update für euch jetzt mit Nina Walli, 18 Uhr ist es.
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4: Das Frauenbudget wird um etwa 60% erhöht. Das hat Frauenministerin Eva-Maria Holzleitner von der SPÖ vor kurzem bekannt gegeben. Der Großteil des zusätzlichen Geldes soll in Beratungsstellen für Frauen und Mädchen fließen, die Gewalt von Männern ausgesetzt sind. Für Ö3 Peter Daser.
5: Von derzeit rund 34 Millionen Euro pro Jahr steigt das Frauenbudget auf jeweils mehr als 55 Millionen Euro in den beiden kommenden Jahren. Besonderes Augenmerk liegt auf Beratungsstellen für Frauen und Mädchen. Frauenministerin Eva-Maria Holzleitner von der SPÖ sagt:
6: Wir investieren in Gewaltschutz, damit jede Frau auch Hilfe und Unterstützung bekommt, wann sie notwendig Hilfe und Unterstützung sucht. Wir qualifizieren die Frauenberatungsstellen auf zu Frauenservicestellen. Dadurch wird auch das Angebot erweitert in Bezug zum Beispiel auf die Öffnungszeiten.
5: 3 Millionen etwa sind für Frauenhäuser vorgesehen und für Krisenintervention. Geld gibt es auch für Gewaltschutzzentren und für Gewaltambulanzen.
4: Aus Israel kommt laute Kritik an dem angekündigten Rahmenabkommen zur Beilegung des Irankrieges, das die USA und der Iran am Freitag unterzeichnen wollen. Denn der Pakt inkludiert auch den Libanon und damit könnte Israel gezwungen werden, den Kampf gegen die Terrormiliz Hisbollah im Libanon zu beenden. Aus Tel Aviv für Ö3-Korrespondent David Kriegleder.
7: Israel habe kein einziges Kriegsziel erreicht, klagt Oppositionsführer Yair Lapid. Er spricht von einem diplomatischen Totalversagen Premier Netanyahus. Dieser hat sich öffentlich noch nicht geäußert. Seine Koalitionspartner, die ultrarechten Minister Ben-Gvir und Smotrich, betonen, dass Israel nicht an das Abkommen gebunden sei. Die Entwaffnung der Hisbollah müsse fortgesetzt werden. Zu diesem Zweck werde die Armee ihre Pufferzone im Südlibanon weiter besetzen, ebenso in Syrien und in Gaza, sagt Israels Verteidigungsminister Katz. Sollte das Abkommen, dessen Unterzeichnung für Freitag geplant ist, tatsächlich den Abzug der israelischen Truppen aus dem Libanon verlangen, wird der US-Druck auf Israel wohl massiv zunehmen. Es droht ein offener Bruch zwischen den Verbündeten.
4: Das Rahmenabkommen mit dem Iran wird auch Thema beim G7-Gipfel in Frankreich sein, der heute beginnt. US-Präsident Donald Trump ist am Nachmittag auf dem Flughafen in Genf gelandet. Mit dem Hubschrauber ging es dann weiter in die 40 Kilometer entfernte Stadt Evian. Frankreichs Präsident Emmanuel Macron will Trump vor dem Abendessen zum Gipfelauftakt noch zu einem Zweiergespräch treffen.
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4: In diesen Minuten startet das Auftaktspiel in der Gruppe H zwischen Titelfavorit Spanien und WM-Neuling Kap Verde. Ö3-Reporter Martin Lang.
8: Erste Minute gleich vorbei. Die Spanier geben den Ball einmal nicht her, hatten Anstoßspielen, ihr klassisches ballsicheres Kurzpassspiel. Kap Verde, die Nummer 67 der FIFA-Weltrangliste, auch einer der 4 WM-Neulinge, allerdings mit Spielern, die hauptsächlich zwischen Portugal, Zypern, Irland bis Israel im Ausland, also außerhalb der Kapverdischen Inseln, engagiert sind. Und Spanien mit Basser, Jungster, Lamine Yamal, vorerst nur auf der Ersatzspielerbank. 0:0 noch in Atlanta, aber Riesenstimmung.
4: Und jetzt zu Thomas Vostal.
9: Das Ö3-Wetter. Von frisch bis halbwegs warm reicht die Bandbreite der Temperaturen heute Abend. 18 Grad jetzt zum Beispiel in Litschau, in Mariazell und in Krimmel. Immerhin 25 dagegen in Bludenz, in Innsbruck und in Wien. Kurze Schauer ziehen in den nächsten 1-2 Stunden noch vereinzelt in Kärnten und im Südburgenland durch. Morgen am Dienstag scheint anfangs überall die Sonne. Im Laufe des Vormittags ziehen im Westen und im Norden Wolken auf, die sich am Nachmittag auch auf den Ost- und auf den Süden ausbreiten. Und dann sind besonders im Bergland auch zeitweise Regenschauer dabei. Es wird 2-3 Grad wärmer als heute. Das heißt, morgen Nachmittag 21 bis 28 Grad.
2: Okay. Ö3 jetzt, der schnellste Verkehrsservice Österreichs mit Walter Dunger und Info Adelberg. Da braucht ihr aktuell länger.
10: Ja, 20 Minuten länger dauert es wegen Überlastung auf der Bregenzer Waldstraße vor Alberschwende Richtung Müselbach sowie auf der Lustenauer Straße in Lustenau in beide Richtungen vor dem Engelkreisverkehr. Salzburg A1 Richtung Wien zwischen Salzburg-Sitzenheim und Wallersee vor einem Baustellenbereich Stau und eine Viertelstunde Zeitverlust. Selbes Bild in Kärnten A10 Richtung Salzburg zwischen Gmünd und der Mautstelle St. Michael. Stau und 15 Minuten Zeitverlust in einem Baustellenbereich.
2: Kommt gut ans Ziel.
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3: Mit mir Daniela Schmidt. So, und was spielen wir jetzt?
4: Ja, Taylor Swift, was sonst?
3: Ah ja, was für eine Frage von mir. Okay, Ed Sheeran, Dua Lipa, Nickelback haben wir natürlich auch dabei. Auf den Mix kommt's an. 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
6: Ö3 hier, es ist 18.30 Uhr, jetzt der schnellste Verkehrsservice Österreichs, Walter Dunger.
7: Ja, im Moment läuft's, aber in einer halben Stunde, da gibt es dann eine Sperre in Tirol, da ist dann die B179, die Fernpassstraße zwischen Nassereit und dem Fernsteinsee, gesperrt von 19 Uhr bis 20.30 Uhr, Grund ist ein Almauftrieb. Ausweichmöglichkeit besteht keine, am besten abwarten.
6: Eine gute Fahrt euch.
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6: Okay. Wann und wie oft duscht ihr? Täglich? Vielleicht einmal die Woche? Also wir könnten sie jetzt statistisch wahrscheinlich sogar erraten, weil eine Studie gibt Aufschluss. Michi Matzke.
9: Demnach duscht nicht einmal jeder Zweite täglich, dafür 2% mehrfach am Tag. Knapp ein Drittel liebt es am Morgen zu duschen, eine deutliche Mehrheit, rund 2 Drittel bevorzugen hingegen den Abend. Hier vor allem die 16- bis 29-Jährigen. Jeder Vierte ist schon nach 5 Minuten übrigens mit dem Duschen fertig, die anderen brauchen teils deutlich länger. Nicht gestellt wurde übrigens die Frage, sind Sie ein Warmduscher?
6: Okay, und das Update zur Fußball-WM, das gibt's gleich. Aber habt ihr Spiele, die ihr auf jeden Fall schauen müsst? Zum Beispiel Mittwoch in der Früh, Österreich natürlich spielt dann da. Naja, Justin Trudeau, der hat das WM-Auftaktspiel von Kanada geschwänzt.
9: Der ehemalige Premierminister von Kanada ist deswegen mit jeder Menge Kritik im Netz konfrontiert. Er war zur selben Zeit beim WM-Spiel der USA gegen Paraguay in L.A. Dort hat seine Partnerin, US-Star Katy Perry, bei der Eröffnungszeremonie performt. Seine Rechtfertigung auf Ex, manchmal rufen halt die Pflichten als Boyfriend.
6: Hat ja nicht einmal die Ausrede mit der Zeitverschiebung, der Gute.
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6: so, jetzt gerade spielt Spanien gegen den WM-Neuling Kap Verde. Und überraschenderweise, und das obwohl da die beste Mannschaft Europas vermeintlich gerade spielt, ist noch kein Tor gefallen bis jetzt. Ö3-Sportreporter Martin Lang.
10: 0:0 nach wie vor, ja, die Kapverden-Spieler machen es den Spaniern im Moment nicht leicht, da gibt es nach hinten kein Durchkommen. Apropos, das hat man schon gleich gesehen, weil Katy Perry ja gesungen hat, Händchen halten mit dem ehemaligen kanadischen Premierminister beim Glanzauftritt der USA mit dem 4:1 gegen Paraguay. Beim 5:1 von Schweden gegen Tunesien war übrigens Schwedenstar Zlatan Ibrahimovic nicht im Stadion, weil er einen anderen Termin hatte, aber der tunesische Teamchef, der hat auch einen anderen Termin, denn der ist nach dem 1:5 hinausgeflogen. Riesenchaos bei Österreichs Testgegner vor der Weltmeisterschaft. Und ja, dabei war hauptsächlich bei dem 1:5 der Tormann der Tunesier an 2 Gegentreffern schuld. Also, bei der WM gibt es jede Menge Schlagzeilen.
6: Alright.

Hallo. Oder wenn ihr Fußballfans gleich seht, die die WM gerade schauen, dann vielleicht Hola. Das geht sich für Spanien und auch für Kap Verde aus. Ö3 hier, die wichtigsten Alltagstipps natürlich und eure Musik, die beste. Pizzeria und Jaus, Meghan Trainor habe ich gleich nach Milo für euch. Daniela hier, hi. 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
14: Ihr hört Ö3 und zwar gleich dann auch Alejandro, Lady Gaga haben wir dabei oder auch Bittersweet Symphony. Das ist der Sound für diesen Montagabend. Jetzt zu Nina Walli. Es ist 19 Uhr.

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1: Die USA sind offenbar schon mal vorgeprescht. Noch vor der offiziellen Unterzeichnung des Rahmenabkommens mit dem Iran am Freitag haben US-Präsident Donald Trump und Vizepräsident J.D. Vance das Dokument bereits heute digital unterschrieben, heißt es vor kurzem aus Washington. Von iranischer Seite haben demnach der Parlamentspräsident und der Chefunterhändler unterzeichnet. Eine Bestätigung aus Teheran gibt es dafür zunächst aber noch nicht. Neue Details gibt es im Fall des Grazer Internisten, gegen den wegen schwerer Missbrauchsvorwürfe ermittelt wird. So soll mindestens ein Opfer zum Tatzeitpunkt minderjährig gewesen sein, teilt die Staatsanwaltschaft heute mit. Außerdem hatte der Arzt offenbar auch eine Praxis in der Schweiz. Derzeit fehlt von dem Mann jede Spur, sagt Polizeisprecher Fritz Grundnick.
2: Wir haben versucht, Kontakt mit ihm aufzunehmen, aber über seinen Anwalt wurde das abgeblockt. Nach derzeitigem Ermittlungsstand dürfte der Arzt auch im Ausland seine Ordination betrieben haben, das europäische Ausland. Und somit werden die Ermittlungen natürlich jetzt in mehreren Ländern geführt.
1: Die Ermittler gehen davon aus, dass es weitere Betroffene gibt. Die Polizei bittet mögliche Opfer, sich zu melden. In Ungarn hat das Parlament heute mit einer Änderung des Grundgesetzes die Amtszeit des Regierungschefs künftig begrenzt, und zwar auf maximal 2 Amtszeiten, also 8 Jahre. Viktor Orban hatte Ungarn insgesamt 20 Jahre lang regiert.
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1: Derzeit spielt Spanien gegen Kap Verde. Und Ö3-Reporter Martin Lang, der Europameister, tut sich gegen den WM-Neuling schwer.
4: Ja, in der Anfangsphase eigentlich zu wenig Tempo bei den Spaniern. Da hatte es Cap Verde leichter in der Schlussphase von Hälfte 1. Viele gute Möglichkeiten, darunter ein Lattenschuss von Barcelona-Star Ferran Torres. Aber 0:0 zur Pause. Und bei Tunesien ist nach dem 1:5 Debakel gegen Schweden Teamchef Sabri Lamouchi, der 7 Jahre beim Verband tätig war, entlassen worden.
1: Und jetzt zu Thomas Wasthal.
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5: Ja, wenn das Richtung Wochenende so kommt, wie es derzeit aussieht, dann werden viele jubeln und viele jammern. Die Vorhersagemodelle, die rechnen derzeit für Freitag, Samstag, Sonntag, Montag eine Hitzewelle mit verbreitet über 30 Grad und Spitzen bei 35 Grad. Mal schauen, wie das wirklich sich entwickelt. Heute Abend auf jeden Fall, da gibt es normale Juni-Temperaturen und immer weniger Wolken am Himmel. Die Regenschauer in Teilen von Kärnten sind auch bald vorbei. Morgen am Dienstag scheint zunächst überall die Sonne. Noch am Vormittag ziehen dann im Westen und im Norden Wolken auf. Die breiten sich am Nachmittag auf den Osten und auf den Süden aus. Und am Nachmittag kann es besonders im Bergland auch zeitweise regnen. Es wird eine Spur wärmer als heute. Die Höchstwerte morgen 21 bis 28 Grad.
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7: Und wir sind in Wien auf der Tangente Richtung Kagran. Stau vom Absbergtunnel bis St. Marx vor einer soeben geräumten Unfallstelle. Der Stau löst sich jetzt also rasch auf, momentan aber noch 10 Minuten Zeitverlust. Und Tirol, die B179, die ist zwischen Nassereit und dem Fernsteinsee bis 20.30 Uhr in beide Richtungen gesperrt. Grund ist ein Almauftrieb. Ausweichmöglichkeit besteht leider keine, am besten abwarten.
6: Gute Fahrt euch.
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6: 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Daniela Schmidt hier. Ich wünsche einen schönen Feierabend, den ihr vielleicht hoffentlich schon habt. Und den können wir auch ganz gemütlich. Hier mit FIFA Dream zum Beispiel, Alex Warren.

Ö3 am Abend, Daniela hier. Hi. Habt ihr Little Monster zu Hause, also kleine Monster? Alle Eltern denken sich jetzt, ja. Aber da sind vor allem ja die Lady Gaga-Fans gemeint. Das ist die größte Fangemeinde der Welt, die nennt sich Little Monsters. Und Lady Gaga ist natürlich Mother Monster. Für euch jetzt im Mix, Alejandro.

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16: Ö3 um 19.30 Uhr, der schnellste Verkehrsservice Österreichs, Walter.
17: Und so soll es sein um diese Uhrzeit. Es sind uns keine Störungen gemeldet worden. Gute Fahrt.
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16: Wie viele Orte fallen euch draußen in einer Stadt ein, wo man vielleicht nichts zahlen muss, wo man nichts kaufen muss für ein bisschen Freizeit? In der Salzburger Altstadt, da wird der Rotkreuzparkplatz 3 Wochen lang zur autofreien Zone. Ö3 Salzburg-Reporter Peter Obermüller.
19: Eine neue Stadtoase neben der Salzach vom 4. bis 19. Juli. Touristinnen, Touristen und Einheimische sind ohne Konsumzwang zum Verweilen eingeladen. Es gibt Live-Musik, einen Mitmachzirkus, Hängematten, Tischtennis, Radspielplatz, Foodtrucks, einen Eiswagen. Die Stadt Salzburg kommt mit einer mobilen Radreparaturwerkstätte. Profis bieten Radtrainings an. Die Angebote sind kostenlos.
16: Sehr cool.
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16: Vielleicht habt ihr es gestern ja mitverfolgt. Das WM-Spiel, die kleine Insel Curaçao gegen Deutschland, das war ja schon so ein David gegen Goliath-Spiel. Jetzt gerade spielt Kap Verde gegen Spanien schon seit etwa 70 Minuten. Und oha, bitte, dieser kleine David, der hat ja offensichtlich was drauf. Kann er Goliath bezwingen? Martin Lang.
22: Na selbstverständlich, Daniela. Die Kap Verde 0:0 übrigens noch. Die schenken auch die Punkte nicht einfach so her. Jetzt haben sie Willi Semedo eingewechselt. Den kennt man beim WRC und auch vor allem bei Rapid. Denn der hat die Hütteldorfer auch im Europacup schlecht aussehen lassen in den letzten 1,5 Jahren bei 2 Spielen. Und bei Spanien kommt Barca-Star Lamine Yamal. Also irgendwie werden sie jetzt versuchen, dieses 1:0 zu machen. Chancen hatten die Spanier wirklich en masse. Aber es zählen nicht die Chancen, sondern die Tore. Und Kap Verde kann auch immer noch gewinnen.
16: Es bleibt spannend.
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0: Der Song und einen kühlen Drink dazu vielleicht.
1: Meinen Feierabend verbringe ich am liebsten mit Freunden oder mit der Familie. Jetzt ist es Gott sei Dank so weit, dass man die Feierabende noch in der Sonne genießen kann.
0: Yes, wir drei hier, hi.

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14: Hier ist der 3 J-Lo und David Guetta. Haben wir gleich, also es geht gleich ein bisschen ab hier. Deswegen auch da noch Kamrad und Billy Ocean auch dabei. Jetzt Nina Walli, 20 Uhr.
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16: Bei der Fußball-WM gibt es die erste große Sensation. Ö3-Reporter Martin Lang, Europameister Spanien, kommt gegen WM-Neuling Kap Verde nicht über ein Unentschieden hinaus.
17: Im wahrsten Sinn des Wortes ein Spiel der vergebenen Chancen für die Spanier. Also Chancen hatten sie genug, um das Spiel zu gewinnen. Aber Kap Verde verteidigt sich tapfer und die liegen sich gerade so ein bisschen in den Armen mit diesem historischen Erfolg. Denn es ist ihr WM-Debüt, sie sind die Nummer 67.

0: 60 der FIFA-Weltrangliste, aber sie sind zu erschöpft, sie haben tapfer gekämpft und hätten sogar in der Schlussphase noch gewinnen können mit gefährlichen Kontermöglichkeiten. Aber die erste große Überraschung dieser WM ist, dass Titelfavorit und Europameister Spanien torlos 0:0 gegen die Kapverde spielt.
1: Gefälschte Produkte verursachen jedes Jahr einen Schaden in Milliardenhöhe, Ö3-Reporter Rainer Hons, und zwar vor allem in Europas Modeindustrie.
2: Fast 15 Milliarden Euro sind es, die den Originalherstellern durch gefakte Kleidung, Schuhe, Handtaschen oder Schmuck entgehen. Das zeigt eine Analyse des EU-Amts für geistiges Eigentum. Allein in Österreich beträgt der Schaden jährlich 680 Millionen Euro. Vor allem der Onlinehandel und der Einfluss von Social Media wirke da wie ein Turbo, heißt es. Und dazu hat es unlängst auch eine Umfrage unter EU-Bürgerinnen und Bürgern gegeben. Da haben 13% der Befragten gesagt, dass sie wissentlich Fakes gekauft haben. Bei den Jüngeren waren es 26%.
1: In Luxemburg haben vor kurzem offiziell die EU-Beitrittsverhandlungen mit der Ukraine begonnen. In der ersten Gesprächsphase wird es unter anderem um die Rechtsstaatlichkeit, die Bekämpfung von Korruption sowie um Energiesicherheit gehen. Und in Bissau im Bezirk Bregenz haben Unbekannte ein Bienenhaus vorsätzlich in Brand gesteckt. Ein Zeuge hat mindestens eine männliche Person in Tatortnähe beobachtet, so die Polizei. 13 Bienenstöcke sind durch das Feuer zerstört worden. Das Bienenhaus selbst ist komplett abgebrannt. Die Höhe des Schadens ist noch unklar. Und jetzt zu Thomas Wostal.
3: Das Ö3-Wetter. So einig sind sich Wetter und Kalender selten. Kommenden Samstag beginnt der astronomische Sommer und Richtung Wochenende beginnt nach aktuellem Stand der Prognose auch eine deftige Hitzewelle. Durch den heutigen Abend, da geht es auf jeden Fall noch mit normalen Junitemperaturen und fast überall auch mit blauem Himmel. Die Regenschauer in Teilen von Kärnten sollten in so ein bis zwei Stunden vorbei sein. Morgen am Dienstag scheint anfangs überall die Sonne, aber noch am Vormittag ziehen dann im Westen und im Norden Wolken auf. Die breiten sich am Nachmittag auch auf den Osten und auf den Süden aus. Und am Nachmittag kann es dann auch stellenweise regnen, besonders im Bergland. Es wird eine Spur wärmer als heute, die Höchstwerte morgen 21 bis 28 Grad.
4: Ö3 jetzt der schnellste Verkehrsservice Österreichs und heute Nacht wird fleißig gearbeitet und gebaut. Walter Dunger hat den Überblick, wo überall gesperrt ist.
5: Ja, die A10 Richtung Salzburg zwischen dem Knoten Pongau und Pass-Lueck, die A9 in beiden Richtungen zwischen Pegau, Deutsch-Feistritz und Übelbach sowie Richtung Linz zwischen St. Pankratz und Klaus, die S6 Richtung St. Michael zwischen Bruck und Kapfenberg und die S10 Richtung Prag zwischen Freistadt Süd und Nord. Umleitungen sind jeweils eingerichtet.
4: Gute Fahrt euch.
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4: Mit mir Daniela Schmidt und wir beginnen mit J-Lo und David Guetta hier. Save Me Tonight für euch.

0: Ö3 am Abend und gleich haben wir zum Beispiel auch Ray Dalton dabei. Aber vorher das Wichtigste, ein Update für euch unterwegs. Der schnellste Verkehrsservice Österreichs um 8:30 mit Walter Dünger.
1: Heute Nacht wird gearbeitet. Gesperrt sind unter anderem die A10 Richtung Salzburg zwischen dem Knoten Ponga und Pastlueck, die A9 in beiden Richtungen zwischen Pegau, Deutsch-Weistritz und Übelbach sowie Richtung Linz zwischen St. Pankratz und Klaus und die A6 Richtung St. Michael bei Bruck. Umleitungen sind jeweils eingerichtet.
0: Kommt gut ans Ziel.
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0: Okay, Sport machen, an der frischen Luft, gemeinsam mit Profis und das noch gratis. Also gibt's ab heute wieder in ganz Österreich. Heißt Bewegt im Park und die Auswahl ist wirklich riesig, was ihr da machen könnt. Also jetzt gibt's wirklich keine Ausreden mehr. Wolfi Böhmer.
3: Ja, so kann man es auch sehen. 700 Sportkurse auf jeden Fall in allen Bundesländern und da ist echt für jeden was dabei. Vom Laufkurs bis Yoga, Pilates bis Functional Fitness. Ab heute gibt's da Tipps und Hilfe von Trainerinnen und Trainer, die von den großen Sportverbänden, also ASKÖ, ASVÖ oder Sportunion kommen und die schauen schon drauf, dass da wirklich jeder mitmachen kann, egal wie das Fitnesslevel jetzt ausschaut. Die Kurse laufen ab heute bis hinein in den September.
0: Okay, und welcher Typ Mensch seid ihr? Campen im Wohnmobil? Ist es für euch eher so Traum oder Albtraum? Aber wie wär's denn am Mond zu campen? Michi Matzke.
4: Ja, ein Raumfahrtunternehmen aus Turin arbeitet am ersten Wohncamper für Astronauten auf dem Mond. Voll ausgestattet mit Betten, Laboren, einer kompakten Küche, WC und Bad, inklusive Luft- und Frischwasseraufbereitung. Das 15-Tonnen-Modul soll in weniger als 10 Jahren mit einer NASA-Trägerrakete starten und eine erste bewohnbare Mondbasis sein.
0: Gut, und das war bei einer Ballettaufführung in der Türkei also wirklich eine ordentliche tierische Überraschung.
4: Eine Katze schleicht sich plötzlich auf die Bühne und das mitten in der Schlussszene von Romeo und Julia. Dann beginnt sie in den Haaren des sterbenden Romeo herumzuwurdeln. Der bleibt aber ganz cool liegen und lässt sich nichts anmerken. Die Mieze lässt erst von ihm ab, als Julia ihn ein Stück an den Beinen zur Seite schleift. Das Publikum ist begeistert.
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0: I would do anything for love.
1: Meatloaf würde alles für die Liebe tun. Und ihr so?
0: Was würdet ihr alles für die große Liebe machen?
1: Vielleicht abwaschen, Müll rausbringen, alles? Also das meinte Meatloaf jedenfalls selber mal. Also anything offensichtlich. Das ist Ö3 hier. Ich habe die beste Musik für euch. Daniela Schmidt hier, hi. Und zwar im Mix gleich Enrique Iglesias mit

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17: Ötra hier und gleich geht's los mit dem Besten vom Besten aus Österreich. Matthias' ganz neue Single haben wir dabei, einfach nichts. Also, die heißt so. Die Porksrucker Sisters mit Maria Bill auch. Jetzt Nina Wali, 21 Uhr.
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19: Die geplanten Kürzungen bei der Bewährungshilfe in Höhe von 2,4 Millionen Euro sollen nicht dazu führen, dass Menschen länger im Gefängnis sitzen müssen. Das betont heute Justizministerin Anna Sporer von der SPÖ.
20: Wir wollen natürlich die Haftanstalten entlasten. Wir wollen vor allem eine kurzfristige Entlassung von kurzen Haftstrafen, also Insassen, die zu kurzen Haftstrafen verurteilt worden sind, bewirken als Einmalmaßnahme.
19: Resozialisierungsmaßnahmen sollen dann schon in der Haft passieren, so Sporer. Damit können Insassen mit kurzer Haftdauer ohne weitere Bewährungshilfe rasch entlassen werden. In der EU gelten künftig neue Fluggastrechte. Das Europaparlament und die EU-Mitgliedstaaten haben heute die entsprechende Vereinbarung unterzeichnet. Demnach dürfen etwa Familien im Flugzeug kostenlos Sitzplätze nebeneinander reservieren. Auch müssen Ticketpreise übersichtlich dargestellt werden. Und wer digital eincheckt, hat das Recht auf ein kostenloses gedrucktes Ticket. Im Fall Jennifer Scharinger liegt seit heute die Mordanklage gegen den Ex-Freund des Mädchens vor. Er hatte vergangenen Dezember gestanden, vor 8 Jahren die damals 21-Jährige getötet und ihre Leiche in Allensteig im Bezirk Zwettl vergraben zu haben. Dem Angeklagten droht lebenslange Haft. Beantragt wurde auch eine Einweisung in ein forensisches Therapie.

0: therapeutisches Zentrum.
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0: Nach dem überraschenden 0:0 von Europameister Spanien gegen Kap Verde startet in diesen Minuten schon das nächste Spiel. Drei-Reporter Christoph Otz, Belgien trifft auf Ägypten.
3: Ja, gespielt wird das Auftaktmatch in der Gruppe G in Seattle. Es ist das erste Aufeinandertreffen bei einer WM zwischen den beiden Ländern. Dabei streben die Ägypter mit Mo Salah und Omar Mamouche in der Startelf bei der vierten WM-Teilnahme den ersten Sieg an. Obwohl die Afrikaner das letzte Freundschaftsspiel 2022 gegen Belgien gewinnen konnten, sind die Belgier heute die Favoriten. Sie starten mit den Topstars De Bruyne, Doku, Trossard und im Tor mit Courtois. Bis jetzt ist noch nicht viel passiert, eine Minute gespielt, noch steht es 0:0.
0: Und jetzt zu Thomas Wasthal.
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5: Auch die allerletzten Regenschauer in Kärnten wie in der Umgebung von Klagenfurt, Bad Bleiberg und Döllach sind bald vorbei und die Nacht verläuft dann in ganz Österreich weitgehend sternenklar. Somit scheint morgen am Dienstag zunächst überall die Sonne, noch am Vormittag werden dann aber im Westen und im Norden die Wolken mehr, am Nachmittag auch im Osten und im Süden. Und am Nachmittag kann es in vielen Regionen ein wenig regnen, besonders im Bergland und im Süden könnten dann auch kurze Gewitter dabei sein. Die Höchsttemperaturen morgen 21 bis 28 Grad, also eine Spur höher als heute. Und Richtung Wochenende sieht es derzeit nach einer für Juni doch sehr ungewöhnlichen Hitzewelle aus, mit verbreitet über 30 Grad, stellenweise sogar um die 35.
6: Ö3, der schnellste Verkehrsservice Österreichs mit Walter Dunger, und wir schauen nach Niederösterreich, weil da ist ein Unfall passiert.
7: Auf der S3 der Weinviertler Schnellstraße Richtung Guntersdorf, daher Sperre nach diesem Unfall bei Hollabrunn Nord. Ausweichen ist über die Ab- und Auffahrt Hollabrunn Nord möglich. Für Arbeiten sind heute Nacht gesperrt auf der A9 in beiden Richtungen der Kleinalmtunnel. Ausweichen ist da über die S6 und die S35 möglich. Außerdem ist die A9 Richtung Linz zwischen Pegau, Deutsch-Feistritz und Übelbach sowie zwischen St. Pankratz und Klaus gesperrt. Außerdem gesperrt die A10 Richtung Salzburg zwischen dem Knoten Ponga und Pass-Lurg und die S6 Richtung St. Michael bei Bruck. Umleitungen sind jeweils eingerichtet.
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6: Daniela Schmidt hier, hi! Kurze Frage, diese eine Liebe aus der Schulzeit, so dieses erste Verliebtsein, diese Liebe vergisst man nie, oder? Also, vielleicht den Namen. Aber zumindest die Haarfarbe ist vielleicht noch im Kopf. So, Edmund!
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1: Jetzt ist die Lust auf Urlaub noch größer. Danke, Stefanie Werger. Wohin wird's für euch gehen? Ein bisschen Inspiration hätte ja die WM für uns. Vielleicht eine Woche nach Ägypten oder lieber Belgien.
2: Ah ja.
1: Also das Update zum Spiel gibt's für euch um 20:30 hier auf Ö3. Das ist der Ö3 Heimatsound. Und jetzt erstmal dann die ERV nach BAC. Das ist ein Rapper, der ist in Villach aufgewachsen. Und wenn das Internet recht hat, dann hat er ein absolutes Gehör. Das finde ich schon, das finde ich immer sehr, also das finde ich krass, sowas, so ein Talent. Und welches Lied man mit so einem Talent schreibt, das ist dann zum Beispiel dieses hier, Rosa-roter Tee.
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Also, die hat ja offensichtlich auch schon alles durch. Und jetzt muss da halt einmal ein Schlussstrich gezogen werden, ja? Also nicht immer allen anderen alles recht machen, mal auf sich selber schauen. Ein bisschen was Gutes tun, so Pause von Situationships oder halben Beziehungen, Trennungen, keine bösen Überraschungen mehr. Deswegen jetzt brandneu. Erst wirklich vor kurzem gedroppt. Mattea ist das mit einfach nichts.

0: Ö3 hier, es ist 21.30 Uhr und jetzt der schnellste Verkehrsservice Österreichs. Walter Dunger hat alles im Blick.
1: Wir sind in Niederösterreich auf der S3 Richtung Guntersdorf. Die S3 ist da gesperrt nach einem Unfall bei Hollerbrunn Nord. Ausweichen ist aber über die Abfahrt und Auffahrt Hollerbrunn Nord möglich. Für Arbeiten sind heute Nacht gesperrt auf der 9 in beiden Richtungen der Kleinalmtunnel. Ausweichen ist über die S6 und die S35 möglich. Außerdem ist die A9 Richtung Linz zwischen Pegau-Deutsch-Feistritz und Übelbach sowie zwischen St. Pankratz und Klaus gesperrt. Außerdem gesperrt die A10 Richtung Salzburg zwischen den Knoten Pongau und Passlurg und die S6 Richtung St. Michael bei Bruck. Umleitungen sind hier jeweils eingerichtet.
0: Kommt sicher ans Ziel. WM müsst ihr parallel nicht schauen. Das Update gibt's von uns.
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0: Seit gut 30 Minuten läuft nämlich schon das nächste Spiel bei dieser WM und wir schauen ins Seattle-Stadion. Und Belgien spielt gegen Ägypten. Und Ö3-Reporter Christoph Ott, die Ägypter haben schon vorgelegt.
4: Ja, aus dem Nichts geht Ägypten in Seattle gleich mit der ersten Chance in Führung. Mo Salah, der heute seinen 34. Geburtstag feiert, setzt Imam Aschur mit einem Traumpass in Szene. Und Aschur schießt ins linke untere Eck und lässt Goalie Courtois keine Chance. Damit bringt der 28-Jährige die Ägypter mit seinem ersten Länderspieltor in Führung. Und das hat sich so gar nicht abgezeichnet. Die Belgier waren eigentlich besser im Spiel, hatten durch die Bräune noch die Chance in Führung zu gehen. Der Schuss geht aber knapp am Tor vorbei. Damit ist Ägypten im ersten WM-Sieg bei der vierten Teilnahme schon mal einen großen Schritt näher gekommen. Also 31 Minuten gespielt. 1:0 für Ägypten.
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nach dem Tanz habe ich da immer wieder ein Bild im Kopf vom Nackerten. Da brauche ich wieder ein bisschen, bis ich das loswerde. Der Ötra Heimatsound hier, Daniela, hi. Was meint ihr? Was ist besser als eine Stimme, die im Dialekt singt? Drei. Idealerweise in Harmonien.

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9: Einfach zum Nachdenken.
10: Es ist schon ein faszinierendes Tier, die Raupe. Bevor sie zum schillernden Schmetterling wird, durchläuft sie eine besondere Transformation. Als Raupe lebt sie nur, um zu fressen. Danach zieht sie sich in ihren Kokon zurück und löst sich buchstäblich auf, bevor sie zum wunderschönen Schmetterling transformiert und den Kokon hinter sich lässt. Was wie ein Wunder aussieht, ist in Wirklichkeit ein uralter Plan, dem sie folgt. Es ist kein Zufall, nur stille, geduldige Vorbereitung. Die Raupe zögert nicht, sie vertraut. Und genau darin liegt eine Weisheit, die wir Menschen oft vergessen. Denn auch in uns schlummert so ein Plan. Bevor etwas Neues entstehen kann, braucht es ein Ziel und den Mut, die ersten Schritte zu gehen, und zwar Schritt für Schritt. Vielleicht ist das die eigentliche Lektion der Raupe. Wandel beginnt nicht mit dem Heraustreten, sondern mit dem Rückzug nach innen.
11: Shanti Puri praktiziert seit über 40 Jahren Yoga, ist Naturcoach, Autorin, spirituelle Lehrerin und lebt im Wienerwald.
12: Schönen Montagabend Österreich. Wir starten in Kürze mit den Ö3 Austria Top 40. Bevor es losgeht mit den Hits, mit den Songs, schauen wir ganz kurz zu Nina Valli und machen einen Uhrenvergleich. Es ist 22 Uhr.
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12: 14 Femizide sind in Österreich in diesem Jahr bisher verübt worden. Zuletzt hatte ein Lehrer im Bezirk Scherding eine Kollegin getötet. Das Frauenbudget ist unterdessen erhöht worden um mehr als 60%, wie Frauenministerin Eva-Maria Holzleitner von der SPÖ heute bekannt gegeben hat. Der Großteil des zusätzlichen Geldes soll vor allem in Beratungsstellen und Gewaltschutzzentren für Frauen und Mädchen fließen. Für Ö3 Peter Daser.
14: Von derzeit rund 34 Millionen Euro pro Jahr steigt das Frauenbudget auf jeweils mehr als 55 Millionen Euro in den beiden kommenden Jahren. Besonderes Augenmerk liegt auf Beratungsstellen für Frauen und Mädchen. Frauenministerin Eva-Maria Holzleitner von der SPÖ sagt:
15: Wir investieren in Gewaltschutz, damit jede Frau auch Hilfe und Unterstützung bekommt, wann sie notwendig Hilfe und Unterstützung sucht. Wir qualifizieren die Frauenberatungsstellen auf zu Frauenservicestellen. Dadurch wird auch das Angebot erweitert in Bezug zum Beispiel auf die Öffnungszeiten.
14: 3 Millionen etwa sind für Frauenhäuser vorgesehen und für Krisenintervention. Geld gibt es auch für Gewaltschutzzentren und für Gewaltambulanzen.
12: Alle 9 Bundesländer haben im Ringen um Reformen ein erstes Positionspapier für den Bereich Gesundheit vorgelegt. Demnach wollen die Länder künftig die Verantwortung für den Bereich Fachärzte übernehmen, berichtet die Drau-Reporterin Viktoria Waldecker.
16: Ein Termin bei der Augenärztin oder beim Gynäkologen ist oft Mangelware. Die Wartezeiten sind lang, zahlreiche Kassenstellen sind unbesetzt. Viele Menschen weichen deshalb auf Krankenhäuser aus. Zum Problem der Länder, wie Tirols Gesundheitslandesrätin Cornelia Hagele von der ÖVP sagt. Sie nennt als Beispiel die Gynäkologie.
17: Was sollen denn die Frauen tun? Die gehen natürlich in ein Krankenhaus.

0: Das kostet dann die Bundesländer mehr Geld, denn die Finanzierung der Krankenhäuser liegt bei ihnen. Deshalb wollen die Länder jetzt die Verantwortung für Fachärzte übernehmen, inklusive Gelder und Organisation, sagt auch der Wiener Gesundheitslandesrat Peter Hacker von der SPÖ.
1: Wir wollen einfach, dass die Versorgung für die Bevölkerung gesichert ist.
0: Das Gesundheitsministerium begrüßt die Einigung der Bundesländer. Die Forderung nach mehr Verantwortung wollte man dort aber nicht kommentieren.
2: Das geplante Rahmenabkommen zwischen den USA und dem Iran dominiert den Auftakt des G7-Gipfels in Frankreich. US-Präsident Donald Trump hat bei seiner Ankunft bekräftigt, dass die Straße von Hormuz am Freitag vollständig geöffnet werde. Laut Washington haben die USA das Abkommen mit dem Iran bereits heute digital unterzeichnet.
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2: In Seattle spielt derzeit Belgien gegen Ägypten. Ö3-Reporter Christoph Ott. Zur Pause liegen die Ägypter 1:0 in Führung.
5: Mit der ersten Chance gehen die Außenseiter in Führung. Nach Pass von Alster Mosala schießt Emana Schur das 1:0 in der 19. Minute. Damit liegen die Ägypter erst das zweite Mal bei der vierten WM-Teilnahme in Führung. Das letzte und erste Mal war das 2018 gegen Saudi-Arabien der Fall. Da mussten sich die Afrikaner aber dann noch geschlagen geben und sehnen sich eben nach dem ersten Sieg bei einer WM. Die Belgier auf Platz 10 in der FIFA-Weltrangliste machen deutlich mehr für das Spiel, haben fast 60% Ballbesitz und spielen sich Chance um Chance heraus. Die Beste hatte Doku kurz vor der Pause. Der Man City Star kommt dem Strafraum frei zum Schuss, schießt aber knapp übers Tor. Die Belgier haben es in der ersten Hälfte noch nicht geschafft, den Ball aufs Tor zu bringen. Also zur Pause für die Ägypten mit 1:0. In Kürze startet die zweite Hälfte.
2: Und jetzt zu Thomas Wostal.
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7: Morgen und am Mittwoch sind die Temperaturen noch im Normalbereich für Mitte Juni, aber zum Wochenende hin sieht es derzeit nach einer deftigen Hitzewelle aus. Da sind dann durchaus 30 bis 35 Grad möglich. Zu den Details für den morgigen Dienstag. Da scheint zu Beginn an noch überall die Sonne. Am Vormittag werden aber im Westen und im Norden die Wolken langsam mehr. Am Nachmittag zieht es dann auch im Osten und im Süden immer mehr zu. Am Nachmittag kann es morgen besonders im Bergland auch ein wenig regnen. Und die Höchsttemperaturen morgen 21 bis 28 Grad. Das ist eine Spur mehr als heute.
8: Na, das ist aber auch nicht ohne. 28, cool. Ö3 hier, der schnellste Verkehrsservice Österreichs. Wir schauen, dass ihr gut vorankommt und dafür hat Walter Dunger die Straßen im Blick. Wir sind in Wien, Walter.
9: Auf der 4 in beiden Richtungen am Knoten Prater, da ist die Auffahrt von der Tangente gesperrt. Ausweichen ist über St. Marx möglich. Und ebenfalls auf der A4 die Anschlussstelle Simmeringer Heide. Die ist heute Nacht für Arbeiten gesperrt. Ausweichen ist statt auswärts über Altsimmering möglich, statt einwärts nur großräumig über den Knoten Schwechat und Mannswörth. Niederösterreich, S3 Richtung Guntersdorf. Die Sperre nach einem Unfall bei Hollerbrunn Nord ist aufgehoben. Hier sind wieder alle Fahrspuren frei. So, und für Arbeiten sind heute Nacht gesperrt auf der A9 in beiden Richtungen der Kleinalmtunnel. Ausweichen ist da über die S6 und die S35 möglich. Außerdem gesperrt ist die A9 Richtung Linz zwischen Pegau, Deutsch-Weistritz und Übelbach sowie zwischen St. Pankratz und Klaus. Die A10 gesperrt Richtung Salzburg zwischen dem Knoten Pongau und Pasluig und die S6 Richtung St. Michael bei Bruck. Umleitungen sind hier jeweils eingerichtet.
8: Danke.
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8: Wir starten rein mit den meistgekauften, meistgestreamten und wirklich geklickten Hits, ja? Also kurzum euren Lieblingshits. Und eine Überraschung wartet auf Platz 1 auf uns. Und nein, es ist nicht Bangaranga. Dara ist sogar etwas abgerutscht in den Charts. Aber was soll ich sagen? Hätte man das besprochen? Hätte man das geklärt? Ich würde sagen, wir legen einfach los und zwar mit Platz 40. Geiler Song, cooler Beats, Bebe Rexha und Faithless. New Religion. Silver Graf hier. Hello.

0: Genialer Song von Linkin Park. Numb und neu eingestiegen.
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0: Backstreet's back. Alright, gut. Monate vor dem Kinostart des Animationsfilms Paw Patrol fliegt mit dem Fels auf der ganzen Welt aus. Warum? Ja, die Backstreet Boys haben mit Bottle Up einen Song gemacht und der klingt wirklich, ja, nach Backstreet Boys, würde man sagen. Ich glaube, heute Neuvorstellung hier bei uns in den Ö3 Austria Top 40 und wahrscheinlich nächste Woche oder mit ziemlicher Sicherheit, was meint ihr, schon mittendrin in den Charts. Ready, steady, hier sind sie. Backstreet Boys, Neuvorstellung mit Bottle Up.

0: Platz 30 für Alex Vaughan und Fever Dream.
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0: Juni 1985. Die 80er waren musikalisch top. Und wie wir alle wissen, sind sie das heute wieder. Damals hat Hansi Hölzel alias Falco Musikgeschichte geschrieben. Rock Me Amadeus. Es war Falcos größter und wirklich aller wichtigster Hit. Und heute, vor 41 Jahren, war Rock Me Amadeus die Nummer 1 in Österreich. Und bis heute ist der Song das einzige deutschsprachige Lied, das in den US Billboard Hot 100 und in den britischen Singlecharts ganz oben landete. Amerika sogar Platz 1.

0: Samstagabend. 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Der schnellste Verkehrsservice Österreichs jetzt um 22.31 Uhr. Und es wird gearbeitet, Bernhard Walter.
1: Heute Nacht wird gearbeitet, daher gibt es Sperren auf der 9 in beiden Richtungen. Zum Beispiel ist der Kleinalmtunnel gesperrt. Ausweichen ist über die S6 und die S35 möglich. Außerdem ist die A9 Richtung Linz zwischen Pegau, Deutsch-Weistritz und Übelbach sowie zwischen St. Pankrat

0: hier ausgesperrt. Die A10 Richtung Salzburg ist gesperrt zwischen dem Knoten Ponger und Pass-Lurg und die S6 Richtung St. Michael bei Bruck. Umleitungen sind jeweils eingerichtet.
1: Und Bernhard Walter heißt Walter Dunger.
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1: Ah, ich bin so nervös, weil ich Belgien mag. Ich will, dass Belgien gewinnt. So, beim Spiel Belgien gegen Ägypten geht's in die Schlussphase und Ö3-Reporter Christoph Ott. Es wird noch spannend. Es ist gerade ein Tor gefallen, darum war ich jetzt unkonzentriert.
3: Ja genau, Silvia, wir sind bereits in der 70. Minute und es steht 1:1. Also die Belgier haben gerade vor kurzem ausgeglichen nach einem Querpass. Steht Romelu Lukaku, der wenige Sekunden davor eingewechselt wurde, goldrichtig, lenkt die ägyptischen Verteidiger ab und Mohamed Hani schießt leider ins eigene Tor. Somit steht es jetzt 1:1. Es ist also eine spannende Schlussphase in Seattle. De Bruyne hatte kurz davor auch schon die Chance, per Freistoß ein Tor zu schießen, trifft aber nur die Stange. Also 20 Minuten geht es noch 1:1 zwischen Ägypten und Belgien.
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1: Ja, Katy Perry mit The One That Got Away hat sich schon in unsere Gehörgänge gebohrt und heute ist sie bei uns hier auf Platz 22. Katy Perry und The One That

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2: Und ich würde sagen, wir steigen ganz kurz in die Ö3 Austria Top 40 Zeitmaschine. Wir fahren ins Jahr 2015, eine musikalisch sehr, sehr geniale Zeit, weil Felix Jähn hat da mit Jasmin Thompson und einem Coversong von Chaka Khan seinen ersten großen Mega-Hit. Er gehört mittlerweile mit über 21 Millionen Tonträgern zu den erfolgreichsten Acts in Deutschland.

0: Klarer Aufwärtstrend erkennbar. Linkin Park, Emptiness Machine. Schönen Montag, Silvia Graf hier.
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0: Was macht bitte schön ein Musiker, wenn er Mist baut und das Ganze verarbeiten will? Yep, ihr wisst es, oder? Liegt auf der Hand, er schreibt einen Song, beziehungsweise sie schreiben einen Song. Die Neuvorstellung von Seiler und Speer, Tanzen. Das ist eine sehr provokante Abrechnung. Ich muss euch, glaube ich, nicht sagen, mit wem oder was sie abrechnen. Ich spiele jetzt einfach die Neuvorstellung. Seiler unschwer. Downzen.

0: Ö3 Austria Top 40. Wir starten gleich in die nächste Runde, zweite Stunde. Bevor wir das angehen, schauen wir ins Nachrichtenstudio und zu Nina Walli. Es ist 23 Uhr. Schönen Abend.
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2: Bei der Fußball-WM ist heute ein Tag der Überraschungen. Ö3-Reporter Christoph Ott: Nach Spanien gegen Kap Verde endet auch das Spiel Belgien gegen Ägypten unentschieden.
3: Das Spiel endet 1:1, damit sorgen die Ägypter für die nächste kleine Überraschung. Aschur bringt in der 19. Minute nach Pass von Solar, sorgt für das 1:0. Der Ausgleich fällt dann kurz nach der Pause durch ein unglückliches Eigentor von Hani. Damit reicht es für die Ägypter bei der vierten WM-Teilnahme knapp nicht für den ersten Sieg, aber immerhin können sie den Belgiern einen Punkt abbringen. Für die Belgier mit den Topstars Courtois, De Bruyne und Toko, die sich Chance um Chance rausgespielt haben, ist es hingegen ein eher enttäuschender Start in die WM. Um 3 Uhr spielen dann die Gruppengegner von Belgien und Ägypten, nämlich Iran und Neuseeland, gegeneinander und bereits davor ab 0 Uhr Saudi-Arabien gegen Uruguay.
2: Beim Artenschutz von Biber, Fischotter, Luchs, Wolf und Seeadler ortet der WWF Nachholbedarf in den Bundesländern. Geschützte Wildtiere landen demnach viel zu schnell auf der Abschussliste, so die Kritik. Gleichzeitig fehle es vielfach an Präventionsmaßnahmen und die Managementpläne seien lückenhaft, so der WWF. Dreiste Diebe haben in Oberösterreich zugeschlagen. Sie haben 2 Seile der Bergrettung Windisch-Garsten gestohlen. Ö3-Reporter Jürgen Freimut: Im Ernstfall hätte dieser Diebstahl lebensgefährliche Konsequenzen haben können.
4: Die beiden in Säcken verpackten 250 Meter langen und 20 Kilogramm schweren Seile waren in wasserfesten Tonnen an strategisch wichtigen Stellen im Klettergarten Kampermauer am Hengstpass deponiert. Bei einem Einsatz können die Retter somit ohne die schwere Last aufsteigen und auf die Seile zur Bergung blockierter oder verletzter Alpinisten zurückgreifen. Der Diebstahl wurde im Zuge einer routinemäßigen Kontrolle bei einer Übung bemerkt. Im Ernstfall würde das Fehlen der Seile einen enormen Zeitverlust bedeuten, wenn diese erst mühsam nachgebracht werden müssen. Der Vorfall wurde angezeigt, die Ermittlungen laufen.
2: Palästinenserführer Mahmoud Abbas

0: hat für Anfang kommenden Jahres Präsidentschaftswahlen angesetzt. Bereits im November sollen in den Palästinensergebieten Parlamentswahlen stattfinden. Ob der 90-Jährige selbst erneut für das Präsidentenamt kandidieren wird, lässt Abbas vorerst offen. Und jetzt zu Thomas Wostal.
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2: In den nächsten Stunden klart der Himmel immer mehr auf und es wird frisch heute Nacht mit Tiefstwerten zwischen 6 und 14 Grad. Morgen am Dienstag zunächst überall sonnig, noch am Vormittag werden die Wolken aber im Westen und im Norden mehr, am Nachmittag dann auch im Osten und im Süden. Und am Nachmittag kann es in vielen Regionen ein wenig regnen, ganz besonders im Bergland. Und im Süden kann da und dort ein kurzes Gewitter entstehen. Die Höchsttemperaturen morgen 21 bis 28 Grad, also etwas wärmer als heute.
3: Ich wünsche euch allen einen wunderschönen Montagabend. Ihr hört Ö3 mit dem schnellsten Verkehrsservice Österreichs. Und für Arbeiten sind heute Nacht gesperrt. Auf der A9 zum Beispiel. In beiden Richtungen der Kleinalmtunnel. Ausweichen ist über die S6 und die S35 möglich. Außerdem ist die A9 Richtung Linz zwischen Pegau, Deutsch-Weistritz und Übelbach sowie zwischen St. Pankratz und Klaus gesperrt. Das Ganze bis 5 Uhr früh. Die A10 Richtung Salzburg zwischen dem Knoten Prongau und Pass Lueck und dann noch die S6 Richtung St. Michael bei Bruck. Umleitungen sind natürlich jeweils eingerichtet.
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3: Und ich würde sagen, wir starten gleich rein mit Platz 15 an den Turntables heute. Silver Graf, ich finde es cool, dass ihr Ö3 hört. Ja, Shakira ist das, der offizielle Fußball-WM-Song 2026. Die, die, high auf Ö3.

0: Term im Perloire. Drei Plätze abgestiegen.
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0: Und da kommt jetzt ein Song aus Österreich und ich finde den mega. Avec und Madness. Im Song geht es um den Stress in einer Beziehung, wenn man eigentlich weiß, dass man sich trennen sollte, es aber nicht schafft. Kennt ihr vielleicht? Kein schönes Gefühl, aber der Song hat Hitpotenzial.

Sarah Larsen und Lush Life. Ö3 Austria Top 40, es ist 23.32 Uhr. Wir haben den schnellsten Verkehrsservice Österreichs für euch hier auf Ö3. Und es wird gearbeitet heute Nacht. Gesperrt ist deshalb auf der A9 in beiden Richtungen der Kleinalmtunnel. Ausweichen ist über die S6 und die S35 möglich. Außerdem ist die A9 Richtung Linz zwischen Pekau, Dorsch, Weistritz und Übelbach sowie zwischen St. Pankratz und Klaus gesperrt. Die A10

0: 10 Richtung Salzburg zwischen dem Knoten Pronger und Pass Lueck und dann noch die S6 Richtung St. Michael bei Bruck. Umleitungen sind natürlich jeweils eingerichtet. Machen wir weiter, oder?
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0: Am Montagabend an den Turntables heute für euch Silvia Graf und ja, ich würde sagen, in der Pipeline sehe ich coole Hits. Es warten noch genau 6 Stück auf euch, bis wir wissen, wer die neue Nummer 1 hier bei uns in den Ö3 Austria Top 40 ist. Weiter geht's mit Platz 14, wo Ray ganz einfach fragt, Where is my husband? Davor aber noch The Killers, Mr. Brightside.

0: von der 4 auf die 5 gerutscht. Dauerbrenner in den Charts, Michael Jackson.
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0: Jo, Rian, unser aller Liebling, ist die heutige Neuvorstellung. Rian hat extra zum WM-Start seine Single Hausparty umgetextet. Coole Idee, finde ich. Und wenn ihr Fußball mögt, dann werdet ihr den Song, den mögt ihr oder mögt ihr nicht. Gut, aber den Text lieben. Rian, die Neuvorstellung heute am Montagabend. Fußballparty. Here we go.

0: Dara mit Bangaranga von 1 auf 3. Also wissen wir es jetzt sicher, es gibt eine neue Nummer 1 in den Ö3 Austria Top 40.
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0: 20. Juni 93. Ein Song, den wir alle kennen. Jeder singt ihn mit. Damals die Nummer 1 hier in den Ö3 Austria Top 40. Der Künstler? Hathaway. Und ich glaube, ihr wisst jetzt genau, welcher Song im Replay-Hit kommt. 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

0: Justin und Nicki. Und Ladies and Gentlemen, here we are.
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0: Und die ist ganz frisch. Von 0 auf 1. I knew it. We knew it. Nein, der Song heißt I knew it, I knew it. Swifties kennen den Song wahrscheinlich schon in- und auswendig. Die Country-Ballade für den Film Toy Story 5 hat's bei uns heute also sofort

0: Ö3 hier. Gleich mit Michael Schulte oder auch Dua Lipa. Davor noch ein Info-Update von Nina Valli. Es ist 0 Uhr.
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2: Beim G7-Gipfel in Frankreich steht das geplante Rahmenabkommen der USA mit dem Iran im Fokus. Inhaltlich ist bisher ja wenig bekannt, außer dass die Straße von Hormus ab Freitag wieder geöffnet werden soll. Dass der Iran für jede Durchfahrt künftig eine Art Maut kassieren will, sorgt bei den G7 allerdings für Verwirrung. Dazu sagt der deutsche Politanalytiker Nico Lange in der ZIP2.
3: Naja, die USA können ja ihre Blockade der iranischen Häfen lockern, das ist auch Teil der Abmachung. Aber der Iran und möglicherweise auch der Oman, die wollen sehr wohl da jetzt Gebühren erheben. Und das hat mindestens mal alle heute irritiert. Und auch die Staats- und Regierungschefs in Evian beim G7-Gipfel werden sicherlich von Trump da Klarheit verlangen. Das ist ja das Gegenteil von dem, was alle erwartet haben, wenn jetzt tatsächlich da so eine Art Gebühren für das Mullah-Regime fällig werden sollten.
2: So der Experte in der ZIP2. Das Europaparlament in Straßburg entscheidet heute über ein Verbot zahlreicher Begriffe für vegetarische Ersatzprodukte. So darf auf Veggie-Produkten künftig nicht mehr Hühnchen oder Rindfleisch stehen. Auch Begriffe wie Steak oder Rippchen sind verboten. Sehr wohl erlaubt sind hingegen Bezeichnungen wie Veggie-Burger, Wurst oder Schnitzel. Gelten soll die neue Regelung vorerst bis Ende kommenden Jahres. In Kalifornien ist ein B-52 Langstreckenbomber der US-Streitkräfte kurz nach dem Start über der Mojave-Wüste abgestürzt und zerschellt. Zu möglichen Toten oder Verletzten macht das Militär vorerst noch keine Angaben. In der Regel sind in einem B-52-Bomber 5 Besatzungsmitglieder.
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2: Bei der Fußball-WM startet in Miami in diesen Minuten in der Gruppe H das Spiel zwischen Saudi-Arabien und Uruguay. Uruguay gilt dabei als leichter Favorit. Und jetzt zu Thomas Wasthal.
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5: Der Dienstag startet in den meisten Regionen mit Sonnenschein. Am Vormittag werden die Wolken aber im Westen und im Norden mehr, am Nachmittag dann auch im Osten und im Süden. Und besonders im Bergland kann es am Nachmittag auch ein wenig regnen. Im Süden sind vereinzelt Gewitter dabei. Es wird etwas wärmer als gestern mit Höchstwerten zwischen

0: zwischen 21 und 28 Grad. Am Mittwoch noch eine Spur wärmer bei einer Mischung aus Sonne, Wolken und vereinzelten Schauern. Und zum Wochenende hin dürfte es dann so richtig heiß werden.
1: Hier ist Ö3 mit dem schnellsten Verkehrsservice Österreichs und heute Nacht gibt es einige Sperren wegen Bauarbeiten. Zum Beispiel auf der A9 in beiden Richtungen ist der Kleinalmtunnel gesperrt. Ausweichen ist hier über die S6 und die S35 möglich. Außerdem ist die A9 Richtung Linz zwischen Pengau-Deutsch-Freistritz und Übelbach gesperrt, sowie zwischen St. Pankratz und Klaus. Und die A10 Richtung Salzburg zwischen dem Knoten Pongau und Pasluek ist ebenfalls gesperrt. Außerdem die S6 Richtung St. Michael bei Bruck. Umleitungen sind hier jeweils für euch eingerichtet. Gute Fahrt!

Hi, ich bin's, die Stella, und ich würde sagen, wir bleiben heute zusammen wach. Also, ihr holt euch einen Kaffee, ich habe mir auch gerade noch einen runtergelassen, und wir machen das zusammen. Auf geht's! Hit

Lipa auf Ö3 und das war ja schon mal ein richtig guter Start in die Nacht, oder? Und ganz ehrlich, ich sag's euch, mindestens genauso gut geht's weiter, weil die Playlist für heute Nacht, hui, da lohnt sich's wirklich schon fast wach zu bleiben. Also egal, ob ihr jetzt gerade noch unterwegs seid oder wach bleibt zum Fußball schauen, ich habe die beste Musik dabei. Jetzt zum Beispiel Josh, auf geht's.

Na, wer von euch ist gerade wach zum Fußball schauen? Und noch viel wichtiger, was ist der perfekte Snack? Für mich ganz klar Popcorn und dann am besten frisch gemacht, wo sie eigentlich noch viel zu heiß sind, um sie zu essen. Aber ich sag's euch, da sind sie dann doch echt am besten, oder? Ja, ich hoffe, ihr seid gut mit Snacks versorgt und ich habe euch jetzt nicht unnötig gequält.

0: 3 hier, das ist der schnellste Verkehrsservice Österreichs und heute sind für Arbeiten einige Sperren eingerichtet. Auf der A9 in beiden Richtungen ist der Kleinalmtunnel gesperrt. Ausweichen ist hier über die S6 und die S35 möglich. Außerdem ist die A9 Richtung Linz zwischen Pegau-Deutsch-Freistritz und Übelbach sowie zwischen St. Pankratz und Klaus gesperrt und die A10 Richtung Salzburg zwischen dem Knoten Pongau und Pass-Lueck. Außerdem die S6 Richtung St. Michael bei Bruck. Umleitungen sind für euch hier jeweils eingerichtet. Gute Fahrt.
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0: Bei der Fußball-WM, treffen gerade Saudi-Arabien und Uruguay aufeinander. Aus der Ö3 Nachrichtenredaktion Sebastian Rosenauer. Wie schaut's gerade aus?
2: Ja, noch steht es 0:0. Beide tun sich in der Offensive schwer. Sowohl Uruguay als auch Saudi-Arabien schaffen es immer wieder in die gegnerische Hälfte. Der letzte Pass ist aber dann noch zu ungenau. Etwas mehr als 25 Minuten sind gespielt. 0:0 zwischen Uruguay und Saudi-Arabien.
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ein schönes Lied von Edmund. Ein Wahnsinn auf Hyde. Und heute sind wir ja auch Nachtdienstkollegen. Also was sagt ihr zur folgenden Abmachung? Ihr macht ganz normal eure Arbeit und ich versuche es euch aber so angenehm wie möglich zu machen. Eben zum Beispiel mit der besten Musik. Das ziehen wir dann gemeinsam durch, oder? Jetzt die neue von Parov Stelar auf E3.

0: Was darf beim Durchmachen nicht fehlen für euch?
1: Fetzige Musik und Kaffee.
0: Ja, das ist ein guter Plan, verstehe ich. Also Vorschlag, ihr holt euch jetzt mal den Kaffee und ich spiele uns die fetzige Musik. Zum Beispiel Jessie J mit Price Tag. Hey, cool, dass ihr da seid. Hi, ich bin's, die Stella.

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1: Am Mikrofon Sebastian Rosenauer. Es ist 1 Uhr. Müssen Familien extra zahlen, wenn sie im Flugzeug nebeneinander sitzen wollen? Und was bekommt man, wenn ein Flug verspätet ist? Diese Fragen zu den Rechten von Fluggästen hat das EU-Parlament in Straßburg besprochen. Und dabei ist nach jahrelangem Streit eine Neuregelung der Passagierrechte herausgekommen. Robert Zickmund.
2: Auch in Zukunft können Passagiere, deren Flug sich über 3 Stunden verspätet, je nach Fluglänge zwischen 250 bis 600 Euro Entschädigung verlangen. Die Airlines müssen das transparent anbieten. Nach 3 Stunden muss außerdem ein Essen und gegebenenfalls eine Hotelübernachtung bereitgestellt werden. Mitgliedsländer und EU-Kommission wollten ursprünglich schwächere Ansprüche. ÖVP-Europaabgeordnete Sophia Kircher freut sich, dass sich das Parlament nun schlussendlich durchsetzen konnte.
3: Mit dieser Einigung besteht endlich wieder Rechtssicherheit. Das ist wichtig für die vielen tausenden europäischen Konsumentinnen und Konsumenten, die mit dem Flugzeug verreisen.
2: Auch Familien können sich freuen, dass etwa Billig-Airlines Aufschläge verlangen, wenn Kinder bei ihren Eltern sitzen wollen, wird unzulässig.
1: Das Sparbudget trifft auch das Bundesheer. Verteidigungsministerin Claudia Tanner von der ÖVP will weiterhin 2% der Wirtschaftsleistung in die Landesverteidigung investieren. Stand jetzt dürfte sich das aber nicht ausgehen. Peter Daser.
4: Im Bundesfinanzrahmen für die kommenden Jahre sind die 2% nicht sichtbar, so drückt es Finanzminister Markus Marterbauer aus. Gemeint sind jene 2% des Bruttoinlandsprodukts, die eigentlich ab 2032 der Landesverteidigung dienen sollen. Tatsächlich fehlen laut dem neuesten Landesverteidigungsbericht bis dahin 12,5 Milliarden Euro. Damit verzögert sich der Wiederaufbau der Landesverteidigung, so können etwa neue Schützenpanzer vorerst nicht gekauft werden. Gesichert sei dagegen der Kauf der Leonardo-Trainingsjets und von Abwehrwaffen gegen Drohnen und Raketen bis 50 Kilometer Reichweite. Die Kosten für neue Abfangjäger oder für einen längeren Wehrdienst sind derzeit im Budget gar nicht eingerechnet.
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1: Halbzeit jetzt zwischen Saudi-Arabien und Uruguay. Es steht 1:0 für Saudi-Arabien. Innenverteidiger Abdul Ela Al-Amri vom saudischen Meister Al-Nasser trifft per Kopf nach einem Eckball. Davor haben die Saudis schon mit einem Lattenschuss angeklopft. Uruguay versucht viel, kommt immer wieder gefährlich vors Tor der Saudis, aber bisher ohne Erfolg. Und jetzt zum Wetter mit Thomas Wostal.
6: Heute am Dienstag scheint zunächst überall noch die Sonne. Im Laufe des Vormittags werden dann im Westen und im Norden die Wolken mehr, am Nachmittag dann auch im Osten und im Süden. Und besonders im Bergland ist am Nachmittag auch ein wenig Regen möglich. Im Süden können vereinzelt Gewitter dabei sein am Nachmittag. Die Temperaturen erreichen heute 21 bis 28 Grad, es wird also eine Spur wärmer als gestern. Noch etwas wärmer ist dann der morgige Mittwoch bei einer Mischung aus Sonne, Wolken und vereinzelten Regenschauern.
7: Das ist der schnellste Verkehrsservice Österreichs auf Ö3 und heute Nacht wird viel gebaut und es gibt einige Sperren. Zum Beispiel auf der A9 in beiden Richtungen der Kleinalmtunnel. Ausweichen ist hier über die S6 und die S35 möglich. Außerdem ist die A9 Richtung Linz zwischen Pegau-Deutsch-Freistritz und Übelbach sowie zwischen St. Pankratz und Klaus gesperrt. Und die A10 Richtung Salzburg zwischen dem Knoten Pongau und Passfluegg. Außerdem die S6 Richtung St. Michael bei Bruck. Ihr werdet hier jeweils umgeleitet. Gute Fahrt.
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7: Hi. Und natürlich auch mit Taylor Swift. Das ist Opalite. Schön, dass ihr da seid.

0: Thorsten Einarsson auf Ö3 und der bleibt mit uns wach. Und jetzt habe ich noch eine Frage. Aus welchem Jahr kommt eigentlich eure Lieblingsmusik?
1: Von 2000 bis 2010. Das ist einfach mega. Das ist genau meine Musik. Das sind so viele Erinnerungen da. Ich liebe es.
0: Ja, oh mein Gott, ich verstehe so gut. Da sind so viele gute Lieder entstanden. Zum Beispiel Sugar Babes mit Push the Button. Boah, das Lied ist geil.

kurz vor 13:30 brauchen wir jetzt aber wirklich was zum Tanzen. Und natürlich auch was, was gute Laune bringt. Und Gott sei Dank, Leute, Gott sei Dank gibt's Queen. Und wie gern wäre ich da mal auf einem Konzert gewesen. Ich glaube, das wäre so geil. Und ich bin mir ziemlich sicher, dass das einige von euch auch sicher freuen würde. Also, let's go. Das ist die drei. 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
2: Wir schauen für euch auf die Straßen. Das ist Ö3 mit dem schnellsten Verkehrsservice Österreichs. Und heute Nacht wird viel gearbeitet und deswegen gesperrt sind auf der A9 in beiden Richtungen der Kleinalmtunnel. Ausweichen könnt ihr hier über die S6 und die S35. Außerdem ist die A9 Richtung Linz zwischen dem Knoten Pongau, Deutsch-Feistritz und Übelbach sowie zwischen St. Pankratz und Klaus gesperrt. Und die A10 Richtung Salzburg zwischen dem Knoten Pongau und Passlueck. Außerdem die S6 Richtung St. Michael bei Bruck. Es sind jeweils Umleitungen für euch eingerichtet. Gute Fahrt. Und
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2: Aktuell Saudi-Arabien gegen Uruguay. Aus der Ö3 Nachrichtenredaktion Sebastian Rosenau. Wie ist denn der Zwischenstand?
4: Es steht 1:0 für Saudi-Arabien. Den Führungstreffer erzielt Innenverteidiger Abdullah Al-Amri vom saudischen Meister Al-Nassr. Er köpft nach einem Eckball zum 1:0. Die Südamerikaner sind als klare Favoriten in das Spiel gegangen. Die Uruguayer kommen noch immer wieder gefährlich vors Tor. In den letzten Metern fehlt ihnen aber dann ein bisschen das Glück. 65 Minuten sind gespielt, 1:0 für Saudi-Arabien.
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Das ist die Ö3-Hitnacht und jetzt gleich mit zwei Pop-Ikonen. 40 Jahre liegen zwischen den beiden, Madonna und Sabrina Carpenter. Die zwei haben sich zusammengetan und ein Lied gemacht. Und natürlich, wie zu erwarten, wenn sich die zwei zusammentun, ist dieses Lied auch noch gut geworden. Und das gibt's jetzt für euch zum Durchmachen. Hier ist Bring Your Love. 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

Wie süß kann ein Songtitel sein? Bussi auf die Stirn von Lukas Fendrich. Ach, irgendwie süß. So, jetzt gibt es einen Song für euch. Da geht es eigentlich echt fast nicht anders als mitsingen. Also wenn es gerade bei euch irgendwie möglich ist, jetzt Radio laut drehen, Stimme vorbereiten und auf geht's. Hi, hier ist die 3. Das ist Amy MacDonald mit This Is The Life. Bin mir sicher, ihr kennt den Text.

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1: Im Studio Sebastian Rosenauer. Es ist 2 Uhr. Ab heute 17 Uhr können wieder Förderungen für Photovoltaikanlagen und Stromspeicher beantragt werden. Gefördert wird, solange das Geld reicht. Diesmal sind 12 Millionen Euro eingeplant. Beim ersten Fördercall war die Nachfrage enorm. Daher wird auch heute mit einem Ansturm gerechnet. Rainer Hasewa berichtet.
2: Wer zuerst kommt, mahlt zuerst, ist die Devise, denn es geht darum, um 17 Uhr pünktlich vor dem Computer oder mit dem Handy zu sitzen, um sich elektronisch anzumelden, also quasi ein Ticket zu ziehen bei diesem Fördercall, so die korrekte Bezeichnung. Gefördert wird je nach Größe der Anlage in unterschiedlicher Höhe maximal ein Drittel der Anschaffungskosten. Außerdem lässt sich auch zusätzlich ein Made in Europe Bonus lukrieren. Der wird noch einmal gefördert, wenn Komponenten in Europa produziert wurden. Schnell sein lohnt sich jeden. Jedenfalls beim sogenannten ersten Fördercall wurden heuer 29.000 Anträge eingereicht. Obwohl die Mittel damals kräftig aufgestockt wurden, konnten nur 12.500 Anträge auch tatsächlich gefördert werden. Heute also ab 17 Uhr das Ticket, den echten Förderantrag einreichen, kann man dann noch bis 30. Juni.
1: Die geplante Paketsteuer dürfte das Konsumverhalten in Österreich wohl kaum verändern. Laut einer Umfrage des Servicemagazins Konkret wollen die meisten trotz der geplanten Abgabe von 2 Euro pro Packerl nicht weniger online einkaufen. Mariella Gittay berichtet.
3: Die Mehrheit ist gegen 2 Euro extra pro online bestelltem Paket, nämlich 70%. So das Ergebnis einer repräsentativ gewichteten OGM-Umfrage für das ORF-Magazin Konkret. Trotz der Mehrkosten ab Oktober will eine Mehrheit ihr Online-Kaufverhalten aber nicht ändern, sagt Meinungsforscherin Marie-Sophie Bachmeier.
4: Die 2 Euro extra pro Paket ärgern die Österreicherinnen und Österreicher zwar, die Mehrheit würde deswegen aber nicht weniger bestellen.
3: 56% würden sich beim Online-Einkauf nicht einschränken. Rund ein Drittel gibt an, sich bei Online-Bestellungen dann sehr wohl zurückhalten zu wollen.
1: 8 Tote gibt es nach dem Absturz eines B-52-Bombers in den USA. Laut US-Militär ist das Flugzeug von einem Luftwaffenstützpunkt in Kalifornien für einen Testflug gestartet und gleich nach der Landung abgestürzt. Der Grund ist noch unklar.
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1: Es läuft die letzte Minute zwischen Saudi-Arabien und Uruguay. Es steht 1:1. Die Uruguayer, die klar bessere Mannschaft, sie drücken jetzt an und suchen die Führung. Noch eine Minute zu spielen, 1:1 zwischen Saudi-Arabien und Uruguay. Und jetzt zum Wetter mit Thomas Wostal.
6: Der Dienstag startet in den meisten Regionen mit Sonnenschein. Am Vormittag werden die Wolken aber im Westen und im Norden mehr, am Nachmittag dann auch im Osten und im Süden. Und besonders im Bergland kann es am Nachmittag auch ein wenig regnen. Im Süden sind vereinzelt Gewitter dabei. Es wird etwas wärmer als gestern, mit Höchstwerten zwischen 21 und 28 Grad. Am Mittwoch noch eine Spur wärmer bei einer Mischung aus Sonne, Wolken und vereinzelten Schauern. Und zum Wochenende hin dürfte es dann so richtig heiß werden.
7: Ö3 hier mit dem schnellsten Verkehrsservice Österreichs und heute Nacht gibt es einige Sperren, zum Beispiel auf der A9 in beiden Richtungen der Kleinalmtunnel. Ausweichen könnt ihr hier über die S6 oder die S35. Außerdem ist die A9 Richtung Linz zwischen Pegau-Deutsch-Feistritz und Übelbach sowie zwischen St. Pankratz und Klaus gesperrt und die A10 Richtung Salzburg zwischen dem Knoten Ponga und Pasluik ist ebenfalls gesperrt, sowie die S6 Richtung St. Michael bei Bruck. Ihr werdet hier jeweils umgeleitet. Gute Fahrt euch.
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